0: Jedes Jahr wenden sich tausende Menschen mit einem Verdacht auf Behandlungsfehler an den medizinischen Dienst. Heute legen die Gutachter neue Zahlen vor. Schon seit Jahren zeigen diese Statistiken, Behandlungsfehler sind keine Einzelfälle.
1: Der Arzt übersieht einen Knochenbruch oder Laborwerte werden vertauscht. Darf eigentlich nicht passieren, aber auch bei ihrer letzten Erhebung zählten die Gutachter rund 3700 Behandlungsfehler und oft mit krassen Folgeschäden für die Patienten. Viele starben sogar. Ein Riesenproblem ist zudem, dass die Dunkelziffer erheblich höher ist. Experten fordern deshalb die Rechte und auch die Sicherheit der Patienten zu stärken. Claudia Wächter, Nachrichtenredaktion.
0: Schwere Unwetter haben in einigen Teilen Deutschlands erhebliche Schäden angerichtet. Im Norden von Rheinland-Pfalz etwa wurden zwei Menschen durch einen umstürzenden Baum schwer verletzt. Außerdem wurden etliche Dächer abgedeckt, Fassadenteile stürzten ab und Gegenstände flogen umher. Das ganze Ausmaß der Schäden ist noch nicht absehbar. Und im brandenburgischen Fürstenwalde-Spree soll es einen Tornado gegeben haben. Ein Dach wurde abgedeckt und Bäume stürzten um. Über verletzte Personen ist im Moment noch nichts bekannt. Mit Blick auf niedrige Gasspeicherstände sehen Bundeswirtschaftsministerium und Bundesnetzagentur die Wirtschaft in der Pflicht. Die Füllung der deutschen Speicher, die im Moment rund zur Hälfte ausgelastet sind, sei sehr gering. Das sagte eine Ministeriumssprecherin. Sie forderte die Händler auf, einzuspeichern.
2: Der früher wichtigste Gaslieferant Russland ist schon mit Beginn des Ukraine-Kriegs weggebrochen. Und der Iran-Krieg sorgt für weitere Knappheit. Die Transporte kommen kaum durch die Straße von Hormuz und das treibt die Preise in die Höhe. Normalerweise kaufen die Händler im Sommer ein, um das Gas in der Heizperiode zu verkaufen. Aber aktuell sind die Speicher nur halb voll. Im November müssten sie nach gesetzlichen Vorgaben zu 80% gefüllt sein. Für eine sichere Versorgung im Winter sieht das Wirtschaftsministerium die Händler in der Pflicht. Ursula Winkler, Nachrichtenredaktion.
0: Zum Radsport. Der Tour de France Dritte Isaac Del Toro hat den Prolog der Deutschlandtour gewonnen. Der Mexikaner fuhr auf dem 2,6 Kilometer langen Kurs im hessischen Bad Orb die schnellste Zeit und holte sich damit das erste Führungstrikot.
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1: Ich bin David Riemer. US-Präsident Trump hat dem Iran mit einem beispiellosen Wirtschaftskrieg gedroht. Hintergrund sind fehlende Erfolge bei den Verhandlungen mit Teheran. Jedes Land, das den Iran unterstützt, müsse mit gewaltigen wirtschaftlichen Konsequenzen rechnen. Das schrieb er auf seiner Plattform True Social. Wie genau er die Führung in Teheran in die Knie zwingen will, schrieb er allerdings nicht. Versicherer schätzen, dass in Deutschland viele Millionen Arbeitsstunden durch Hitze verloren gehen. Der Hauptgeschäftsführer der deutschen gesetzlichen Unfallversicherung Fassauer weist auch auf ein erhöhtes Unfallrisiko hin. Ab 30 Grad gäbe es etwa 8% mehr Arbeitsunfälle als bei Temperaturen zwischen 10 und 15 Grad, sagte er.
2: Die Zahl dieser Hitzetage hat sich seit den 1950ern etwa verdreifacht, rechnet der Experte vor. Für jemanden auf einem Gerüst, an einer Maschine oder hinter dem Steuer könne nachlassende Konzentration schwerwiegende Folgen haben. So verzeichnen die Versicherer an Hitzetagen auch deutlich mehr Unfälle auf dem Arbeitsweg. Und allein im Jahr 2023 seien schätzungsweise 37 Millionen Arbeitsstunden durch Hitze verloren gegangen. Die Versicherer fordern einen besseren Hitzeschutz. Ursula Winkler, Nachrichtenredaktion.
1: 4 Jahre nach den Anschlägen auf die Nord Stream Pipelines ist ein zweiter Verdächtiger gefasst worden. Das teilte die Bundesanwaltschaft in Karlsruhe mit. Es handelt sich um einen ukrainischen Taucher, der schon einmal in Polen festgenommen war. Diesmal wurde er in Kroatien gefasst.
3: Die polnische Justiz hatte den deutschen Auslieferungsantrag im vergangenen Herbst abgelehnt und den Ukrainer freigelassen. Jetzt ging er den Ermittlern in der kroatischen Küstenstadt Pula erneut ins Netz. Die Bundesanwaltschaft will ihn nach Deutschland überstellen lassen. Der ausgebildete Taucher soll Teil der Gruppe gewesen sein, die im September 2022 Sprengsätze an den Gaspipelines platzierte. Einer seiner mutmaßlichen Komplizen wurde kürzlich am Oberlandesgericht Hamburg angeklagt. Ob und wann es dort zum Prozess kommt, ist aber noch unklar. Aus Karlsruhe, Jacqueline Melcher.
1: In Teilen Deutschlands haben Unwetter mit Starkregen und Sturmböen schwere Schäden angerichtet. Betroffen waren unter anderem Rheinland-Pfalz, Thüringen und Bayern. Im Norden von Rheinland-Pfalz wurden 2 Menschen durch einen umstürzenden Baum schwer verletzt. Im brandenburgischen Fürstenwalde Spree soll es einen Tornado gegeben haben. Ein Dach wurde abgedeckt und Bäume stürzten um. Nach derzeitigem Kenntnisstand wurden hier keine Menschen verletzt.
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1: Ich bin David Riemer. US-Präsident Trump droht dem Iran mit einem beispiellosen Wirtschaftskrieg. Hintergrund sind fehlende Erfolge bei den Verhandlungen mit Teheran. Auch Länder, die den Iran unterstützen, müssten mit gewaltigen wirtschaftlichen Konsequenzen rechnen. Das schrieb Trump auf seiner Plattform True Social.
2: Der Frust ist groß. Der Iran lässt sich nicht in die Knie zwingen und Trump gehen langsam Druck und Drohungen aus. Nun verkündet er einen gewaltigen Wirtschaftskrieg, eine ökonomische Apokalypse für den Iran. Eine verheerende Wirtschaftsoperation mit Maßnahmen historischen Ausmaßes. Vermutlich denkt an eine Ausweitung der sowieso schon bestehenden Sanktionen und weitere drastische Wirtschaftsblockaden. Alle Verbündeten der USA müssten mitspielen, fordert Trump, sonst drohten auch ihnen gewaltige wirtschaftliche Konsequenzen. Aus den USA, Tina Eck.
1: Wegen der geringen Füllstände der Gasspeicher warnt der Verbraucherzentrale Bundesverband vor steigenden Preisen für Gaskunden. Niedrige Speicherstände könnten die angespannte Lage auf den Energiemärkten im kommenden Winter weiter verschärfen. Das sagte eine Sprecherin. Die deutschen Speicher sind im Moment zu gut 50% gefüllt. Vor einem Jahr waren es knapp 67%. Gaskunden sollten prüfen, ob ihr Vertrag über den Winter hinaus eine Preisbindung vorsieht. Weniger als 7 Stunden Schlaf pro Nacht. Experten zufolge ist das auch für Erwachsene zu kurz. In Deutschland trifft das aber auf 4 von 10 Menschen zu. Das zeigt eine Untersuchung des Robert-Koch-Instituts.
3: Vor allem Männer haben hierzulande kurze Nächte. Besonders auffällig ist die Gruppe der 45- bis 64-Jährigen. Hier schläft mehr als jeder zweite Mann, weniger als die empfohlenen mindestens 7 Stunden. Die Wochenenden sind erholsamer. Hier schläft nur jede 5. Frau und jeder 4. Mann zu wenig. Auf Dauer kann Schlafmangel den Forschern nach ungesund werden. Die Studie zeigt Zusammenhänge mit Bluthochdruck und einem höheren Risiko für Adipositas, Diabetes, Herz-Kreislauf-Probleme oder psychische Erkrankungen. Ursula Winkler, Nachrichtenredaktion.
1: In Teilen Deutschlands haben Unwetter mit Starkregen und Sturmböen schwere Schäden angerichtet. Betroffen waren unter anderem Rheinland-Pfalz, Thüringen und Bayern. Im Norden von Rheinland-Pfalz wurden 2 Menschen durch einen umstürzenden Baum schwer verletzt. Im brandenburgischen Fürstenwalde-Spree soll ein Tornado gewütet haben. Nach derzeitigem Kenntnisstand wurden hier keine Menschen verletzt.
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1: Ich bin David Riemer. Jedes Jahr wenden sich tausende Menschen mit einem Verdacht auf Behandlungsfehler an den medizinischen Dienst. Heute legen die Gutachter neue Zahlen vor. Schon seit Jahren zeigen diese Statistiken, Behandlungsfehler sind keine Einzelfälle.
2: Der Arzt übersieht einen Knochenbruch oder Laborwerte werden vertauscht. Darf eigentlich nicht passieren, aber auch bei ihrer letzten Erhebung zählten die Gutachter rund 3700 Behandlungsfehler und oft mit krassen Folgeschäden für die Patienten. Viele starben sogar. Ein Riesenproblem ist zudem, dass die Dunkelziffer erheblich höher ist. Experten fordern deshalb, die Rechte und auch die Sicherheit der Patienten zu stärken. Claudia Wächter, Nachrichtenredaktion.
1: US-Präsident Trump hat dem Iran mit einem beispiellosen Wirtschaftskrieg gedroht. Hintergrund sind fehlende Erfolge bei den Verhandlungen mit Teheran. Jedes Land, das den Iran unterstützt, müsse mit gewaltigen wirtschaftlichen Konsequenzen rechnen. Das schrieb er auf seiner Plattform True Social. Wie genau er die Führung in Teheran in die Knie zwingen will, schrieb er allerdings nicht. Versicherer schätzen, dass in Deutschland viele Millionen Arbeitsstunden durch Hitze verloren gehen. Der Hauptgeschäftsführer der deutschen gesetzlichen Unfallversicherung Fassauer weist auch auf ein erhöhtes Unfallrisiko hin. Ab 30 Grad gäbe es etwa 8% mehr Arbeitsunfälle als bei Temperaturen zwischen 10 und 15 Grad, sagte er.
3: Die Zahl dieser Hitzetage hat sich seit den 1950ern etwa verdreifacht, rechnet der Experte vor. Für jemanden auf einem Gerüst, an einer Maschine oder hinter dem Steuer könne nachlassende Konzentration schwerwiegende Folgen haben. So verzeichnen die Versicherer an Hitzetagen auch deutlich mehr Unfälle auf dem Arbeitsweg. Und allein im Jahr 2023 seien schätzungsweise 37 Millionen Arbeitsstunden durch Hitze verloren gegangen. Die Versicherer fordern einen besseren Hitzeschutz. Ursula Winkler, Nachrichtenredaktion.
1: In Teilen Deutschlands haben Unwetter mit Starkregen und Sturmböen schwere Schäden angerichtet. Betroffen waren unter anderem Rheinland-Pfalz, Thüringen und Bayern. Im Norden von Rheinland-Pfalz wurden 2 Menschen durch einen umstürzenden Baum schwer verletzt. Im brandenburgischen Fürstenwalde Spree soll es einen Tornado gegeben haben. Ein Dach wurde abgedeckt und Bäume stürzten um. Nach derzeitigem Kenntnisstand wurden hier keine Menschen verletzt.
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1: 20. August 2010. Hertz steigen mit Wonderful Life in die Charts ein. 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Im Song geht es um einen Mann, der Selbstmord begehen will, erzählt Sänger Theo Hutchcraft. Dieser Mann steht auf einer Brücke, bereit, um zu springen. Doch da kommt plötzlich eine Frau vorbei, die ihn davon abbringen will. Die beiden sehen sich und es ist Liebe auf den ersten Blick. Man bekommt durch den Song eine kurze Momentaufnahme aus dem Leben einer fiktiven Person, sagt Hutchcraft. Wie die Geschichte allerdings ausgeht, das weiß man nicht. Er wird in einem Interview gefragt, ob der Song auf eigene Erfahrung beruht. So eine Geschichte hat er persönlich aber nie erlebt. Allerdings entsteht der Song in einer Zeit, in der er sich selbst gewünscht hätte, von jemandem gerettet zu werden. Er bekommt zu dem Zeitpunkt nämlich Sozialhilfe und hat ein Leben ohne Struktur. Das alles ändert sich aber zum Glück mit dem musikalischen Erfolg. Wonderful Life ist ein fantastischer Song und geht durch die Decke. Er erreicht Platz 2 der deutschen Singlecharts. Er bleibt insgesamt 42 Wochen, also mehr als 9 Monate gelistet.

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2: 16 Grad in Kruft, 16 Grad in Lahnstein und in Koblenz-Kesselheim haben wir auch aktuell 16 Grad gemessen. Ja, in den nächsten Tagen gibt es in Koblenz einen Mix aus Sonne und Wolken. Heute bleibt es überwiegend trocken und es wird ein böig auffrischender Wind. Morgen und am Samstag musste mit Regenschauern wieder gerechnet werden. Es wird aber insgesamt kälter. Die Höchstwerte sinken von 25 Grad heute auf 21 Grad am Samstag.
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3: Ich bin Diana Kramer. US-Präsident Donald Trump droht dem Iran mit einem beispiellosen Wirtschaftskrieg. Hintergrund sind fehlende Erfolge bei den Verhandlungen mit Teheran. Auch Länder, die den Iran unterstützen, müssen mit gewaltigen wirtschaftlichen Konsequenzen rechnen, schrieb Trump auf seiner Plattform True Social.
4: Der Frust ist groß. Der Iran lässt sich nicht in die Knie zwingen und Trump gehen langsam Druck und Drohungen aus. Nun verkündet er einen gewaltigen Wirtschaftskrieg, eine ökonomische Apokalypse für den Iran. Eine verheerende Wirtschaftsoperation mit Maßnahmen historischen Ausmaßes. Vermutlich denkt er an eine Ausweitung der sowieso schon bestehenden Sanktionen und weitere drastische Wirtschaftsblockaden. Tina Eck, USA.
3: Abgedeckte Dächer, Stromausfälle und zahlreiche umgestürzte Bäume. In Teilen Deutschlands haben Unwetter mit Starkregen und Sturmböen schwere Schäden angerichtet. Es soll mehrere Verletzte geben. In Rheinland-Pfalz kam eine Frau ums Leben. Betroffen waren auch Thüringen und Bayern. In Südbrandenburg soll es einen Tornado gegeben haben. Mit Blick auf niedrige Gasspeicherstände sehen Bundeswirtschaftsministerium und Bundesnetzagentur die Wirtschaft in der Pflicht. Die deutschen Speicher seien aktuell nur rund zur Hälfte ausgelastet, sagte eine Sprecherin des Ministeriums und forderte die Händler auf, einzuspeichern.
5: Der früher wichtigste Gaslieferant Russland ist schon mit Beginn des Ukraine-Kriegs weggebrochen und der Iran-Krieg sorgt für weitere Knappheit. Die Transporte kommen kaum durch die Straße von Hormuz und das treibt die Preise in die Höhe. Normalerweise kaufen die Händler im Sommer ein, um das Gas in der Heizperiode zu verkaufen, aber aktuell sind die Speicher nur halb voll. Im November müssten sie nach gesetzlichen Vorgaben zu 80% gefüllt sein. Für eine sichere Versorgung im Winter sieht das Wirtschaftsministerium die Händler in der Pflicht und verwies auf weitere Lieferanten wie Norwegen, Frankreich oder Belgien. Ursula Winkler, Nachrichtenredaktion.
3: Prinz Harry und seine Frau Meghan planen Medienberichten zufolge eine Rückkehr nach Großbritannien. Das Paar wolle noch in diesem Monat mit seinen Kindern aus Kalifornien ins Vereinigte Königreich zurückkehren, melden der Daily Telegraph und die Sun. Eine offizielle Bestätigung gibt es bislang nicht. Harry und Meghan hatten sich 2020 von ihren royalen Pflichten losgesagt und waren in die USA gezogen. Das Verhältnis zur Königsfamilie galt seither als zerrüttet.
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6: Mit Lisa Tauchen, guten Morgen. In Rheinland-Pfalz sind im ersten Halbjahr 2026 etwas weniger Wohnungen genehmigt worden als im gleichen Zeitraum des Vorjahrs. Laut dem Statistischen Landesamt in Bad Ems wurden insgesamt rund 6.200 Wohnungen in neuen und bestehenden Gebäuden genehmigt. Bei Neubauten ging die Zahl der geplanten Wohnungen um 1,6% zurück, während sie bei bestehenden Gebäuden deutlich zunahm. Rund 64% der neuen Wohnungen sollen in Mehrfamilienhäusern entstehen. Die Zahl der genehmigten Wohnungen in Einfamilienhäusern und Mehrfamilienhäusern ging dagegen zurück. Insgesamt bleibt die Zahl der Baugenehmigungen in Rheinland-Pfalz damit auf einem vergleichsweise niedrigen Niveau. Außerdem in den Regionalnachrichten um halb. Die A61 wird Ende August zwischen Koblenz-Waldesch und Emmelshausen voll gesperrt. Und die Emser Therme in Bad Ems eröffnet morgen ihre neue Welterbe-Sauna.
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2: 6:02. Wir schauen auf die Straße. Aktuell sieht es aber gut aus. Soweit sind die frei. Kommt gut durch.
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2: Aktuell haben wir noch keine Blitzer, aber Radarkontrollen sind angekündigt. Heute fürs Industriegebiet Metternich und Lützel. Also, falls ihr irgendwo was gesehen habt, Staus oder Blitzer melden wollt, einfach anrufen oder eine WhatsApp senden an die 0261 98 820 99. Vielen Dank und kommt gut an.
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2: Es ist Donnerstag und wenn wir rausschauen, es ist noch ziemlich dunkel draußen. Das heißt, wir müssen auf jeden Fall schon mal langsam zusammen wach werden. Aber das machen wir ganz gemütlich jetzt gleich mit Teddy Swims und Mr. Know-It-All. Mein Name ist Alla Schenz und ich wünsche einen guten Start in den Donnerstag.
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1: Unsere Koblenz-Zahl des Tages ist die 1214. In diesem Jahr wurde das älteste bekannte Hauptsiegel der Stadt Koblenz verwendet. Und dieses Siegel ist quasi der Urgroßvater unseres heutigen Stadtwappens. Das Wappen, das wir heute kennen, ist ziemlich markant. Auf silbernem Grund prangt ein durchgehendes rotes Kreuz, das Zeichen des Erzbistums Trier. Und genau in der Mitte sitzt eine goldene Krone. Die soll uns an die Himmelskönigin Maria erinnern, der die Liebfrauenkirche in Koblenz gewidmet ist. Doch bis das Wappen so aussah wie heute, hat es einige Verwandlungen durchgemacht. Die ersten Siegel zeigten noch eine Zinnenmauer, ganz klassisch, fast wie eine mittelalterliche Burg. Später tauchte sogar eine große Rose auf, das Sinnbild für Verschwiegenheit. Erst im Laufe der Jahrhunderte hat sich dann das Kreuz mit der Krone durchgesetzt und seit Mitte des 14. Jahrhunderts findet man es regelmäßig. Eine kleine lustige Tatsache. Ab dem 16. Jahrhundert haben die Koblenzer das Wappen optisch ein bisschen angepasst. Die goldene Krone wurde einfach über den Querbalken hinausgeschoben. Wahrscheinlich, weil es schöner und majestätischer aussah. Offiziell gültig ist aber bis heute die klassische Version. Und apropos offiziell, das Wappen der Stadt Koblenz darf nicht einfach jeder verwenden. Wer es kommerziell nutzen möchte, etwa für Souvenirs, Drucke oder sogar als Tattoo-Vorlage für den Oberarm, braucht eine Genehmigung der Stadt. Die 1214 erinnert uns also nicht nur an die lange Geschichte unserer Stadt, sondern auch daran, wie sich Symbole wandeln und wie viel Geschichte in einem einzigen Bild stecken kann. Heute ist das Wappen mit Kreuz und Krone ein echtes Erkennungszeichen von Koblenz und darum ist die heutige Koblenz-Zahl des Tages die 1214.
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2: 16 Grad in Main, 16 Grad in Pleith und in Koblenz im Rauental haben wir auch aktuell 16 Grad gemessen. Heute bleibt es auch überwiegend trocken. Wir erwarten einen Mix aus Sonne und Wolken. Nachmittags wird es dann nochmal etwas windiger. Heute mit insgesamt 25 Grad in der Spitze.
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3: Im Studio Lisa Tauchen, guten Morgen. In Rheinland-Pfalz sind im ersten Halbjahr 2026 etwas weniger Wohnungen genehmigt worden als im gleichen Zeitraum des Vorjahrs. Laut dem Statistischen Landesamt in Bad Ems wurden insgesamt rund 6.200 Wohnungen in neuen und bestehenden Gebäuden genehmigt. Bei Neubauten ging die Zahl der geplanten Wohnungen um 1,6% zurück, während sie bei bestehenden Gebäuden deutlich zunahm. Rund 64% der neuen Wohnungen sollen in Mehrfamilienhäusern entstehen. Das waren 1,5% weniger als in 2025. Die Zahl der genehmigten Wohnungen in Einfamilienhäusern und Mehrfamilienhäusern ging dagegen zurück. Insgesamt bleibt die Zahl der Baugenehmigungen in Rheinland-Pfalz damit auf einem vergleichsweise niedrigen Niveau. Die A61 wird Ende August zwischen Koblenz-Waldesch und Emmelshausen in beiden Richtungen voll gesperrt. Grund ist der Abbruch einer Bahnbrücke über die Autobahn. Die Sperrung beginnt morgen gegen 21 Uhr und soll bis kommenden Montag etwa 5 Uhr dauern. Der Verkehr wird großräumig über andere Autobahnen sowie regional über die B327 und die L214 umgeleitet. Autofahrer sollten den Bereich möglichst weiträumig umfahren und mehr Zeit einplanen. Die Autobahn GmbH rechnet auf den Umleitungsstrecken mit Verkehrsbehinderungen. Die Emser Therme in Bad Ems eröffnet morgen ihre neue Welterbesauna. Dazu wurde die bisherige Gartensauna umfassend umgebaut und vergrößert. Die neue Sauna greift mit ihrer Gestaltung die bekannte Architektur der UNESCO-Welterbestadt Bad Ems auf. Künftig finden dort mehr als 100 Gäste Platz. Außerdem wurden neue Außenduschen zwischen Sauna und Bewegungsbecken eingerichtet. Zur Eröffnung kommt die deutsche Meisterin im Showaufguss Emma Eichhorn und präsentiert einen besonderen Aufguss. Mit der neuen Sauna erweitert die Emser

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2: Wir haben kurz nach 6:30 und aktuell sieht's noch gut aus. Soweit sind die Straßen frei. Kommt gut durch.
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2: Aktuell haben wir noch keine Blitzer. Radarkontrollen sind angekündigt fürs Industriegebiet Metternich und Lützel. Also falls ihr irgendwo was gesehen habt, Staus oder andere Verkehrsbehinderung melden wollt, einfach anrufen oder eine WhatsApp senden an unsere Antenne Koblenz Hotline 0261 988 2099. Vielen Dank.
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2: Einen schönen guten Morgen. Kurz nach 6:30 haben wir es an diesem Donnerstag. Es ist noch ein bisschen dunkel draußen, aber die Sonne, die gibt sich heute auch schon mal wieder ordentlich Mühe. Wir machen hier weiter mit dem Supermix, um ein bisschen zusammen wach zu werden. Und wir starten dafür mit Max Lace mit Wherever You Go. Mein Name ist Ala Schenz und ich wünsche einen guten Start in den Donnerstag.
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1: Mit Lisa Tauchen, hallo. Am Freitag und Samstag ist es endlich soweit, denn in dieser Woche erwartet euch das Festival-Highlight des Sommers auf der Ehrenburg in Brodenbach, das Castle Beats Festival 2026. Freut euch auf elektronische Musik in einer einmaligen Burgkulisse mit spektakulären Lichtshows. Außerdem wartet ein fantastisches Line-up und einige DJs darauf, mit euch Party zu machen. Feiert mit uns dort, wo Geschichte auf moderne Beats trifft. Alle Infos und natürlich Tickets gibt's online auf castlebeats.de und wir sehen uns dann dort beim Castle Beats Festival am Freitag und Samstag auf der Ehrenburg in Brodenbach. Sauna-Fans dürfen sich in Bad Ems auf ein neues Highlight freuen. Die Bad Emser Therme eröffnet ihre neue Welterbe-Sauna. Am Samstag wird die umgebaute und vergrößerte Sauna offiziell eingeweiht. Mit einer Gestaltung, die die besondere Architektur der UNESCO-Welterbestadt aufgreift. Mehr als 100 Gäste finden dort künftig Platz und können den neuen Wellnessbereich genießen. Zur Eröffnung zeigt die deutsche Meisterin im Showaufguss Emma Eichhorn einen besonderen Aufguss. Auch neue Außenduschen zwischen Sauna und Bewegungsbecken gehören zum erweiterten Angebot. Ein neues Stück Entspannung also für alle, die es sich in der Therme gut gehen lassen möchten. Raus aus dem Alltag, rein in die Natur. Beim Waldbaden im Marienfelser Wald können Teilnehmer eine entspannte Auszeit unter Bäumen genießen. Am Sonntag lädt das Frauennetz Rhein-Lahn gemeinsam mit weiteren Partnern aus Koblenz dazu ein, mit einfachen Übungen zur Ruhe zu kommen und neue Kraft zu tanken. Von 13 bis 15:30 Uhr geht es durch den Wald und darum, Stress hinter sich zu lassen. Treffpunkt ist der Wanderparkplatz im Marienfelser Wald. Die Teilnahme kostet 20 Euro, eine Anmeldung ist über die Kreisvolkshochschule Rhein-Lahn erforderlich. Und bei allem wünschen wir euch natürlich auch wie immer viel Spaß.
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1: Der Caravan Salon Düsseldorf ist die weltweit führende Messe für mobiles Reisen. Vom 28. August bis zum 6. September findet die Messe wieder statt in Düsseldorf. Täglich von 10 bis 18 Uhr auf dem Messegelände. Über 800 Aussteller, 15 Messehallen und 250.000 Quadratmeter Ausstellungsfläche. Vorab haben wir mit Stefan Koschke gesprochen, Projektleiter vom Caravan Salon. Und wir haben mal gefragt, welche Ticketangebote und Specials gibt's denn eigentlich in diesem Jahr für Besucherinnen und Besucher?
2: Hervorheben möchte ich den ersten Messelauftag, den 28.8., das ist der Preview Day. Und beim Preview Day ist es so, dass wir ein begrenztes Kartenkontingent haben, sprich meine Möglichkeit, als erste neuen Produkte zu sehen, zu entdecken und etwas ruhigeren Atmosphäre des Caravaning, Caravansalon. Auf der anderen Seite haben wir Wochenendtickets und Tickets unter der Woche. Bei Tickets unter der Woche gibt es auch nochmal die Auswahl von Nachmittagstickets. Das heißt, jeder, der nur einen Halbtag kommen möchte oder ein zweites Mal kommen möchte, weil er dann auch Entscheidungen vielleicht tun möchte, der mit den Nachmittagstickets natürlich sehr gut.
1: Der Caravan Salon ist auch eine große Shopping-Plattform für Camping- und Caravaning-Zubehör. Was erwartet denn die Besucher in diesem Bereich?
2: Für die Besucher des Salons ist Zubehör einer der wichtigsten Faktoren. Man kauft nicht jedes Fahrzeug, aber Zubehör ist natürlich immer interessant. Daher dieser Teil der Messe unglaublich wichtig für uns. Und da gibt es eine gigantische Vielfalt an Produkten. Und nicht nur das, was man standardmäßig erwarten würde, sondern Auto, Ausstattung, Elektronik bis hin zu Solarlösungen und den praktischen Gäste, die man brauchen könnte. Thema Caravan für die Reise werden angeboten. Ich gar nichts Einzelnes hervorheben, denn die Auswahl ist so riesig und verschiedenen Produkten sind da so schädlich. Es ist für jeden was.
1: Mehr Infos und Tickets gibt's auf caravan-salon.de.
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2: 16 Grad in Neuwied, 16 Grad in Rhens und in Koblenz. Rübenach haben wir auch aktuell 16 Grad gemessen. Ja, heute erwartet uns ein Mix aus Sonne und Wolken. Es bleibt überwiegend trocken. Im Gegensatz zu gestern bei den schlimmen Unwetter bleibt es heute eher ruhig mit 25 Grad in der Spitze.
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3: Ich bin Diana Kramer. In mehreren Regionen Deutschlands haben Unwetter mit Starkregen und Sturmböen schwere Schäden angerichtet. Vielerorts wurden Dächer abgedeckt und Bäume entwurzelt. Es kam auch zu Stromausfällen. Mehrere Personen wurden verletzt. Eine Frau kam ums Leben.
4: Besonders heftig war es in Hessen, Thüringen, Brandenburg, Bayern und Rheinland-Pfalz. Hier kam es auch zu dem tragischen Unfall. Im Kreis Ahrweiler wurde eine Spaziergängerin von einem Baum erschlagen. Ihre Begleiterin wurde schwer verletzt. Außerdem wurden durch das Unwetter zahlreiche Autos und Häuser beschädigt, berichtet die Polizei. Teilweise habe der Wind ganze Hauswände herausgerissen und Dachziegel meterweit geschleudert. Fiona Reinhardt, Nachrichtenredaktion.
3: US-Präsident Donald Trump hat dem Iran mit einem beispiellosen Wirtschaftskrieg gedroht. Hintergrund sind fehlende Erfolge bei den Verhandlungen mit Teheran. Jedes Land, das den Iran unterstütze, müsse mit gewaltigen wirtschaftlichen Konsequenzen rechnen, schrieb Trump auf seiner Plattform Truth Social. Er kündigte Maßnahmen historischen Ausmaßes an und will unter anderem Ölschmuggel, Geldtransfers und Tarnfirmen sofort stoppen. Aufatmen in Monschau. Die seit Sonntag geltende Evakuierung eines Ortsteils dort ist aufgehoben. Die rund 30 betroffenen Bewohner konnten am Abend zurück in ihre Häuser. Bürgermeisterin Carmen Krämer.
5: Ich bin unglaublich glücklich. Das fühlt sich so an, als dürfte ich selber nach Hause zurückkehren, weil ich die ganze Zeit mit den Menschen mitgefiebert habe. Und ich bin sehr, sehr dankbar, dass wir eben jetzt die Lage haben. Das ist natürlich unseren Einsatzkräften und unseren Helferinnen und Helfern zu verdanken, dass man sagen kann, ja, jetzt ist es soweit, die Messwerte sind okay, der Brand ist soweit eingedämmt, dass die Leute gefahrlos in ihre Häuser zurückkehren können.
3: Die Bürgermeisterin von Monschau, Carmen Krämer. Am Abend hatten Einsatzkräfte und Behörden gemeldet, dass der Waldbrand im Naturschutzgebiet Hohesfenn in Belgien an der deutschen Grenze eingekreist sei. Die Verbraucherzentralen fordern eine stärkere Ausrichtung der staatlichen Kaufanreize für Elektroautos auf günstigere Wagen. Damit E-Mobilität für Menschen mit geringen und mittleren Einkommen erschwinglich werde, sollte die Förderung an den Fahrzeugpreis gekoppelt werden, sagte die Chefin des Bundesverbands Ramona Popp der dpa. Ein Zuschuss sollte laut Verband nur bis zu einem bestimmten Listenpreis gezahlt werden.
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6: Mit Lisa Tauchen, guten Morgen. Vor dem Landgericht Koblenz steht heute ein 34-jähriger Mann wegen des Verdachts der räuberischen Erpressung und Körperverletzung vor Gericht. Nach Angaben der Staatsanwaltschaft soll er im März 2026 im Auftrag eines anderen Mannes 300.000 Euro von einem Geschädigten gefordert haben. Dafür soll er sich mit Pfefferspray und einer Soft-Air-Waffe ausgerüstet haben. Unter einem Vorwand soll er das Haus des Mannes betreten und ihn sowie seine Ehefrau bedroht haben. Dabei soll es auch zu Schlägen und zum Einsatz von Pfefferspray gekommen sein. Vor dem Landgericht Koblenz wird nun geprüft, ob sich die Vorwürfe gegen den Angeklagten bestätigen. Außerdem in den Regionalnachrichten um halb. Im Rhein-Lahn-Kreis findet ab morgen über das Wochenende eine Übung der Bundeswehr statt. Und die Volkshochschule Neuwied hat ihr neues Programm für das zweite Semester diesen Jahres vorgestellt.
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2: 7:04. Wir schauen auf die Straße. Da haben wir die K310 Hilscheid Richtung Hörgrenzhausen. Hier hat die Feuerwehr einen Teil der Straße abgesperrt. Aufgrund von Aufräumarbeiten, aufgrund des Sturms gestern. Es liegen Dachteile auf der Straße. Hier braucht ihr ungefähr 5 Minuten länger.
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2: Es blitzt in Neuwied an der Eishalle statt einwärts. Hier ist Tempo 50 erlaubt. Und wenn ihr sonst noch irgendwo was gesehen habt, Staus oder Blitzer melden wollt, gerne bei Antenne Koblenz anrufen oder eine WhatsApp schreiben an die 0261 98 8 20 99. Vielen Dank.
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2: Und die Stadthalle Lahnstein ist seit Ende Juli geschlossen, und zwar auf unbestimmte Zeit. Grund dafür sind erhebliche Mängel beim Brandschutz, die bei einer aktuellen Prüfung festgestellt wurden. Unter anderem könnte sich bei einem Brandfall Rauch unkontrolliert im Gebäude ausbreiten, und deswegen bleibt die Halle erstmal geschlossen. Mehr dazu gleich nach zwei Hits am Stück. Wir starten jetzt mit Felix Jain und Siren. Mein Name ist Ala Schenz. Einen schönen guten Morgen wünsche ich.
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0: 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Und gleich hört ihr noch Ava Max mit Torn. Die Stadthalle Lahnstein ist seit Ende Juli geschlossen, und zwar auf unbestimmte Zeit. Grund dafür sind erhebliche Mängel beim Brandschutz, die bei einer aktuellen Prüfung festgestellt wurden. Unter anderem könnte sich im Brandfall Rauch unkontrolliert im Gebäude ausbreiten. Warum die Stadt deshalb sofort handeln muss, da hat Bürgermeister Johannes Lauer im Gespräch mit meinem Kollegen Lenz Göbels einmal erklärt.
1: Warum muss denn die Stadthalle Lahnstein mit sofortiger Wirkung schließen?
2: Ja, ist also so, diese Entscheidung ist es natürlich nicht leicht gefallen. Die Stadthalle ist ein zentraler und wichtiger Ort für das kulturelle und gesellschaftliche Leben in dieser Stadt. Umso mehr schmerzt es uns alle, vor allen Dingen mich auch momentan in der Verantwortung, hier schließen zu müssen. Ausschlaggebend für die Einschätzung war die Einschätzung des Brandschutzsachverständigen. Also am Montagmorgen gegen 11 Uhr ist diese Einschätzung bei uns eingetroffen. Erste Besprechung war dann direkt schon mittags kurz nach 2 Uhr hier in der Verwaltung. Wie gehen wir damit um? Und hier ist eine eindeutige Einschätzung festzustellen. Eine umgehende Schließung der Stadthalle ist dringend geboten. Und als Stadt tragen wir die Verantwortung halt für die Nutzer und die Menschen, die in dieser Stadthalle sind. Übrigens auch für die, die da drin arbeiten. Und wenn wir also ein unabhängiger Verständiger zu dem Ergebnis kommt, dass eine Nutzung nicht mehr verantwortbar ist, dann müssen wir halt in Kenntnis dieser Tatsache handeln. Und das haben wir gemacht.
1: Und was waren Ihre ersten Gedanken, als Sie hörten, dass die Stadthalle jetzt geschlossen werden müsse?
2: Erstmal Magen sich rumgedreht. Klar, wer macht das schon? Ne? Und die Stadthalle ist halt für viele Menschen in Lahnstein ein wahnsinnig wichtiger, zentraler Punkt. Vereine, Kultur, Karnevalveranstaltungen, Stadtratssitzungen zu einem Ort der Versammlung macht, hängt dadurch damit zusammen. Gleichzeitig war mir natürlich auch klar, dass wir verantwortungsvoll handeln müssen. Und man muss natürlich eins dazu sagen, nicht jetzt eine obere Behörde hat irgendwie gesagt, ihr müsst zumachen. Das ist aus der Verantwortung heraus, die wir haben für die Nutzer dieser Stadthalle. Und jetzt gilt es, die Situation halt sorgfältig zu bewerten. Dann müssen wir die notwendigen fachlichen Grundlagen ganz einfach umstellen und dann müssen wir anschließend gemeinsam mit den Gremien dann das weitere Vorgehen entsprechend abstimmen.
0: Die Sicherheit der Besucher steht für die Stadt damit an allererster Stelle. Doch die Schließung hat auch Folgen für zahlreiche Veranstaltungen und Nutzer der Stadthalle. Welche Auswirkungen die Entscheidung hat, hört ihr hier in einer halben Stunde.

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2: 16 Grad in Waltersburg, 16 Grad in Weißenturm und in Koblenz im Wallersheim haben wir auch 16 Grad aktuell gemessen. Ja, heute bleibt es im Gegensatz zu stürmischen gestrigen Tag trocken. Überwiegend haben wir heute einen Mix aus Sonne und Wolken. Nachmittags wird es dann etwas windig, heute mit 25 Grad in der Spitze.
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3: Im Studio Lisa Tauchen, guten Morgen. Vor dem Landgericht Koblenz steht heute ein 34-jähriger Mann wegen des Verdachts der räuberischen Erpressung und Körperverletzung vor Gericht. Nach Angaben der Staatsanwaltschaft soll er im März 2026 im Auftrag eines anderen Mannes 300.000 Euro von einem Geschädigten gefordert haben. Dafür soll er sich mit Pfefferspray und einer Soft-Air-Waffe ausgerüstet haben. Unter einem Vorwand soll er das Haus des Mannes betreten und ihn sowie seine Ehefrau bedroht haben. Dabei soll es auch zu Schlägen und zum Einsatz von Pfefferspray gekommen sein, bevor die Polizei nach einem Notruf eintraf. Vor dem Landgericht Koblenz wird nun geprüft, ob sich die Vorwürfe gegen den Angeklagten bestätigen. Im Rhein-Lahn-Kreis findet ab morgen über das Wochenende eine Übung der Bundeswehr statt. Sie läuft bis Sonntag. Geübt wird in verschiedenen Bereichen im gesamten Rhein-Lahn-Kreis. Die Übungen finden sowohl tagsüber als auch nachts statt. Beteiligt sind 28 Soldaten und 4 Fahrzeuge. Die Bundeswehr trainiert dabei verschiedene Abläufe für mögliche Einsätze. Anwohner sollten sich deshalb auf Einschränkungen einstellen und mit mehr Fahrzeugen und Soldaten rechnen. Die Kreisverwaltung informiert über die Übung und bittet um Verständnis. Weitere Infos gibt's bei der Kreisverwaltung. Sie informiert über alle Details der Übung. Die Volkshochschule Neuwied hat ihr neues Programm für das zweite Semester diesen Jahres vorgestellt. Das Angebot richtet sich von Sprachkursen über Gesundheit und Kreativität bis hin zur Digitalisierung und beruflicher Bildung. Neu sind unter anderem Online-Veranstaltungen zur deutschen Einheit und eine Reihe für Frauen zur Demokratie und Gleichberechtigung. Auch praktische Kurse für den Alltag sind dabei. Dazu gehören Angebote zu Messenger-Apps, Internetrecherche und der elektronischen Patientenakte. Wer gern kocht und gärtnert, findet ebenfalls verschiedene Kurse und Workshops. Das komplette Programm der VHS Neuwied ist ab sofort online buchbar. Das Oberlandesgericht Koblenz wird von heute an zum Ausstellungsort für zeitgenössische Kunst. Gezeigt werden Werke des Bildhauers und Malers Andreas Rimpel. Die Ausstellung umfasst Skulpturen und Gemälde und ist bis zum 19. März 2027 zu sehen. Die Arbeiten beschäftigen sich unter anderem mit Verantwortung, Zweifel, Würde und Menschlichkeit. Gestern wurde die Ausstellung bereits eröffnet und ist ab jetzt für jeden zugänglich. Damit verbindet das Gericht seinen Alltag mit einer Ausstellung, die Fragen zu Recht, Gerechtigkeit und Verantwortung aufgreift.
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2: Kurz nach 7:30, wir schauen auf die Straßen, da haben wir die Gefahrenmeldung auf der K310 Hilscheid Richtung Hörgranshausen. Hier hat die Feuerwehr Teile der Straße abgesperrt aufgrund von Aufräumarbeiten. Es liegen Dachteile auf der Straße, hier braucht ihr ungefähr 5 Minuten.

0: einwärts, hier ist Tempo 50 erlaubt. Und wenn ihr sonst noch irgendwo was gesehen habt, Staus oder Blitzer melden wollt, gerne anrufen oder per WhatsApp an die 0261 98 8 20 99. Vielen Dank.
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0: Und gleich dreht sich hier alles wieder um die Stadthalle Lahnstein, denn die Schließung, die trifft nicht nur die Stadt selbst. Zahlreiche Veranstaltungen, Vereine und gewerblicher Nutze müssen sich nun Alternativen suchen, denn gleichzeitig stellt sich die Frage, ob sich jetzt das Problem überraschend gezeigt hat oder ob man das vielleicht vorher schon anhand von Anzeichen bemerkt hat, dass vielleicht das Gebäude sanierungsbedürftig war. Das Ganze klären wir gleich nach zwei Hits am Stück. Es geht weiter mit Topic und Sorry, Papi. Mein Name ist Alla Schenz. Einen schönen guten Morgen.
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0: 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Und gleich hört ihr noch Glock Glock mit ihrem Song Someday Soon. Die Schließung der Stadthalle Lahnstein trifft nicht nur die Stadt selbst. Zahlreiche Veranstaltungen, Vereine und gewerbliche Nutzer müssen nun nach Alternativen suchen. Gleichzeitig stellt sich die Frage, ob die jetzt festgestellten Probleme überraschend kamen oder ob es bereits vorher Anzeichen für den Sanierungsbedarf gab. Darüber hat Bürgermeister Johannes Lauer mit meinem Kollegen Lenz Göbels gesprochen.
1: Welche Auswirkungen hat die Schließung der Stadthalle für die Bürger Lahnsteins, aber auch für die Vereine und die Kulturschaffenden?
2: Die Schließung wird die Auswirkungen haben, dass erst einmal auf nicht absehbare Zeit keine Veranstaltung drin stattfinden kann, weil die Situation so ist, wie sie ist. Wir haben da auch ein Büro der Stadthallenverwaltung in dem Gebäude drin. Selbst das müssen wir, auch von der Arbeitsstättenverordnung her, selbst das müssen wir räumen. Wir können also keinen Mitarbeiter in der Stadthalle unterbringen, wehe dem Risiko eines Brandes. Und Sie wissen ja, wir haben ja entsprechende Brandereignisse gehabt. Und das ist dann schon so, dass man aus der Verantwortlichkeit heraus da handeln muss. Deswegen haben wir gehandelt. Und wir sind ganz am Anfang einer Entwicklung und der Beratung. Und wir können momentan keine Wasserstandsmeldungen rausgeben über Zeitpunkt, Zeitdauer, Kosten, Umstände. Wie macht der Technik mit? Macht der das noch mit? Da sind wir alle noch viel zu früh dran.
1: Gab es vor Montag in den vergangenen Jahren vielleicht Hinweise, dass man über eine Modernisierung nachdenken müsste?
2: Wir sind natürlich den vorgeschriebenen Brandschutzuntersuchungen sind wir natürlich immer nachgegangen. Das ist auch dokumentiert. Also es gab im Rahmen der brandschutztechnischen Begutachtung gab es aufgezeigte Mängel. Diese wurden auch behoben. Das letzte Sachverständigenprüfung fand durch den TÜV Rheinland statt im Jahr 2023. Im Jahr zuvor hat bereits die Bauverwaltung angefangen, konzeptionell Sachen zu erarbeiten, wie wir an die Technik herangehen. Allerdings konnte man gerade auch mit den Mängeln an der raumlufttechnischen Anlage feststellen, dass hier erstmal wir nicht zumachen mussten, aber eine vertiefte letztendliche Begutachtung durch einen Brandschutz-Sachverständigen erfolgen musste. Und das haben wir natürlich dann im Zuge der Geschichte auch machen lassen. Wir haben gedacht, wir kriegen dann Tipps, wie wir da Dinge am Laufen lassen können, bis wir unsere Konzeption stehen haben. Jetzt sind wir natürlich komplett mit dem Gutachten am Montag auf dem falschen Fuß erwischt worden.
0: Für die Stadt beginnt damit die Suche nach Lösungen, denn die Stadthalle soll möglichst erhalten und wieder genutzt werden. Bis dahin braucht es allerdings Orte, an denen Veranstaltungen stattfinden können. Welche Möglichkeiten es gibt, das hört ihr hier in einer halben Stunde.

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2: Wir haben aktuell 17 Grad in Andernach, 17 Grad in Bad Ems und in Koblenz. In der Goldgrube sind es auch aktuell schon 17 Grad. Und heute ist auf jeden Fall ein schöneres Wetter angesagt, als es gestern war. Ein Mix aus Sonne und Wolken. Es bleibt trocken. Das Ganze ein bisschen windiger. Heute mit 25 Grad in der Spitze. Und die nächsten Tage kühlt es auch noch mal runter. Morgen 23 Grad, auch hier wieder ein Mix aus Sonne und Wolken. Am Samstag vormittags regnet es noch etwas. Ab Nachmittag zeigt sich auch wieder die Sonne. Am Wochenende erwarten uns Temperaturen um die 21 Grad.
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3: Ich bin Diana Kramer. US-Präsident Donald Trump droht dem Iran mit einem beispiellosen Wirtschaftskrieg. Hintergrund sind die stockenden Verhandlungen mit Teheran. Auch Länder, die den Iran unterstützen, müssten mit gewaltigen wirtschaftlichen Konsequenzen rechnen, schrieb Trump auf seiner Plattform Truth Social.
4: Der Iran lässt sich nicht in die Knie zwingen und Trump gehen langsam Druck und Drohungen aus. Nun verkündet er einen gewaltigen Wirtschaftskrieg, eine ökonomische Apokalypse für den Iran. Eine verheerende Wirtschaftsoperation mit Maßnahmen historischen Ausmaßes. Vermutlich denkt er an eine Ausweitung der sowieso schon bestehenden Sanktionen und weitere drastische Wirtschaftsblockaden. Tina Eck, USA.
3: In der Nacht haben Unwetter in Teilen Deutschlands teils schwere Schäden angerichtet. Mindestens eine Person kam ums Leben, weitere wurden verletzt. Dutzende Gebäude wurden zum Teil zerstört. Im rheinland-pfälzischen Walldorf ist eine Frau von einem umgestürzten Baum getroffen und tödlich verletzt worden. Im Westerwaldkreis riss der Sturm ganze Wände aus Häusern. Betroffen waren neben Rheinland-Pfalz auch Hessen, Thüringen, Brandenburg und Bayern. Wegen der geringen Füllstände der deutschen Gasspeicher warnt der Verbraucherzentrale Bundesverband vor steigenden Preisen für Gaskunden. Die Einkaufspreise für Gas stiegen seit Beginn des Krieges im Nahen Osten deutlich, sagte Vorständin Ramona Popp der Rheinischen Post.
5: Die deutschen Füllstände, aber auch die europäischen, liegen deutlich unter dem Niveau des Vorjahres. Zuletzt lagen sie bei uns bei knapp über 50%. Vor einem Jahr lagen sie bei rund 67%. Für Privathaushalte kann das höhere Energiepreise im Winter bedeuten, so die Verbraucherzentrale. Gaskunden sollten jetzt prüfen, ob ihr Vertrag über den Winter hinaus eine Preisbindung vorsieht. Das schützt erstmal vor steigenden Preisen. Ansonsten Angebote vergleichen und den Anbieter wechseln. Tine Klimach, Redaktion.
3: Prinz Harry und seine Frau Meghan kehren offenbar nach Großbritannien zurück. Wie der Daily Telegraph und die Sun berichten, will das Paar noch in diesem Monat mit seinen Kindern aus Kalifornien ins Vereinigte Königreich zurückkehren. Offiziell bestätigt ist das aber noch nicht. 2020 hatten sich Harry und Meghan von ihren royalen Pflichten losgesagt und waren in die USA gezogen. Das Verhältnis zur Königsfamilie galt seither als zerrüttet.
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6: Mit Lisa Tauchen, guten Morgen. In Rheinland-Pfalz sind im ersten Halbjahr 2026 etwas weniger Wohnungen genehmigt worden als im gleichen Zeitraum des Vorjahres. Laut dem Statistischen Landesamt in Bad Ems wurden insgesamt rund 6.200 Wohnungen in neuen und bestehenden Gebäuden genehmigt. Bei Neubauten ging die Zahl der geplanten Wohnungen um 1,6% zurück, während sie bei bestehenden Gebäuden deutlich zunahm. Rund 64% der neuen Wohnungen sollen in Mehrfamilienhäusern entstehen. Die Zahl der genehmigten Wohnungen in Einfamilienhäusern und Mehrfamilienhäusern ging dagegen zurück. Insgesamt bleibt die Zahl der Baugenehmigungen in Rheinland-Pfalz damit auf einem vergleichsweise niedrigen Niveau. Außerdem in den Regionalnachrichten um halb. Die A61 wird Ende August zwischen Koblenz-Waldesch und Emmelshausen voll gesperrt. Und die Emser Therme in Bad Ems eröffnet morgen ihre neue Welterbe-Sauna.
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2: Wir haben 8:03 und wir schauen auf die Straße. Da haben wir eine Gefahrenmeldung auf der A61 Koblenz Richtung Ludwigshafen zwischen Boppert und Emmelshausen. Hier steht ein defektes Fahrzeug. Fahrt hier auf jeden Fall vorsichtig. Ansonsten sind die Straßen frei. Kommt gut durch.
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2: Und es blitzt in Neuwied auf der B42 bei der Eishalle. Statt einwärts hier ist 50 erlaubt. Und wenn ihr sonst irgendwo auch was gesehen habt, Staus oder Blitzer melden wollt, einfach anrufen oder eine WhatsApp senden an die 0261 98 8 20 99. Vielen Dank.
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2: Ja, ihr habt es eben schon gehört, das schwere Unwetter gestern Abend hat in unserer Region ordentlich Spuren hinterlassen, besonders im Westerwaldkreis. Umgestürzte Bäume, beschädigte Gebäude, Stromausfälle und Verkehrsbehinderungen haben die Einsatzkräfte auf jeden Fall auf Trab gehalten. Und vereinzelte Aufräumarbeiten finden heute Morgen auch noch statt. Aufgrund der Wetterlage wird von der Feuerwehr aktuell vor Spaziergängen im Wald abgeraten, wegen der akuten Lebensgefahr durch Äste und Bäume. Hier geht's auf jeden Fall erstmal weiter mit dem Supermix Holy Humberstone mit To Love Somebody. Mein Name ist Alla Schenz, einen schönen guten Morgen.
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0: Koblenz, der Supermix, und gleich hört ihr noch Nico Santos mit Home Part 2. Die Stadthalle Lahnstein ist ein wichtiger Veranstaltungsort für die Stadt und genau deshalb soll sie trotz der festgestellten Mängel erhalten bleiben. Bis geklärt ist, welche Maßnahmen notwendig sind, müssen für Veranstaltungen allerdings andere Räume gefunden werden. Welche Möglichkeiten es dafür gibt und was die Stadthalle für ihn persönlich bedeutet, hat Bürgermeister Johannes Lauer erzählt.
1: Gibt es denn für die Veranstaltungen, die eigentlich in der Stadthalle stattgefunden hätten, bereits Lösungen oder arbeiten Sie noch an Ausweichsorten?
2: Es ist natürlich bewusst, dass die Schließung, die Entscheidung, die wir getroffen haben, ja unendlich viele Menschen trifft. Das Stadthalle ist ein zentraler Veranstaltungsort für die Vereine, Kulturschaffenden, auch ein beruflicher Mittelpunkt für viele, das wissen wir. Das ist uns ja auch dann schwer gefallen. Also zahlreiche Veranstaltungen, die geplant waren, die festgelegt waren, können natürlich erstmal nicht stattfinden. Das ist keine Frage. Und was wir machen, ist ganz einfach, dass wir sowohl Lösungen versuchen, gemeinsam in jedem Einzelfall zu finden, dass wir an Alternativen denken, wir arbeiten also innerhalb der Verwaltung, dass wir da, soweit das überhaupt möglich ist, helfen können. Wir werden das natürlich nicht eins zu eins umsetzen können, was die Stadthalle bietet, aber ich persönlich bin hundertprozentig zuversichtlich, dass die Stadthalle, wenn die Sanierung erfolgt ist, wieder den Lahnsteinern zur Verfügung stehen wird. Und ich sage Ihnen nur offen und ehrlich, die Lahnsteiner werden jetzt erst einmal merken, wenn es die Stadthalle nicht mehr gibt, wie wertvoll die für diese Stadt ist, was sie für eine Bedeutung hat. Kennen zumindest mal die Politik, hat gestern gemeinsam mit der Verwaltung klipp und klar gesagt, als Ziel steht der Erhalt und die Sicherung dieses Ortes, dieser Halle für die weitere Nutzung der Menschen in dieser Stadt.
1: Und welche Bedeutung hat die Stadthalle für Sie persönlich?
2: Ich bin 20 Meter neben der Stadthalle 1959 auf die Welt gekommen. Und ich habe seit meiner Kindheit oder Jugend den Bau dieser Halle erlebt. Ich habe da also tollste Erinnerungen mit allem drum und dran, jetzt auch in der politischen Verantwortung für diese Halle. Also ich habe da schon eine sehr, sehr innige und sehr tiefe und sehr langjährige Beziehung zu diesem Gebäude. Über den Baustil kann man sich streiten, aber nicht über die Bedeutung. Da kann man sich nicht streiten. Das ist, wie gesagt, Lahnstein wird merken, was diese Halle für eine Bedeutung hat.
0: Wie es mit der Stadthalle weitergeht, ist derzeit noch offen. Zunächst sollen mögliche Maßnahmen geprüft und mit dem Denkmalschutz abgestimmt werden. Erst danach können die politischen Gremien über das weitere Vorgehen entscheiden.

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2: 17 Grad in Hörgrenzhausen, 17 Grad in Kuppern-Gondorf und 17 Grad auch hier in Koblenz im Immendorf. Und heute erwartet uns auf jeden Fall deutlich freundlicheres Wetter als gestern. Nach dem Sturm haben wir heute erstmal einen ruhigen Tag, einen Mix aus Sonne und Wolken. Nachmittags wird es etwas windiger und mit 10 Sonnenstunden über den Tag verteilt erwarten wir heute 25 Grad in der Spitze.
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3: Im Studio Lisa Tauchen, guten Morgen. In Rheinland-Pfalz sind im ersten Halbjahr 2026 etwas weniger Wohnungen genehmigt worden als im gleichen Zeitraum des Vorjahrs. Laut dem Statistischen Landesamt in Bad Ems wurden insgesamt rund 6.200 Wohnungen in neuen und bestehenden Gebäuden genehmigt. Bei Neubauten ging die Zahl der geplanten Wohnungen um 1,6% zurück, während sie bei bestehenden Gebäuden deutlich zunahm. Rund 64% der neuen Wohnungen sollen in Mehrfamilienhäusern entstehen. Das waren 1,5% weniger als in 2025. Die Zahl der genehmigten Wohnungen in Einfamilienhäusern und Mehrfamilienhäusern ging dagegen zurück. Insgesamt bleibt die Zahl der Baugenehmigungen in Rheinland-Pfalz damit auf einem vergleichsweise niedrigen Niveau. Die A61 wird Ende August zwischen Koblenz-Waldesch und Emmelshausen in beiden Richtungen voll gesperrt. Grund ist der Abbruch einer Bahnbrücke über die Autobahn. Die Sperrung beginnt morgen gegen 21 Uhr und soll bis kommenden Montag etwa 5 Uhr dauern. Der Verkehr wird großräumig über andere Autobahnen sowie regional über die B327 und die L214 umgeleitet. Autofahrer sollten den Bereich möglichst weiträumig umfahren und mehr Zeit einplanen. Die Autobahn GmbH rechnet auf den Umleitungsstrecken mit Verkehrsbehinderungen. Die Emser Therme in Bad Ems eröffnet morgen ihre neue Welterbesauna. Dazu wurde die bisherige Gartensauna umfassend umgebaut und vergrößert. Die neue Sauna greift mit ihrer Gestaltung die bekannte Architektur der UNESCO-Welterbestadt Bad Ems auf. Künftig finden dort mehr als 100 Gäste Platz. Außerdem wurden neue Außenduschen zwischen Sauna und Bewegungsbecken eingerichtet. Zur Eröffnung kommt die deutsche Meisterin im Showaufguss Emma Eichhorn und präsentiert einen besonderen Aufguss. Mit der neuen Sauna erweitert die Emser Therme ihr Angebot für Besucher aus der Region und darüber hinaus. Der Seniorenbeirat der Stadt Mayen bietet heute wieder eine Telefonsprechstunde an. Zwischen 9.30 Uhr und 11 Uhr beantwortet der Vorsitzende Hans-Peter Siebert Fragen zu aktuellen Themen mit Bezug zur Stadt Mayen. Bürger können ihn in dieser Zeit telefonisch erreichen und ihre Anliegen auch per Mail übermitteln. Die Sprechstunde findet im Vorfeld der nächsten Sitzung des Seniorenbeirats Ende August statt. Das Angebot richtet sich an alle Interessierten, die Fragen oder Anregungen an den Beirat haben.
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2: Aktuell haben wir eine Gefahrenmeldung auf der A61 Koblenz Richtung Ludwigshafen zwischen Boppert und Emmelshausen. Hier steht ein defektes Fahrzeug. Dann haben wir noch die A61 Koblenz Richtung Ludwigshafen im Bereich der Ausfahrt Rheinböllen. Auch hier steht ein defektes Fahrzeug. Ansonsten sind die Straßen frei, kommt gut durch.
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2: Es blitzt in Neuwied an der Eishalle auf der B42 stadteinwärts. Hier ist Tempo 50 erlaubt. Und wenn ihr sonst noch irgendwo was haben möchtet oder anrufen möchtet, um irgendwas zu melden, dann anrufen 0261 98 8 20 99. Vielen Dank.
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2: Und wie schon eben angekündigt, das schwere Unwetter. Gestern Abend hat in unserer Region ordentlich Spuren hinterlassen, besonders im Westerwaldkreis. Umgestürzte Bäume, beschädigte Gebäude, Stromausfälle und Verkehrsbehinderungen haben die Einsatzkräfte ordentlich auf Trab gehalten. Mehr dazu hört ihr heute in unseren Regionalnachrichten ab Nachmittag. Und aufgrund der Wetterlage wird übrigens auch von der Feuerwehr aktuell vor Spaziergängen im Wald abgeraten, wegen der Lebensgefahr durch Äste und Bäume. Wir ging auf jeden Fall hier weiter mit dem Supermix. Olivia Dean mit So Easy. Mein Name ist Alla Schenz, einen schönen guten Morgen.
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1: Man muss schon genau hinschauen, um es überhaupt zu finden. Zwischen den Häusern der Koblenzer Altstadt, nahe der Mehlgasse, versteckt sich das Itzegässchen. Es ist keine Straße oder lange Flaniermeile, sondern eine der kürzesten Gassen von ganz Koblenz. Ein paar Schritte nur, dann ist man schon durch. Und doch trägt diese kleine Gasse einen großen Namen. Itzegässchen, das klingt fast wie ein Spitzname. Und tatsächlich, der Name stammt aus dem Dialekt. Gässchen ist klar, ein kleiner Weg zwischen den Häusern. Aber Itze? Hier gehen die Deutungen auseinander. Eine Erklärung: Itze ist ein alter Koblenzer Ausdruck für die Ecke. Das Itzegässchen war also schlicht das kleine Gässchen um die Ecke. Wer durch die Altstadt läuft, merkt, dass es auch genauso wirkt. Ein Schleichweg, eine Abkürzung um die Ecke, die man nicht sofort sieht, die aber plötzlich mitten ins Herz der Altstadt führt. Eine andere Deutung: der Name könnte von einer Familie stammen, die hier wohnte. So wie viele Straßen nach Anwohnern oder Handwerkern benannt wurden, könnte auch dieses Gässchen so zu seinem Namen gekommen sein. Ganz genau kann man es heute leider nicht sagen, aber genau das macht seinen Charme aus. Fakt ist, das Itzegässchen ist klein, aber es gehört zu den vielen geheimen Wegen, die die Koblenzer Altstadt so besonders machen. Früher hatte die Gasse eine wichtige Funktion. Sie verband Markt und Wohnhäuser, ermöglichte es, schnell von Hof zu gehen, Waren zu transportieren oder auch Nachbarn zu besuchen. In Zeiten ohne Autos war das Gässchen nicht nur eine nette Abkürzung, es war ein Teil des Alltags. Heute ist das Itzegässchen eine Entdeckungsreise für Besucher und Spaziergänger. Wer durch die Altstadt streift, bleibt überrascht stehen und fragt sich, ob dies wirklich eine Gasse sein soll. Aber genau daher hat die Gasse einen ganz besonderen Platz im Herzen der Koblenzer.
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2: Aktuell gemessen haben wir 18 Grad in Neuwied, 18 Grad in Urbar und in Koblenz. Rübenach sind es auch 18 Grad. Heute erwarten uns dann wieder mehr Sonnenschein. Ein paar Wolken gesellen sich trotzdem noch dazu. Das Ganze wird heute ein Mischmaschwetter zwischen Sonne und Wolken. Nachmittags auch etwas windiger, aber bei langem nicht so stürmisch wie gestern. Und 25 Grad erwarten wir heute in der Spitze.
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3: Ich bin Diana Kramer. Heftige Unwetter haben in Teilen Deutschlands in der Nacht schwere Schäden angerichtet. In Rheinland-Pfalz kam eine Frau durch einen umstürzenden Baum ums Leben. Weitere Menschen wurden verletzt. Inzwischen ist auch bestätigt, dass es in Brandenburg einen Tornado gab.
4: Bisher war es noch eine Vermutung. Jetzt hat der Deutsche Wetterdienst bestätigt, es war ein Tornado, der durch Fürstenwalde in Brandenburg gezogen ist. Mehrere Videos, die in sozialen Medien verbreitet wurden, würden das belegen. Auch in einem Landkreis in Hessen steht die Vermutung im Raum, dass ein Tornado für die Verwüstung verantwortlich ist. Bestätigt ist das aber noch nicht. Das Unwetter hat deutschlandweit erhebliche Schäden hinterlassen. Neben abgedeckten Dächern und demolierten Autos wurden mehrere Häuser so stark getroffen, dass sie zurzeit unbewohnbar sind. Fiona Reinhardt, Nachrichtenredaktion.
3: Bundeskanzler Friedrich Merz verliert weiter an Rückhalt in der Bevölkerung. Im neuen ZDF-Politbarometer kommt er auf einer Skala von plus 5 bis minus 5 auf einen Wert von minus 1,9. Laut ZDF war ein persönlicher Negativrekord für Merz. SPD-Chef und Vizekanzler Lars Klingbeil liegt mit minus 0,6 auch weiter im Negativbereich. Angeführt wird die Liste von Verteidigungsminister Boris Pistorius mit einem Wert von 1,3. Schlusslicht der Top-10-Liste ist AfD-Chefin Alice Weidel mit minus 2,5. US-Präsident Donald Trump hat dem Iran mit einem beispiellosen Wirtschaftskrieg gedroht. Hintergrund sind nach seiner Aussage fehlende Erfolge bei den Verhandlungen mit Teheran. Jedes Land, das den Iran unterstütze, müsse ebenfalls mit gewaltigen wirtschaftlichen Konsequenzen rechnen, schrieb Trump auf seiner Plattform Truth Social. Aufatmen in Monschau. Die seit Sonntag geltende Evakuierung eines Ortsteils dort ist aufgehoben. Die rund 30 betroffenen Bewohner konnten am Abend zurück in ihre Häuser. Feuerwehrsprecher Philipp Krüger.
5: Die aktuelle Lage sieht so aus, dass wir in den Bereichen auf belgischer wie auf deutscher Seite durch unsere Messprotokolle keine Gefahrstoffe mehr nachweisen können und dadurch die Evakuierungsmaßnahme aufheben können.
3: Philipp Krüger von der Feuerwehr in Monschau. Am Abend meldeten Einsatzkräfte und Behörden, dass der Waldbrand im Naturschutzgebiet Hohes Venn in Belgien an der deutschen Grenze eingekreist sei.
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6: Mit Lisa Tauchen, guten Morgen. Vor dem Landgericht Koblenz steht heute ein 34-jähriger Mann wegen des Verdachts der räuberischen Erpressung und Körperverletzung vor Gericht. Nach Angaben der Staatsanwaltschaft soll er im März 2026 im Auftrag eines anderen Mannes 300.000 Euro von einem Geschädigten gefordert haben. Dafür soll er sich mit Pfefferspray und einer Soft-Air-Waffe ausgerüstet haben. Unter einem Vorwand soll er das Haus des Mannes betreten und ihn sowie seine Ehefrau bedroht haben. Dabei soll es auch zu Schlägen und zum Einsatz von Pfefferspray gekommen sein. Vor dem Landgericht Koblenz wird nun geprüft, ob sich die Vorwürfe gegen den Angeklagten bestätigen. Außerdem in den Regionalnachrichten um halb. Im Rhein-Lahn-Kreis findet ab morgen über das Wochenende eine Übung der Bundeswehr statt. Und die Volkshochschule Neuwied hat ihr neues Programm für das zweite Semester diesen Jahres vorgestellt.
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2: 3 Minuten nach 9, wir schauen auf die Straße. Da haben wir eine Gefahrenmeldung auf der A61 Koblenz Richtung Ludwigshafen zwischen Boppert und Emmelshausen. Hier steht ein defektes Fahrzeug. Dann die B9 Bonn Richtung Koblenz zwischen Kettig und Müllheim-Kärlich. Hier ist auch ein Fahrzeug liegen geblieben auf dem Standstreifen. B9 Bonner Straße Moselring zwischen der Ausfahrt Bubenheimer Kreisel und dem Saarplatz. Hier braucht ihr aktuell eine Viertelstunde länger. B9 Bonner Straße Moselring zwischen dem Bubenheimer Kreisel, das haben wir gerade schon vorgelesen. B42 Bonn Richtung Koblenz zwischen Feldkirchen und Neuwied-Ehrlich. Hier haben wir 5 Minuten Zeitverlust. Dann geht's weiter auf der B256 Main Richtung Neuwied zwischen Kruft und der Ausfahrt Pleit, hier 5 Minuten plus. B262 Mendig Richtung Main zwischen Hausen und Main, hier 5 Minuten Zeitverlust. Ansonsten sind die Straßen frei, kommt gut durch.
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2: Es blitzt in Neuwied an der Eishalle, das ist die B42 stadteinwärts. Hier ist Tempo 50. Und wenn ihr auch noch irgendwo was gesehen habt, Staus oder Blitzer melden wollt, gerne anrufen oder eine WhatsApp schreiben an die 0261 98 8 20 99. Vielen Dank.
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2: Und es ist Donnerstag, das bedeutet wieder Zeit für unsere Bürgersprechstunde aus Neuwied. Und wir hatten Peter Jung am Telefon und Neuwied ist bislang die einzige zertifizierte kinderfreundliche Kommune. Mehr dazu, was er uns so erzählt hat und wie der aktuelle Stand ist, erfahrt ihr gleich nach zwei Hits am Stück. Es geht jetzt erstmal weiter mit Chris de Serendi und Good Old Days. Mein Name ist Alla Schenz, einen schönen guten Morgen wünsche ich.
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1: Neuwied ist bislang die einzige zertifizierte kinderfreundliche Kommune in Rheinland-Pfalz. Seit September 2023 trägt die Stadt das offizielle Siegel. Ziel ist es, Kinderrechte zu stärken und Kinder und Jugendliche stärker an Entscheidungen in ihrer Stadt zu beteiligen. Was die Auszeichnung für Neuwied bedeutet und warum das Thema für die Stadt wichtig ist, darüber haben wir mit Bürgermeister Peter Jung gesprochen.
2: Ja, ich glaube, 3 Jahre kinderfreundliche Kommune haben jetzt hier auch in Neuwied bei uns etwas Grundlegendes verändert. Wir sprechen nicht mehr nur über Kinder und Jugendliche, sondern immer stärker halt auch mit ihnen. Denn die Kinder und die Jugendlichen, das sind halt die wirklichen Expertinnen und Experten in ihrer eigenen Lebenswelt. Die wissen am besten, was ihnen in ihrem Stadtteil fehlt, wo sie sich wohlfühlen und was verbessert werden kann. Und deswegen, das ist so die letzten 3 Jahre einfach nochmal intensiver geworden.
1: Damit das Siegel auch im Leben gefüllt wird, setzt Neuwied einen Aktionsplan mit insgesamt 14 Maßnahmen um. Dazu gehören unter anderem mehr Beteiligungsmöglichkeiten sowie neue Spiel- und Bewegungsangebote. Welche Herausforderungen es dabei gab, hat uns Bürgermeister Peter Jung erklärt.
2: Herausforderungen waren zum einen, dass wir auch innerhalb der Verwaltung nochmal gesagt haben, wir wollen halt eine gleiche Haltung, Ämter und ressortübergreifend endlich erzielen, um eben dauerhaft dann auch Kinder und Jugendliche selbstverständlicher im Vorfeld von Entscheidungen zu beteiligen, bei den Entscheidungen, die sich halt auf ihre Lebensrealität auswirken. Und ich glaube, das hat am Anfang noch so ein bisschen gebraucht, aber das ist mittlerweile wirklich sehr viel besser geworden, sowohl intern als auch Politik hat ein anderes Verständnis nochmal dafür bekommen, dass wir die jungen Leute frühzeitig halt mit einbeziehen.
1: Als bisher einzige zertifizierte kinderfreundliche Kommune in Rheinland-Pfalz trägt die Stadt Neuwied damit eine besondere Verantwortung. Welche das genau ist, hat uns Peter Jung auch verraten.
2: Also es ist natürlich schön, auch dass wir in der ersten Siegelfarbe diese Auszeichnung bekommen haben. Das ist, macht einen ein Stück weit stolz, aber es ist eben auch gleichzeitig eine Selbstverpflichtung. Ich persönlich glaube, dass viele Kommunen auch in Rheinland-Pfalz kinderfreundlich sind. Aber wenn man natürlich sagt, wir wollen da noch so ein Qualitätssiegel haben, dann ist das einfach nochmal ein besonderer Ansporn. Und da würde ich mich halt auch freuen, wenn da eben auch andere Kommunen letztendlich sagen, wir wollen diesen Weg dann letztendlich gehen, weil ich glaube, da ist mal ein Stück weit einfach auch noch schlagkräftiger, auch um Positionen oder Erwartungen dann nach oben zu postulieren, damit eben Kinderrechte wirklich dann auch einen anderen Stellenwert bekommen, als das im Moment der Fall ist.
1: Wie die einzelnen Maßnahmen konkret umgesetzt werden in Neuwied, das hört ihr heute Mittag bei meinem Kollegen Lenz Göbels ab 12 Uhr.
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2: 18 Grad in Münster-Maifeld, 19 Grad in Mülheim-Kärlich und in Koblenz, Niederberg, auch hier 19 Grad aktuell. Und heute können wir aufatmen nach dem stürmigen Wetter gestern. Heute bleiben wir verschont. Es wird etwas sonniger, das Ganze auch begleitet von ein paar schönen Wetterwolken. Windig wird es dann erst wieder ab Nachmittag, aber ein Gewitter ist heute nicht gemeldet. 25 Grad sind es heute in der Spitze.
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3: Im Studio Lisa Tauchen, guten Morgen. Vor dem Landgericht Koblenz steht heute ein 34-jähriger Mann wegen des Verdachts der räuberischen Erpressung und Körperverletzung vor Gericht. Nach Angaben der Staatsanwaltschaft soll er im März 2026 im Auftrag eines anderen Mannes 300.000 Euro von einem Geschädigten gefordert haben. Dafür soll er sich mit Pfefferspray und einer Soft-Air-Waffe ausgerüstet haben. Unter einem Vorwand soll er das Haus des Mannes betreten und ihn sowie seine Ehefrau bedroht haben. Dabei soll es auch zu Schlägen und zum Einsatz von Pfefferspray gekommen sein, bevor die Polizei nach einem Notruf eintraf. Vor dem Landgericht Koblenz wird nun geprüft, ob sich die Vorwürfe gegen den Angeklagten bestätigen. Im Rhein-Lahn-Kreis findet ab morgen über das Wochenende eine Übung der Bundeswehr statt. Sie läuft bis Sonntag. Geübt wird in verschiedenen Bereichen im gesamten Rhein-Lahn-Kreis. Die Übungen finden sowohl tagsüber als auch nachts statt. Beteiligt sind 28 Soldaten und 4 Fahrzeuge. Die Bundeswehr trainiert dabei verschiedene Abläufe für mögliche Einsätze. Anwohner sollten sich deshalb auf Einschränkungen einstellen und mit mehr Fahrzeugen und Soldaten rechnen. Die Kreisverwaltung informiert über die Übung und bittet um Verständnis. Weitere Infos gibt's bei der Kreisverwaltung. Sie informiert über alle Details der Übung. Die Volkshochschule Neuwied hat ihr neues Programm für das zweite Semester diesen Jahres vorgestellt. Das Angebot richtet sich von Sprachkursen über Gesundheit und Kreativität bis hin zur Digitalisierung und beruflicher Bildung. Neu sind unter anderem Online-Veranstaltungen zur deutschen Einheit und eine Reihe für Frauen zur Demokratie und Gleichberechtigung. Auch praktische Kurse für den Alltag sind dabei. Dazu gehören Angebote zu Messenger-Apps, Internetrecherche und der elektronischen Patientenakte. Wer gern kocht und gärtnert, findet ebenfalls verschiedene Kurse und Workshops. Das komplette Programm der VHS Neuwied ist ab sofort online buchbar. Das Oberlandesgericht Koblenz wird von heute an zum Ausstellungsort für zeitgenössische Kunst. Gezeigt werden Werke des Bildhauers und Malers Andreas Rimpel. Die Ausstellung umfasst Skulpturen und Gemälde und ist bis zum 19. März 2027 zu sehen. Die Arbeiten beschäftigen sich unter anderem mit Verantwortung, Zweifel, Würde und Menschlichkeit. Gestern wurde die Ausstellung bereits eröffnet und ist ab jetzt für jeden zugänglich. Damit verbindet das Gericht seinen Alltag mit einer Ausstellung, die Fragen zu Recht, Gerechtigkeit und Verantwortung aufgreift.
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2: Wir haben kurz nach 10 und schauen zu euch raus auf die Straßen. Und wir haben eine Meldung über eine Vollsperrung am Peter-Altmaier-Ufer erhalten. Auf der Seite der alten Burg aufgrund des Abtransports einer Laterne. Und die Sperrung, die dauert ungefähr noch bis 16 Uhr. Dann geht's weiter auf der B256 Main Richtung Neuwied zwischen der Ausfahrt Gruft und Pleit. Hier dauert's 5 Minuten länger. B262 Mendig Richtung Main zwischen Hausen und Main. Auch hier 5 Minuten Zeitverlust. Ansonsten sind die Straßen frei. Kommt gut durch.
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2: 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Heute sind Radarkontrollen angekündigt für Koblenz und zwar in den Stadtteilen Metternich und Lützel und das Industriegebiet. Also falls ihr was entdeckt habt hier in Koblenz, dann gerne anrufen 0261 98 8 20 99. Wir wünschen eine gute und sichere Fahrt.
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2: und The Legend auf Barbarossa. 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Und hier geht's weiter mit dem Supermix. Ihr hört jetzt

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1: Antenne Koblenz, der Supermix, und das Wetter ist auf jeden Fall heute viel, viel schöner als gestern. Müssen wir auf jeden Fall nochmal genießen. Ich hoffe, ihr seid gestern gut durchs Unwetter gekommen. Auf jeden Fall heute haben wir strahlenden Sonnenschein und auf jeden Fall gute Musik hier im Supermix. Aber der Morgen, der ist leider schon fast rum. Das heißt, ich muss das Mikro wieder abgeben an meinen Kollegen Lenz Göbels. Der begleitet euch heute wieder mit vielen spannenden Themen durch den Tag. Unter anderem hat er die Bürgersprechstunde aus Neuwied dabei, und da geht es um die kinderfreundliche Kommune. Denn wusstet ihr, dass Neuwied in ganz Rheinland-Pfalz die einzige mit einem Siegel ausgezeichnete offizielle kinderfreundliche Kommune ist? Ich meine, kinderfreundlich sind viele andere Städte auch, aber sagen wir mal so, so eine Auszeichnung ist ja schon was Besonderes, und darüber haben wir mit dem Bürgermeister Peter Jung gesprochen. Mehr dazu ab 12 Uhr bei meinem Kollegen. Ich sage an dieser Stelle Tschüss und wünsche euch bei allem, was ihr heute macht, viel Spaß. Ich bin Alla Schenz, hallo!

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2: 19 Grad messen wir derzeit in Pleit. 19 Grad sind es auch in Andernach. Und 19 Grad, die messen wir auch in Koblenz-Wallersheim. Das Ganze heute noch bei einem Mix aus Sonne und Wolken, wie es aktuell ist. Wir freuen uns über die trockene Phase. Zum Nachmittag erreicht uns dann noch ein leichter Wind, der die 25 Grad Höchstwerte heute richtig angenehm wirken lässt. Der morgige Freitag bringt dann Höchstwerte von 23 Grad mit sich und auch hier erwarten wir einen Mix aus Sonne, Wolken bei bis zu 5 Sonnenstunden. Am Abend kann es dann zu einzelnen Regenschauern kommen. Der Samstag startet ebenfalls mit Regen rein ins Wochenende. Vormittags und am Nachmittag kann es zu einzelnen Regenschauern kommen. Zum Abend hin bleibt es dann aber trocken bei Höchstwerten von 21 Grad und bis zu 6 Stunden Sonnenschein. Der Sonntag schließt das Wochenende ab, auch hier recht kühl, 21 Grad erreichen wir noch dann und auch hier rechnen wir mit 10 Stunden Sonnenschein. Lediglich am Vormittag sind einzelne Wolken in Sicht.
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3: Ich bin Diana Kramer. Wegen der geringen Füllstände der deutschen Gasspeicher warnt der Verbraucherzentrale Bundesverband vor steigenden Preisen für Gaskunden. Die Einkaufspreise für Gas seien seit Beginn des Krieges im Nahen Osten deutlich gestiegen, sagte Vorständin Ramona Popp der Rheinischen Post.
4: Die deutschen Füllstände, aber auch die europäischen, liegen deutlich unter dem Niveau des Vorjahres. Zuletzt lagen sie bei uns bei knapp über 50%. Vor einem Jahr lagen sie bei rund 67%. Für Privathaushalte kann das höhere Energiepreise im Winter bedeuten, so die Verbraucherzentrale. Gaskunden sollten jetzt prüfen, ob ihr Vertrag über den Winter hinaus eine Preisbindung vorsieht. Das schützt erstmal vor steigenden Preisen. Ansonsten Angebote vergleichen und den Anbieter wechseln. Tine Klimach, Nachrichtenredaktion.
3: In der vergangenen Nacht haben Unwetter in Teilen Deutschlands schwere Schäden angerichtet. Mindestens eine Person kam ums Leben, weitere wurden verletzt. Dutzende Gebäude wurden zum Teil zerstört. Im rheinland-pfälzischen Walldorf ist eine Frau von einem umstürzenden Baum getroffen und dabei tödlich verletzt worden. Im Westerwaldkreis riss der Sturm ganze Wände aus Häusern. Betroffen waren neben Rheinland-Pfalz auch Hessen, Thüringen und Bayern. In Südbrandenburg gab es Schäden durch einen Tornado. US-Präsident Donald Trump droht dem Iran mit einem beispiellosen Wirtschaftskrieg. Hintergrund sind die stockenden Verhandlungen mit Teheran. Auch Länder, die den Iran unterstützen, müssten mit gewaltigen wirtschaftlichen Konsequenzen rechnen, schrieb Trump auf seiner Plattform Truth Social.
5: Der Iran lässt sich nicht in die Knie zwingen und Trump gehen langsam Druck und Drohungen aus. Nun verkündet er eine ökonomische Apokalypse für den Iran. Eine verheerende Wirtschaftsoperation mit Maßnahmen historischen Ausmaßes. Vermutlich denkt er an eine Ausweitung der sowieso schon bestehenden Sanktionen und weitere drastische Wirtschaftsblockaden. Alle Verbündeten der USA müssten mitspielen, fordert Trump, sonst drohten auch ihnen gewaltige wirtschaftliche Konsequenzen. Tina Eck, USA.
3: Der Lotto-Jackpot mit der Maximalhöhe von 50 Millionen Euro ist zum zweiten Mal in Folge geknackt worden. Wie Lotto Bremen mitteilte, gehen jeweils 16,6 Millionen Euro einmal nach Hessen und zweimal nach Niedersachsen. Erst am Wochenende hatte ein Einzeltipper aus Thüringen 50 Millionen Euro im Lotto gewonnen.
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6: Mit Lisa Tauchen, guten Tag. Die Stadtbücherei Mayen beteiligt sich zum Beginn des neuen Schuljahres an der landesweiten Aktion Schultüte. Dabei erhalten die Schulanfänger der Mayener Grundschule einen eigenen kostenlosen Bücherausweis. Damit sollen Kinder schon ab der ersten Klasse an das Lesen und die Nutzung der Bücherei herangeführt werden. Gemeinsam mit ihren Eltern können die Kinder den Ausweis in der Stadtbücherei Mayen beantragen. Die Bücherei möchte damit den Spaß an Büchern fördern und Kinder für das Lesen begeistern. Finanziert wird die Aktion vom Förderverein der Stadtbücherei.
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2: Um 10.02 Uhr schauen wir raus zu euch und da haben wir auf der A3 Frankfurt Richtung Köln eine Meldung. Die Raststätte Landesberg ist noch wegen Baumfällarbeiten bis ca. 18 Uhr gesperrt. Auf der A48 Dernbach Richtung Koblenz haben wir aktuell einen brennenden LKW in Höhe des Rastplatz Mühlenhofen. Die Gasse für Rettungs- und Einsatzfahrzeuge sollte gebildet werden und die Richtungsfahrbahn sowie der Rastplatz sind gesperrt. Derzeit staut es sich hier 5 Kilometer. Im besten Fall solltet ihr schon ab dem Dreieck Dernbach die Sperrung umfahren. Aachen. Auf der B256 zwischen Rengsdorf Süd und Oberbühr haben wir in beide Fahrtrichtungen Gegenstände auf der Fahrbahn. Und die L308 zwischen Fallendar und Hörgrenzhausen ist weiterhin gesperrt. Grund sind hier Aufräumarbeiten nach dem Sturm. Das Peter-Altmaier-Ufer ist heute ebenfalls noch bis 16 Uhr gesperrt. Das Ganze zur Sicherung der Laterne an der Altenburg in Koblenz. Es dauert noch bis an. Auch Stau haben wir noch auf der B42 Bonn Richtung Koblenz zwischen Neuwied-Irlich und Neuwied-Mitte. Hier braucht ihr 5 Minuten länger und ansonsten sind die Straßen soweit frei. Kommt gut an.
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2: Geblitzt wird ebenfalls in Neuwied auf der Andernacher Straße an der Eishalle. Das Ganze in Fahrtrichtung Innenstadt bei 50. Und habt ihr auch Infos zu Staus, Blitzern oder weiteren Gefahren? Dann wählt doch die Antenne Koblenz Hotline. Denn die 0261 988 20 99 nimmt alle Infos entgegen. Entweder per Anruf oder WhatsApp. Denn nur so machen wir gemeinsam unsere Straßen sicherer. Vielen Dank.
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2: Einen wunderschönen guten Tag euch. Wir haben Donnerstag, der Sturm ist vorbei und die Aufräumarbeiten stehen uns bevor. Ich persönlich muss zwar ein neues Hochbeet bauen, hoffe aber, dass es euch ähnlich gut geht, denn da kam schon einiges runter. Wir lenken uns jetzt aber ein wenig ab und genießen die Sonnenstrahlen mit dem Supermix. Auf dem Programm stehen Emily DeForest, Miley Cyrus und Bruno Mars mit I Just Might, der macht den Anfang. Und nachdem ihr eure Morgenmüdigkeit etwas abgelegt habt, begeben wir uns gemeinsam mit meiner Kollegin Ala Schenz auf eine Zeitreise durch Koblenz und blicken auf unser schönes Wappen. Und ich bin Lenz Göbels und wir starten in den Tag.
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1: Unsere Koblenz-Zahl des Tages ist die 1214. In diesem Jahr wurde das älteste bekannte Hauptsiegel der Stadt Koblenz verwendet. Und dieses Siegel ist quasi der Urgroßvater unseres heutigen Stadtwappens. Das Wappen, das wir heute kennen, ist ziemlich markant. Auf silbernem Grund prangt ein durchgehendes rotes Kreuz, das Zeichen des Erzbistums Trier. Und genau in der Mitte sitzt eine goldene Krone. Die soll uns an die Himmelskönigin Maria erinnern, der die Liebfrauenkirche in Koblenz gewidmet ist. Doch bis das Wappen so aussah wie heute, hat es einige Verwandlungen durchgemacht. Die ersten Siegel zeigten noch eine Zinnenmauer, ganz klassisch, fast wie eine mittelalterliche Burg. Später tauchte sogar eine große Rose auf, das Sinnbild für Verschwiegenheit. Erst im Laufe der Jahrhunderte hat sich dann das Kreuz mit der Krone durchgesetzt und seit Mitte des 14. Jahrhunderts findet man es regelmäßig. Eine kleine lustige Tatsache. Ab dem 16. Jahrhundert haben die Koblenzer das Wappen optisch ein bisschen angepasst. Die goldene Krone wurde einfach über den Querbalken hinausgeschoben. Wahrscheinlich, weil es schöner und majestätischer aussah. Offiziell gültig ist aber bis heute die klassische Version. Und apropos offiziell, das Wappen der Stadt Koblenz darf nicht einfach jeder verwenden. Wer es kommerziell nutzen möchte, etwa für Souvenirs, Drucke oder sogar als Tattoo-Vorlage für den Oberarm, braucht eine Genehmigung der Stadt. Die 1214 erinnert uns also nicht nur an die lange Geschichte unserer Stadt, sondern auch daran, wie sich Symbole wandeln und wie viel Geschichte in einem einzigen Bild stecken kann. Heute ist das Wappen mit Kreuz und Krone ein echtes Erkennungszeichen von Koblenz und darum ist die heutige Koblenz-Zahl des Tages die 1214.
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1: Der Rechtstipp auch heute wieder mit Sebastian Dornmeier von der Rechtsanwaltskanzlei Klinge Hess aus Koblenz. Sebastian, heute mit der Frage: Ist es Fahrerflucht, wenn man einen kleinen Kratzer bemerkt und trotzdem weiterfährt?
2: Ja, auch wenn man nur einen kleinen Kratzer verursacht, kann es sich dabei bereits um einen Unfall handeln. 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Und damit würde man sich dann auch in einem solchen Fall eben schon strafbar machen.
1: Danke, Sebastian. Und wir hören uns wieder beim nächsten Mal.
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2: 20 Grad messen wir aktuell in Rehns, 20 Grad sind es auch in Polch und im Koblenzer Rauental sind es ebenfalls 20 Grad. Heute erwarten wieder mehr Sonne als in den vergangenen Tagen. Es bleibt aber auch leicht zugezogen. Wir erwarten also einen Mix aus Sonnewolken über den kompletten Tag verteilt. Ab 14 Uhr gibt es dann noch einen leichten Wind dazu, der die Höchstwerte von 25 Grad fast schon frisch wirken lässt. Der morgige Freitag startet mit Sonne in den Tag und liefert über den Tag verteilt dann Höchstwerte von 23 Grad, 5 Sonnenstunden, aber zum Abend hin, da sind dann einzelne Schauer möglich. Der morgige Samstag bringt dann 21 Grad und bei einem Vormittag und Nachmittag leichte Regenschauer, aber über den kompletten Tag verteilt bis zu 6 Stunden Sonnenschein. Der Sonntag legt nach, 21 Grad, 10 Stunden Sonnenschein, einzig und allein am Vormittag sind hier mit Wolken zu rechnen.
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3: Im Studio Lisa Tauchen, guten Tag. Die Stadtbücherei Mayen beteiligt sich zum Beginn des neuen Schuljahres an der landesweiten Aktion Schultüte. Dabei erhalten die Schulanfänger der Mayener Grundschule einen eigenen kostenlosen Bücherausweis. Damit sollen Kinder schon ab der ersten Klasse an das Lesen und die Nutzung der Bücherei herangeführt werden. Gemeinsam mit ihren Eltern können die Kinder den Ausweis in der Stadtbücherei Mayen beantragen. Die Bücherei möchte damit den Spaß an Büchern fördern und Kinder für das Lesen begeistern. Finanziert wird die Aktion vom Förderverein der Stadtbücherei. Die Stadtverwaltung Mayen macht morgen ihren Betriebsausflug. Deshalb bleibt das Rathaus in der Rosengasse und viele städtische Einrichtungen an diesem Tag geschlossen. Das betrifft unter anderem Kindergärten, den Betriebshof und die Touristinformation. Geöffnet bleiben die Kläranlage von 7.30 Uhr bis 12.30 Uhr sowie die Stadtbücherei von 9 bis 17 Uhr. In dringenden Fällen ist der Bereitschaftsdienst der Kläranlage erreichbar. Im Jugend- und Bürgerzentrum Karthause in Koblenz findet am 2. September das nächste Stadtteilfrühstück statt. Von 9.30 Uhr bis 11.30 Uhr können sich Besucher bei einem Frühstück treffen, miteinander ins Gespräch kommen und neue Kontakte knüpfen. Bei der September-Ausgabe berichtet Jochen Handschuh über eine Reise durch Südafrika und Eswatini. Die Reise führt unter anderem zu dem Drakenberg, in den Krügerpark, nach Durban und über die Gartentour bis nach Kapstadt. Auch die Weinregion um Stellenborch und das Kap der Guten Hoffnung gehören zu den Stationen des Reiseberichts.
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2: Um kurz nach 10:30 schauen wir nochmal raus zu euch auf die Straßen und da sehen wir auf der A3 Frankfurt Richtung Köln ist die Raststätte Landesberg wegen Baumfällarbeiten heute noch bis 18 Uhr gesperrt. Auf der A48 Dernbach Richtung Koblenz haben wir einen brennenden LKW auf dem Rastplatz Mülshof. Hier sind Einsatzkräfte vor Ort und der Verkehr wird einspurig dran vorbeigeführt. Derzeit staut es sich hier 4 Kilometer, ihr braucht 25 Minuten extra. Auf der B256 Rengsdorf Süd und Oberbieber haben wir in beide Fahrten Richtungen Gegenstände auf der Fahrbahn und die L308 zwischen Fallender und Hörgrenzhausen ist auch weiterhin gesperrt. Grund sind hier Aufräumarbeiten nach dem Sturm. Auch das Peter-Altmaier-Ufer ist heute noch bis 16 Uhr gesperrt. Das Ganze zur Sicherung einer alten Laterne an der alten Burg. Stau ist auf der B42 Bonn Richtung Koblenz zwischen dem Industriegebiet Rodenbach und Neuwied-Mitte. Da braucht ihr aktuell 5 Minuten mehr und ansonsten sind die Straßen frei.
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2: Es blitzt in Neuwied auf der Andernacher Straße an der Eishalle. Das Ganze in Fahrtrichtung Innenstadt. Hier sind 50 erlaubt. Und solltet ihr auch Infos zu Staus, Blitzern oder weiteren Gefahren haben, dann wählt die Antenne Koblenz Hotline. 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Vielen Dank.
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1: Antenne Koblenz, hier der Supermix. Wir sind hier im Tierheim Mayen und sprechen heute mit
2: Christiane Hartkopf.
1: Welches Tier haben wir denn hier vor uns?
2: Wir sind gerade im Außengehege von der Möhre. Möhre ist ein Mixkaninchen, fast 5 Jahre alt, ein Weibchen, kastriert. Und sie kam durch eine Privatabgabe zu uns. Das Partnertier ist gestorben und sie war sehr unglücklich, hat das Fressen eingestellt. Und wir hoffen jetzt, dass wir ganz, ganz schnell für sie ein neues Zuhause mit einem Gefährten finden.
1: Für wen ist das Tier denn besonders geeignet? Welchen Menschen braucht das Tier?
2: Sie freut sich über ein Gehege, in dem sie ausreichend Auslauf hat. Kaninchen sind keine Tiere für Kinder zum Spielen, die sich auch ständig hochheben und kuscheln möchten, sondern es ist eher ein Tier für Menschen, die ein bisschen Freude daran haben, Tiere zu beobachten und mit ihnen zusammen zu sein.
1: Und welche Eigenschaften hat das Tier?
2: Hier bei uns behält sie sich eher ruhig. Kaninchen sind halt nicht dafür gemacht, alleine zu leben. Sie ist nicht besonders scheu, sie hat keine Angst, aber wie sie sich gibt, wenn sie dann halt auch mit ein oder zwei anderen Kaninchen zusammen ist, können wir gar nicht einschätzen, können wir gar nicht sagen.
1: Und was ist, wenn ein Hörer sich nun denkt, für das Tier interessiere ich mich? Wie kann er sich denn melden?
2: Weitere Informationen zu Möhre findet man auf unserer Homepage. Das ist www.tierheim-mayen.de oder auch gerne einfach während unserer Öffnungszeiten, das ist täglich von 14 bis 16 Uhr, anrufen unter der 02651 77438.
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2: 21 Grad sind es in Bad Ems, 21 Grad messen wir auch in Bassenheim und in Koblenz-Bubenheim sind es auch 21 Grad. Das Ganze bei ganz viel Sonne heute am Himmel und noch Höchstwerten von 25 Grad. Ab 14 Uhr weht dazu noch ein leichter Wind, der die Temperaturen dann fast schon kühl wirken lässt. Doch es bleibt heute schön sonnig. 9 Stunden Sonnenschein erwarten wir und Regen ist erstmal nicht in Sicht. So sieht's dann erst wieder morgen aus am Freitagabend. Vorher genießen wir noch 5 Stunden Sonnenschein und Höchstwerte von 23 Grad. Doch dann zum Abend hin können wir auch mit einzelnen Regenschauern rechnen. Der Samstag hingegen bleibt am Vormittag voller Regen und am Nachmittag sind dann noch einzelne Regenschauer möglich. Da ist dann der Abend trocken. Das Ganze bei 21 Grad in der Spitze.
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3: Ich bin Diana Kramer. Grünen-Fraktionschefin Katharina Dröge hat Bundeskanzler Friedrich Merz Schweigen und Untätigkeit in der Klimakrise vorgeworfen. Brutale Hitze, tausende Tote und der Kanzler schweige. Dazu brennende Wälder und der Kanzler informiere sich und tue ansonsten nichts, sagte Dröge im Frühstart bei NTV.
4: Friedrich Merz scheint ja zu hoffen, dass, wenn er im Urlaub ist und niemand ihn sieht, auch niemand auf die Idee kommt, dass er vielleicht zuständig sein könnte, die Folgen der Klimakrise zu bekämpfen. Und das ist aber nicht der Fall. Die Menschen warten gerade darauf, dass ein Kanzler handelt.
3: Die Vorsitzende der Grünen-Fraktion Katharina Dröge. In Deutschland sind laut Schätzungen des Robert-Koch-Instituts in diesem Jahr rund 14.000 Menschen im Zusammenhang mit Hitze gestorben. Das entspricht fast 17 Sterbefällen pro 100.000 Einwohner, geht aus einem aktuellen RKI-Bericht hervor, der den Zeitraum von Anfang April bis 9. August betrachtet. Damit sind in diesem Jahr bisher deutlich mehr Menschen infolge von Hitze gestorben als sonst in ganzen Jahren. Wegen der geringen Füllstände der Gasspeicher warnt der Verbraucherzentrale Bundesverband vor steigenden Preisen für Gaskunden. Vorständin Ramona Popp sagte, niedrige Speicherstände könnten die angespannte Lage auf den Energiemärkten im kommenden Winter weiter verschärfen.
5: Der früher wichtigste Gaslieferant Russland ist schon mit Beginn des Ukraine-Kriegs weggebrochen und der Iran-Krieg sorgt für weitere Knappheit. Die Transporte kommen kaum durch die Straße von Hormuz und das treibt die Preise in die Höhe. Normalerweise kaufen die Händler im Sommer ein, um das Gas in der Heizperiode zu verkaufen, aber aktuell sind die Speicher nur halb voll. Im November müssten sie nach gesetzlichen Vorgaben zu 80% gefüllt sein. Für eine sichere Versorgung im Winter sieht das Wirtschaftsministerium die Händler in der Pflicht und verwies auf weitere Lieferanten wie Norwegen, Frankreich oder Belgien. Ursula Winkler, Nachrichtenredaktion.
3: China hat im ersten Halbjahr 2026 seine Position als wichtigster Handelspartner Deutschlands behauptet. Das Volumen aus Importen und Exporten im Geschäft mit der Volksrepublik summierte sich von Januar bis Juni laut Statistischem Bundesamt auf 125,5 Milliarden Euro. China war 2024 als wichtigster deutscher Handelspartner von den USA verdrängt worden, holte sich im vergangenen Jahr aber den Spitzenplatz zurück.
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6: Mit Lisa Tauchen, guten Tag. Der Seniorenbeirat der Stadt Koblenz kommt am 17. September zu einer öffentlichen Sitzung zusammen. Beginn ist um 15 Uhr im Raum 330 des Schengel Centers in Koblenz. Auf der Tagesordnung stehen unter anderem Fragen zur Satzung und zur Geschäftsordnung des Beirats. Außerdem will der Vorstand zu den geplanten Änderungen bei den Sozialleistungen des Bundes Stellung nehmen. Berichte aus den Arbeitskreisen und weiteren Gremien sowie Hinweise auf Veranstaltungen und Termine sind ebenfalls vorgesehen. Interessierte Koblenzer können an der Sitzung teilnehmen.
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2: Hallo liebe Autofahrer, es ist 11.03 Uhr und wir schauen raus auf die Straßen. Und da haben wir auf der A3 Frankfurt Richtung Köln heute noch bis 18 Uhr die Raststätte Landesberg gesperrt wegen Baumfällarbeiten. Die L308 zwischen Fallendau und Hörgrenzhausen ist ebenfalls noch bis 15 Uhr gesperrt. Hier liegen Bäume auf der Straße und das Peter-Altmaier-Ufer ist ebenfalls heute bis 16 Uhr noch nicht befahrbar. Das Ganze hier zur Sicherung der Laterne an der Alten Burg. Stau ist aktuell auf der B42 Bonn Richtung Koblenz zwischen dem Industriegebiet Rodenbach und Neuwied-Mitte. Hier solltet ihr 5 Minuten mehr einplanen und ansonsten sind die Straßen frei.
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2: Es blitzt aber in Neuwied, um genau zu sein, auf der Andernacher Straße an der Eishalle. Das Ganze in Fahrtrichtung Innenstadt bei 50. Und habt ihr auch Infos zu Staus, Blitzern oder weiteren Gefahren, dann wählt die Antenne Koblenz Hotline, die 0261 98 8 20 99. Freut euch über alle Infos, entweder per Anruf oder WhatsApp, denn nur so machen wir gemeinsam unsere Straßen sicherer. Vielen Dank.
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2: Und es ist kaum zu glauben, aber doch wahr, morgen ist es soweit. Das Castle Beats Festival 2026 steht quasi schon vor der Tür. In 31 Stunden öffnen sich die Tore der Ehrenburg in Brodenbach. Und dann heißt es 2 Tage lang elektronische Musik, spektakuläre Lichtshows auf 4 Ebenen und all das in einer Kulisse, die ihresgleichen sucht. Der Samstag ist bereits ausverkauft, also seid schnell und sichert euch jetzt eure Freitagstickets unter castlebeats.de und bevor auch die weg sind. Und wenn ihr jetzt schon in Laune seid zu tanzen, dann liefert der Antenne Koblenz Supermix den Sommersong unserer Redaktion. Ihr hört jetzt direkt Baby Rexha und Faithless mit ihrem Hit New Religion. Ich bin Hans Göbels, Tag auch.
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1: Im Studio Lisa Tauchen, guten Tag. Auf der B274 im Rhein-Lahn-Kreis hat die Polizeiinspektion Montabaur Motorräder kontrolliert. Der Abschnitt ist als Schliem bekannt und bei Motorradfahrern beliebt. Im Mittelpunkt stand die Sicherheit der Fahrzeuge. Dabei stellten die Beamten unter anderem technische Veränderungen an Motorrädern fest. In einigen Fällen erlosch dadurch die Betriebserlaubnis. Die Polizei leitet entsprechende Verfahren ein. Der Großteil der kontrollierten Motorräder war jedoch ohne Beanstandung unterwegs. An Wochenenden und Feiertagen gilt auf diesem Abschnitt ein Durchfahrtsverbot für Motorräder, dessen Einhaltung ebenfalls regelmäßig kontrolliert wird. Auf der B258 bei Mayen hat am Montagvormittag ein Lastwagen gebrannt. Das Fahrzeug war zwischen Mayen-Körenberg und Mayen unterwegs. Gegen 10.30 Uhr stand der Bereich um das Führerhaus in Flammen. Der Fahrer und sein Beifahrer konnten sich rechtzeitig und unverletzt in Sicherheit bringen. Die Feuerwehr Mayen löschte den Brand und verhinderte, dass die Flammen auf die angrenzenden Felder übergriffen. Nach ersten Erkenntnissen könnte ein technischer Defekt das Feuer ausgelöst haben. Die B258 blieb bis 18.45 Uhr wegen Bergungs- und Aufräumarbeiten voll gesperrt. Auch Polizei, Straßenmeisterei und weitere Einsatzkräfte waren vor Ort. Die Polizei in Neuwied hat einen E-Scooter mit einer Geschwindigkeit von 55 km/h gestoppt. Der Fahrer war erst 13 Jahre alt und hatte keinen Versicherungsaufkleber am Fahrzeug. Der E-Scooter wurde von der Polizei sichergestellt. Bei einer weiteren Kontrolle in der Nacht zum Dienstag wurde ein anderer E-Scooter-Fahrer überprüft. Dabei gab es Hinweise auf Drogenkonsum, den der Mann bestätigte. Nach einer Blutprobe wurde auch dieser E-Scooter sichergestellt. Die Polizei weist darauf hin, dass E-Scooter nur unter bestimmten Voraussetzungen im Straßenverkehr genutzt werden dürfen.
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2: 21 Grad messen wir derzeit in Ransbach, Baumbach. 22 Grad sind es schon in Bendorf. Und in der Koblenzer Stadtmitte sind es ebenfalls 22 Grad. Heute erwarten wieder mehr Sonne über der Antenne Koblenz Region im Vergleich zu den letzten grauen Tagen. Es wird heute ebenfalls noch ein Stückchen wärmer. 25 Grad erreichen wir heute noch in der Spitze. Das Ganze bei einem angenehmen Mix aus Sonne, Wolken und einem leichten Wind ab dem Nachmittag. Heute bleibt es auch voraussichtlich trocken, der morgige Freitag ebenso, zumindest am Vormittag und am Nachmittag. Da wird es dann einen kleinen Mix aus Sonne und Wolken geben, bei Höchstwerten von 23 Grad. Zum Abend hin übernehmen dann die Wolken und da kann es auch zu örtlichen Regenschauern kommen. Der Samstag liefert 21 Grad und einen verregneten Vormittag und Nachmittag. Hier kann es immer mal wieder zu kurzen Regenschauern kommen, nicht wirklich dauerhaft. Über den Tag verteilt, dann aber zum Abend hin eher trocken und Tiefstwerte von 14 Grad erreichen wir dann in der Nacht auf Sonntag.
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3: Im Studio Lisa Tauchen, guten Tag. Der Seniorenbeirat der Stadt Koblenz kommt am 17. September zu einer öffentlichen Sitzung zusammen. Beginn ist um 15 Uhr im Raum 330 des Schengel Centers in Koblenz. Auf der Tagesordnung stehen unter anderem Fragen zur Satzung und zur Geschäftsordnung des Beirats. Außerdem will der Vorstand zu den geplanten Änderungen bei den Sozialleistungen des Bundes Stellung nehmen. Berichte aus den Arbeitskreisen und weiteren Gremien sowie Hinweise auf Veranstaltungen und Termine sind ebenfalls vorgesehen. Interessierte Koblenzer können an der Sitzung teilnehmen. Die Kreisverwaltung des Rhein-Lahn-Kreises bleibt morgen wegen eines Betriebsausflugs geschlossen. Das gilt auch für die Außenstellen sowie die Kfz-Zulassungsstelle in Dietz und Nassstetten. Die Kreisverwaltung bittet Bürger, dies bei ihrer Planung zu berücksichtigen. In Mayen besteht die Initiative Grabfeld für die Allerkleinsten seit 12 Jahren und bietet Familien einen Ort für Trauer und Gedenken. Im Jahr 2015 wurde auf dem Hauptfriedhof der Stadt eine Grabstätte für Kinder errichtet, die nicht lebend zur Welt kommen und nicht bestattungspflichtig sind. Die Initiative von mehreren Einrichtungen aus Mayen unterstützt und setzt sich auch für die Begleitung betroffener Eltern ein. Neu ist ein QR-Code an der Grabstätte, über den Informationen zum Grabfeld, zur Bestattung und zu Ansprechpartnern abgerufen werden können. Damit sollen betroffenen Familien in Mayen ein fester Ort für Abschied und Erinnerungen zur Verfügung stehen.
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2: Um kurz nach 11:30 schauen wir raus auf die Straßen und da sehen wir auf der A3 Frankfurt Richtung Köln ist die Raststätte Landesberg heute noch wegen Baumfällarbeiten bis ca. 18 Uhr gesperrt. Auf der A61 Ludwigshafen Richtung Koblenz ist die zwischen der Raststätte Mosel-Ost und Koblenz-Dieblich haben wir Reifenteile auf der Fahrbahn. Auf der L308 zwischen Fallendau und Hörgrenzhausen ist die Fahrbahn gesperrt. Das Ganze noch bis 15 Uhr aufgrund von Aufräumarbeiten nach dem Sturm. Und auch hier in Koblenz kommt es zu einer Sperrung am Peter-Altmaier-Ufer. Das Ganze noch bis 16 Uhr. Hier geht es um die Sicherung einer Laterne an der alten Burg. Stau ist weiterhin auf der B42 Bonn Richtung Koblenz, hier zwischen Neuwied-Irlich und Neuwied-Mitte. Da braucht ihr 5 Minuten mehr und ansonsten sind die Straßen frei.
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2: Geblitzt wird in Neuwied auf der Andernacher Straße an der Eishalle. Das Ganze in Fahrtrichtung Innenstadt bei 50. Und habt ihr auch Infos zu Staus, Blitzern oder jeglichen weiteren Gefahren, dann wählt doch einfach die Antenne Koblenz Hotline. Alle Infos gehen dabei an die 0261 988 20 99, entweder per Anruf oder WhatsApp. Denn nur so machen wir gemeinsam unsere Straßen sicherer. Vielen Dank.
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0: 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Wir wollen helfen. 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
1: Mit Lenz Göbels, hallo. Heute bietet das DRK eine Möglichkeit zum Blutspenden in Urbar. Im Bürgerhaus in der Bornstraße 25 könnt ihr am Donnerstag von 17 bis 20 Uhr Blut spenden. Am 25. August stehen dann gleich zwei weitere Spendenorte zur Auswahl.

0: In Braubach, da öffnet die Sporthalle der Marxburg-Schule in der Stiftstraße 1 von 16 bis 20 Uhr. Gleichzeitig könnt ihr im Heinrich-Haus in Neuwied-Engers in der Neuwieder Straße 21b von 17 bis 20 Uhr Blut spenden. Zwei Tage später ist dann die Vulkanhalle in Kruft an der Reihe. In der Jahnstraße kann am 27. August von 16 bis 19.30 Uhr gespendet werden. Zum Ende des Monats öffnet dann der DRK-Kreisverband in Koblenz-Rauental seine Türen. Am 31. August könnt ihr in der Ferdinand-Sauerbruch-Straße 12 von 10.30 Uhr bis 15.30 Uhr spenden gehen. Direkt zum Start in den neuen Monat macht das Blutspendemobil Halt in der Koblenzer Innenstadt. Am Zentralplatz kann am 1. und 2. September jeweils von 11 bis 17 Uhr gespendet werden. Ebenfalls am 1. September öffnet das Berufsbildungswerk in Neuwied-Heimbach-Weiß seine Türen. In der Stiftstraße 1 könnt ihr von 17 bis 20 Uhr Blut spenden. Einen Tag später gibt es gleich zwei weitere Möglichkeiten. In Koblenz-Rübenach öffnet die Schützenhalle in der Anderbachstraße 22 von 16 bis 19 Uhr und in Andernach könnt ihr in der Mittelrheinhalle in der Konrad-Adenauer-Allee 1 von 16 bis 20 Uhr Blut spenden. Und wie immer, wenn eine Blutspende dabei ist in der nächsten Woche oder in der übernächsten, die wir noch nicht erwähnt haben, dann könnt ihr uns das gerne melden. Entweder per E-Mail an redaktion@antenne-koblenz.de oder per WhatsApp direkt live ins Studio unter 0261 988 20 99. Eure Blutspendetermine in der Region.
1: Das war ABAB0, das DRK-Blutspende-Update. Weitere Informationen gibt es unter www.blutspende.jetzt.

0: Und das Castle Beats Festival rückt näher und die Tickets werden rarer. Samstag ist ausverkauft und für Freitag sind noch ein paar Tickets da. Also geht schnell auf castlebeats.de und den hier hört ihr gleich noch vor 12. Coldplay mit ihrer Hymne fürs Wochenende. Das Ganze gleich, wie gesagt, vor 12.
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3: 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Dr. Anna-Katharina von Schnurbein, Fachärztin für Frauenheilkunde und Geburtshilfe.
4: Für Erwachsene ist eine Infektion mit dem RSV-Virus meist eine harmlose Erkältung. In den ersten 6 Monaten eines Säuglings kann aber eine Infektion deutlich ernster oder sogar lebensbedrohlich verlaufen. 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
4: Es gibt verschiedene Vorsorgemöglichkeiten für die Neugeborenen. 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
3: Die Impfung der Mutter ist zwischen Schwangerschaftswoche 24 und 36 möglich. Das Prinzip der sogenannten maternalen Immunisierung wird auch bei der Impfung gegen Keuchhusten angewandt, um Neugeborene zu schützen.
4: Durch eine geeignete RSV-Vorsorge können Babys entsprechend frühzeitig vor der Saison vor schweren RSV-Erkrankungen geschützt werden. 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
2: 22 Grad messen wir schon in Saffig. 22 Grad sind es auch in Mendig und in Koblenz-Ehrenbreitstein. Da sind es ebenfalls 22 Grad. Wir dürfen uns heute über ganz viel Sonnenschein freuen. Zwar sind einzelne Wolken auch noch am Himmel in Sicht, aber primär sehen wir dann doch immer wieder Sonnenstrahlen. Das Ganze heute noch bei Höchstwerten von 25 Grad. Ab 2 Uhr am Nachmittag gesellt sich dann noch ein leichter Wind dazu, der die Höchstwerte dann doch wieder frisch wirken lässt. Heute bleibt es dann voraussichtlich trocken und in der Nacht ebenfalls. Da kühlt es dann sogar auf bis zu 13 Grad ab. Der morgige Freitag hingegen liefert dann wieder Regen. Aber das erst wirklich dann am Abend. Vormittags rechnen wir noch mit 4 Sonne über den Tag verteilt bis zu 5 Sonnenstunden. Am Abend dann angepriesen etwas Regen und morgen dann noch Höchstwerte von 23 Grad. Der Samstag startet rein ins Wochenende mit 21 Grad in der Spitze, einem regnerischen Vor- und Nachmittag und am Abend bleibt es dann trocken.
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3: Ich bin Diana Kramer. Rund 14.000 Menschen hier in Deutschland sind laut Schätzungen des Robert-Koch-Instituts in diesem Jahr bereits in Zusammenhang mit Hitzeperioden gestorben. Das entspricht fast 17 Sterbefällen pro 100.000 Einwohner, geht aus einem aktuellen RKI-Bericht hervor.
4: Es sind bisher deutlich mehr Menschen infolge von Hitze gestorben als in den vergangenen Jahren. Für die hohe Zahl dieses Jahr fällt die starke Hitzewelle Ende Juni besonders schwer ins Gewicht. Das RKI schätzt, dass zu dem Zeitpunkt über 9000 Menschen gestorben sind. Die Temperaturen lagen in diesen Tagen an vielen Orten in Deutschland über 40 Grad. Besonders gefährlich ist Hitze für alte Menschen. Etwas mehr als die Hälfte der Toten war 85 Jahre alt oder älter. Die Gesamtzahl der diesjährigen Hitzetoten könnte sogar noch höher liegen. Tine Klimach, Berlin.
3: Grünen-Fraktionschefin Katharina Dröge hat mit Blick auf die Hitzewelle, die vielen Toten und auch Waldbrände infolge der Klimakrise Bundeskanzler Friedrich Merz Schweigen und Untätigkeit vorgeworfen. Der Kanzler schweige und tue nichts, sagte sie bei NTV. Aus ihrer Sicht scheine der Kanzler zu hoffen, dass er während seines Urlaubs nicht zuständig sei. Die Menschen würden aber erwarten, dass ein Kanzler in dieser Lage handelt, so Dröge. Zeitdruck und jede Menge Stress. Jeder zweite Azubi hierzulande fühlt sich psychisch belastet. Das ist das Ergebnis einer Umfrage des Deutschen Gewerkschaftsbunds unter jungen Leuten für den Ausbildungsreport 2026.
5: Zeit- und Leistungsdruck, zu wenig Personal, das sind die Hauptkritikpunkte der Azubis. Viele sagen aber auch, wir kommen mit unserem Geld kaum über die Runden. Viele sind also unzufrieden, so viele wie noch nie, seitdem es den Ausbildungsreport überhaupt gibt. Frust herrscht danach vor allem im Friseurhandwerk und der Hotelbranche. Von Industriemechanikern und Verwaltungsangestellten kommt dagegen eher ein Daumen hoch. Claudia Wächter, Nachrichtenredaktion.
3: Der Lotto-Jackpot mit der Maximalhöhe von 50 Millionen Euro ist zum zweiten Mal in Folge geknackt worden. Wie Lotto Bremen mitteilte, gehen 16,6 Millionen Euro einmal nach Hessen und zweimal nach Niedersachsen. Erst am Wochenende hatte ein Tipper aus Thüringen 50 Millionen gewonnen. Zuvor hatte seit Ende März niemand die 6 richtigen Zahlen plus Superzahl getippt. Das war laut Lotto Rekord.
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6: Mit Lisa Tauchen, guten Tag. Die Stadtbücherei Mayen beteiligt sich zum Beginn des neuen Schuljahres an der landesweiten Aktion Schultüte. Dabei erhalten die Schulanfänger der Mayner Grundschule einen eigenen kostenlosen Bücherausweis. Damit sollen Kinder schon ab der ersten Klasse an das Lesen und die Nutzung der Bücherei herangeführt werden. Gemeinsam mit ihren Eltern können die Kinder den Ausweis in der Stadtbücherei Mayen beantragen. Die Bücherei möchte damit den Spaß an Büchern fördern und Kinder für das Lesen begeistern. Finanziert wird die Aktion vom Förderverein der Stadtbücherei.
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2: Und da schauen wir raus zu euch auf die Straßen, auf die A3 Frankfurt Richtung Köln. Da ist die Raststätte Landesberg noch wegen Baumfällarbeiten heute bis ca. 18 Uhr gesperrt. Auf der A61 Ludwigshafen Richtung Koblenz haben wir zwischen der Raststätte Moselost und Koblenz-Dieblich Reifenteile auf der Fahrbahn. Und die L308 zwischen Fallender und Hörgrenzhausen ist heute auch noch bis 15 Uhr gesperrt. Hier liegen Bäume auf der Fahrbahn. Das Peter-Altmaier-Ufer ist ebenfalls noch bis 16 Uhr gesperrt. Das Ganze zur Sicherung der Laterne an der Alten Burg. Stau ist auf der B42 Bonn Richtung Koblenz zwischen Neuwied-Oerlich und Neuwied-Mitte. Hier braucht ihr 5 Minuten länger. Und so ist es auch auf der B256 Neuwied Richtung Mayen zwischen Andernach Süd und Pleit. Ansonsten sind die Straßen frei, kommt gut an.
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2: Geblitzt wird in Neuwied auf der Andernacher Straße an der Eishalle. Das Ganze in Fahrtrichtung Innenstadt. Hier sind 50 erlaubt. Und solltet ihr auch Infos zu Staus, Blitzern oder weiteren Gefahren haben, dann meldet es doch über die Antenne Koblenz Hotline. Die 0261 988 2099. Freut euch über alle Infos per Anruf oder WhatsApp, denn nur so machen wir gemeinsam unsere Straßen sicherer. Vielen Dank.
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2: Es ist 12.04 Uhr an diesem Donnerstag und wie jeden Donnerstag lenken wir unsere Aufmerksamkeit für ein paar Momente weg vom Supermix und nach Neuwied, denn in unserer heutigen Bürgersprechstunde beleuchten wir eine Besonderheit der Kommune, denn sie ist die einzige zertifizierte kinderfreundliche Kommune in ganz Rheinland-Pfalz. Wie es dazu kam und was dafür erledigt werden musste, das hört ihr nach drei Hits am Stück, nach Sunrise Ray und Connor Skinner mit Find You. Ich bin Lenz Göbel, schönen Mittag euch.
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1: Neuwied ist bislang die einzige zertifizierte kinderfreundliche Kommune in Rheinland-Pfalz. Seit September 2023 trägt die Stadt das offizielle Siegel. Ziel ist es, Kinderrechte zu stärken und Kinder und Jugendliche stärker an Entscheidungen in ihrer Stadt zu beteiligen. Was die Auszeichnung für Neuwied bedeutet und warum das Thema für die Stadt wichtig ist, darüber haben wir mit Bürgermeister Peter Jung gesprochen.
2: Ja, ich glaube, 3 Jahre kinderfreundliche Kommune haben jetzt hier auch in Neuwied bei uns etwas Grundlegendes verändert. Wir sprechen nicht mehr nur über Kinder und Jugendliche, sondern immer stärker halt auch mit ihnen. Denn die Kinder und die Jugendlichen, das sind halt die wirklichen Expertinnen und Experten in ihrer eigenen Lebenswelt. Die wissen am besten, was ihnen in ihrem Stadtteil fehlt, wo sie sich wohlfühlen und was verbessert werden kann. Und deswegen, das ist so die letzten 3 Jahre einfach nochmal intensiver geworden.
1: Damit das Siegel auch mit Leben gefüllt wird, setzt Neuwied einen Aktionsplan mit insgesamt 14 Maßnahmen um. Dazu gehören unter anderem mehr Beteiligungsmöglichkeiten sowie neue Spiel- und Bewegungsangebote. Welche Herausforderungen es dabei gibt, hat uns Bürgermeister Peter Jung erklärt.
2: Herausforderungen waren zum einen, dass wir auch innerhalb der Verwaltung nochmal gesagt haben, wir wollen halt eine gleiche Haltung, Ämter und ressortübergreifend endlich erzielen, um eben dauerhaft dann auch Kinder und Jugendliche selbstverständlicher im Vorfeld von Entscheidungen zu beteiligen, bei den Entscheidungen, die sich halt auf ihre Lebensrealität auswirken. Und ich glaube, das hat am Anfang noch so ein bisschen gebraucht, aber das ist mittlerweile wirklich sehr viel besser geworden. Sowohl intern als auch Politik hat ein anderes Verständnis nochmal dafür bekommen, dass wir die jungen Leute frühzeitig halt mit einbeziehen.
1: Als bisher einzige zertifizierte kinderfreundliche Kommune in Rheinland-Pfalz trägt die Stadt Neuwied damit eine besondere Verantwortung. Welche das genau ist, hat uns auch Peter Jung verraten.
2: Also es ist natürlich schön, auch dass wir in der ersten Siegelfarbe diese Auszeichnung bekommen haben. Das ist, macht einen ein Stück weit stolz, aber es ist eben auch gleichzeitig eine Selbstverpflichtung. Ich persönlich glaube, dass viele Kommunen auch in Rheinland-Pfalz kinderfreundlich sind. Aber wenn man natürlich sagt, wir wollen da noch so ein Qualitätssiegel haben, dann ist das einfach nochmal ein besonderer Ansporn. Und da würde ich mich halt auch freuen, wenn da eben auch andere Kommunen letztendlich sagen, wir wollen diesen Weg dann letztendlich gehen, weil ich glaube, da ist man ein Stück weit einfach auch noch schlagkräftiger, auch um Positionen oder Erwartungen dann nach oben zu postulieren, damit eben Kinderrechte wirklich dann auch einen anderen Stellenwert bekommen, als das im Moment der Fall ist.
1: Wie die einzelnen Maßnahmen konkret umgesetzt werden in Neuwied, das hört ihr gleich in einer Stunde.
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2: 22 Grad sind es in Ulm. Mit 22 Grad messen wir auch in Weißenturm und in Koblenz. Leider sind es ebenfalls 22 Grad. Heute noch bei Höchstwerten von 25 Grad genießen wir einen Mix aus Sonne und Wolken mit einem leichten Wind, der am Nachmittag nochmal etwas Frische in den Tag reinbringt. Und ja, so heiß wie heute wird es dann in den kommenden Tagen nicht mehr. Der morgige Freitag bringt nur noch Höchstwerte von 23 Grad. Der Vormittag noch recht sonnig. Zum Nachmittag ziehen dann die Wolken auf und am Abend kann es auch zu einzelnen Regenschauern kommen. Der Samstag wird auch regnerisch am Vormittag und am Nachmittag. Hier sogar nur noch Höchstwerte von 21 Grad. Dafür dann der Sonntag bei 21 Grad bis zu 10 Sonnenstunden, aber auch einzelnen Wolken am Vormittag.
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3: Im Studio Lisa Tauchen, guten Tag. Die Stadtbücherei Mayen beteiligt sich zum Beginn des neuen Schuljahres an der landesweiten Aktion Schultüte. Dabei erhalten die Schulanfänger der Mayener Grundschule einen eigenen kostenlosen Bücherausweis. Damit sollen Kinder schon ab der ersten Klasse an das Lesen und die Nutzung der Bücherei herangeführt werden. Gemeinsam mit ihren Eltern können die Kinder den Ausweis in der Stadtbücherei Mayen beantragen. Die Bücherei möchte damit den Spaß an Büchern fördern und Kinder für das Lesen begeistern. Finanziert wird die Aktion vom Förderverein der Stadtbücherei. Die Stadtverwaltung Mayen macht morgen ihren Betriebsausflug. Deshalb bleibt das Rathaus in der Rosengasse und viele städtische Einrichtungen an diesem Tag geschlossen. Das betrifft unter anderem Kindergärten, den Betriebshof und die Touristinformation. Geöffnet bleiben die Kläranlage von 7.30 Uhr bis 12.30 Uhr sowie die Stadtbücherei von 9 bis 17 Uhr. In dringenden Fällen ist der Bereitschaftsdienst der Kläranlage erreichbar. Im Jugend- und Bürgerzentrum Karthause in Koblenz findet am 2. September das nächste Stadtteilfrühstück statt. Von 9.30 Uhr bis 11.30 Uhr können sich Besucher bei einem Frühstück treffen, miteinander ins Gespräch kommen und neue Kontakte knüpfen. Bei der September-Ausgabe berichtet Jochen Handschuh über eine Reise durch Südafrika und Eswatini. Die Reise führt unter anderem zu dem Drakenberg, in den Krügerpark, nach Durban und über die Gartentour bis nach Kapstadt. Auch die Weinregion um Stellenburg und das Kap der Guten Hoffnung gehören zu den Stationen des Reiseberichts.
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2: Die Uhr sagt 12.32 Uhr, doch was sagen die Straßen der Antenne Koblenz-Region? Wir schauen gemeinsam nach und auf der A3 Köln Richtung Frankfurt. Da steht ein defektes Fahrzeug im Bereich des Dreieck Dernbachs. Ebenfalls auf der A3 Frankfurt Richtung Köln, aber ist die Raststätte Landesberg heute noch wegen Baumfellarbeiten bis ca. 18 Uhr gesperrt. Auf der A61 Ludwigshafen Richtung Koblenz haben wir zwischen der Raststätte Mosel-Ost und Koblenz-Dieblich Reifenteile auf der Fahrbahn und die L308 zwischen Fallender und Hörgrenz ist ebenfalls noch bis 15 Uhr gesperrt. Da sind Aufräumarbeiten nach dem Sturm hilligen Bäume auf der Fahrbahn. Auf dem Peter-Altmaier-Ufer, da ist es auch noch bis 16 Uhr an Sperrungen zu rechnen. Das Ganze aufgrund einer Sicherung der Laterne an der alten Burg. Stau ist auf der B42 Bonn Richtung Koblenz zwischen Neuwied-Irlich und Neuwied-Mitte. Da braucht ihr 5 Minuten länger. So auch zwischen Urbar und Fallender auf der B42. Auf der B256 Neuwied Richtung Mayen braucht ihr auch zwischen Andernach Süd und Pleit 5 Minuten mehr. Und ansonsten sind die Straßen frei, kommt gut und sicher an euer Ziel.
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2: Es blitzt in Neuwied auf der Andernacher Straße an der Eishalle. Das Ganze in Fahrtrichtung Innenstadt. Hier sind 50 erlaubt. Und habt ihr auch Infos zu Staus, Blitzern oder jeglichen weiteren Gefahren, dann meldet's doch gerne über die Antenne Koblenz Hotline. Einfach die 0261 98 8 20 99 wählen und entweder per Anruf oder WhatsApp alle Infos rüberschicken, denn nur so machen wir gemeinsam unsere Straßen sicherer. Vielen Dank.
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1: Mit Lisa Tauchen, hallo. Am Freitag und Samstag ist es endlich soweit, denn in dieser Woche erwartet euch das Festival-Highlight des Sommers auf der Ehrenburg in Brodenbach, das Castle Beats Festival 2026. Freut euch auf elektronische Musik in einer einmaligen Burgkulisse mit spektakulären Lichtshows. Außerdem wartet ein fantastisches Line-up und einige DJs darauf, mit euch Party zu machen. Feiert mit uns dort, wo Geschichte auf moderne Beats trifft. Alle Infos und natürlich Tickets gibt's online auf castlebeats.de und wir sehen uns dann dort beim Castle Beats Festival am Freitag und Samstag auf der Ehrenburg in Brodenbach. Sauna-Fans dürfen sich in Bad Ems auf ein neues Highlight freuen. Die Bad Emser Therme eröffnet ihre neue Welterbe-Sauna. Am Samstag wird die umgebaute und vergrößerte Sauna offiziell eingeweiht. Mit einer Gestaltung, die die besondere Architektur der UNESCO-Welterbestadt aufgreift. Mehr als 100 Gäste finden dort künftig Platz und können den neuen Wellnessbereich genießen. Zur Eröffnung zeigt die deutsche Meisterin im Showaufguss Emma Eichhorn einen besonderen Aufguss. Auch neue Außenduschen zwischen Sauna und Bewegungsbecken gehören zum erweiterten Angebot. Ein neues Stück Entspannung also für alle, die es sich in der Therme gut gehen lassen möchten. Raus aus dem Alltag, rein in die Natur. Beim Waldbaden im Marienfelser Wald können Teilnehmer eine entspannte Auszeit unter Bäumen genießen. Am Sonntag lädt das Frauennetz Rhein-Lahn gemeinsam mit weiteren Partnern aus Koblenz dazu ein, mit einfachen Übungen zur Ruhe zu kommen und neue Kraft zu tanken. Von 13 bis 15.30 Uhr geht es durch den Wald und darum, Stress hinter sich zu lassen. Treffpunkt ist der Wanderparkplatz im Marienfelser Wald. Die Teilnahme kostet 20 Euro, eine Anmeldung ist über die Kreisvolkshochschule Rhein-Lahn erforderlich. Und bei allem wünschen wir euch natürlich auch wie immer viel Spaß.
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2: 23 Grad messen wir derzeit in Braubach. 23 Grad sind es auch in Montabaur. Und 23 Grad messen wir derzeit auch in Koblenz auf der Horchheimer Höhe. Das Ganze bei viel Sonne am Himmel, aber auch dicken Wolken, die sich immer mal wieder davor drängeln wollen. Heute noch bei einem leichten Wind ab 14 Uhr und Höchstwerten von 25 Grad. Wir genießen die Sonne, das sollten wir denn auch auf jeden Fall, denn heute bleibt es trocken, dafür dann die kommenden Tage nicht mehr und es kühlt auch noch ab. Der morgige Freitag nur noch Höchstwerte von 23 Grad, Sonne am Vormittag und am Abend dann einzelne Regenschauer. Der Samstag 21 Grad nur noch, Regen am Vormittag und am Nachmittag, dafür dann der Abend trocken. Und sonntags bleibt es dann voraussichtlich komplett trocken, 10 Stunden Sonnenschein, einzig und allein am Vormittag einzelne Wolken am Himmel.
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3: Ich bin Diana Kramer. Grünen-Fraktionschefin Katharina Dröge hat Bundeskanzler Friedrich Merz Schweigen und Untätigkeit in der Klimakrise vorgeworfen. Brutale Hitze, tausende Tote und der Kanzler schweige. Dazu brennende Wälder und der Kanzler informiere sich und tue ansonsten nichts, sagte Dröge im Frühstart von NTV.
4: Friedrich Merz scheint ja zu hoffen, dass, wenn er im Urlaub ist und niemand ihn sieht, auch niemand auf die Idee kommt, dass er vielleicht zuständig sein könnte, die Folgen der Klimakrise zu bekämpfen. Und das ist aber nicht der Fall. Die Menschen warten gerade darauf, dass ein Kanzler handelt.
3: Grünen-Fraktionschefin Katharina Dröge. Bundeskanzler Merz verliert in der Bevölkerung auch in Abwesenheit weiter an Rückhalt. Im neuen ZDF-Politbarometer kommt er auf einer Skala von plus 5 bis minus 5 auf einen Wert von minus 1,9. Laut ZDF ein persönlicher Negativrekord für Merz. SPD-Chef und Vizekanzler Lars Klingbeil liegt mit minus 0,6 auch weiter im Negativbereich. Angeführt wird die Liste von Verteidigungsminister Boris Pistorius mit einem Wert von 1,3. Schlusslicht der Top-10-Liste ist AfD-Chefin Alice Weidel mit minus 2,5. Der Iran hat die Drohung von US-Präsident Donald Trump, das Land mit einem Wirtschaftskrieg zu überziehen, scharf zurückgewiesen. Die Ankündigung diene dazu, von eigenen Problemen in den USA abzulenken, schrieb Außenminister Araghchi auf der Plattform X.
5: Der wirtschaftliche Terrorismus der USA gefährde die weltweite Ökonomie, schrieb der iranische Außenminister. Trump hatte erst in der Nacht mit dem Wirtschaftskrieg gedroht. Länder, die den Iran unterstützten, müssten mit gewaltigen wirtschaftlichen Konsequenzen rechnen. Bereits jetzt ist der Iran durch weitreichende Sanktionen international isoliert. Das Land hat jedoch ein ausgeklügeltes System, um die Sanktionen zu umgehen. Die wirtschaftliche Lage im Land ist dennoch weiterhin äußerst schlecht. Amira Rajab, Beirut.
3: Unwetterstürme mit gleich zwei bestätigten Tornados haben in Teilen Deutschlands schwere Schäden angerichtet. Mindestens eine Person kam dabei in Rheinland-Pfalz ums Leben. Die Frau wurde von einem Baum erschlagen. Weitere Menschen wurden verletzt, Dutzende Gebäude zerstört. Im brandenburgischen Fürstenwalde und in Wetzlar in Hessen ereigneten sich Tornados, wie der Deutsche Wetterdienst bestätigte.
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6: Mit Lisa Tauchen, guten Tag. Der Seniorenbeirat der Stadt Koblenz kommt am 17. September zu einer öffentlichen Sitzung zusammen. Beginn ist um 15 Uhr im Raum 330 des Schengel Centers in Koblenz. Auf der Tagesordnung stehen unter anderem Fragen zur Satzung und zur Geschäftsordnung des Beirats. Außerdem will der Vorstand zu den geplanten Änderungen bei den Sozialleistungen des Bundes Stellung nehmen. Berichte aus den Arbeitskreisen und weiteren Gremien sowie Hinweise auf Veranstaltungen und Termine sind ebenfalls vorgesehen. Interessierte Koblenzer können an der Sitzung teilnehmen.
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2: Es ist 13.02 Uhr und wir schauen raus zu euch auf die Straßen. Und da sehen wir auf der A3 Köln Richtung Frankfurt ein defektes Fahrzeug im Bereich des Dreiecks Dernbachs. Frankfurt Richtung Köln haben wir zwischen Ransbach, Baumbach, Muggendorf und Dierdorf noch ein weiteres Exemplar. Und auch Frankfurt Richtung Köln auf der A3, da ist die Raststätte Landesberg noch wegen Baumfällarbeiten bis ca. 18 Uhr gesperrt. Auf der A61 Ludwigshafen Richtung Koblenz haben wir zwischen Waldesch und Dieblich ein defektes Fahrzeug. Und einmal Koblenz Richtung München-Gladbach zwischen zwischen Gruft und Mendig. Die L308 zwischen Fallendar und Hörgrenzhausen ist heute noch bis 15 Uhr gesperrt. Auch hier sind Aufräumarbeiten nach dem Sturm die Art und Weise deswegen. Und am Peter-Altmaier-Ufer, das ist auch noch gesperrt bis 16 Uhr. Hier geht dies zur Sicherung der Laterne an der alten Burg. Stau ist derweil auf der A48 Dernbach Richtung Koblenz zwischen Bendorf-Neuwied und Koblenz-Nord. Hier staut es sich 1 Kilometer lang. Ihr braucht 5 Minuten länger. Und auf der B42 Bonn Richtung Koblenz braucht ihr zwischen Neuwied-Irlich und Neuwied-Mitte 5 Minuten mehr. Und so auch zwischen Urbar und Fallendar. Ansonsten sind die Straßen frei. Kommt gut an.
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2: Geblitzt wird aktuell noch in Neuwied auf der Andernacher Straße an der Eishalle. Das Ganze in Fahrtrichtung Innenstadt. Hier sind 50 erlaubt. Und solltet ihr sonst noch was gesehen haben, dann meldet es doch gern über die Antenne Koblenz Hotline. Die 0261 98 8 20 99 freut sich entweder per Anruf oder WhatsApp Infos von euch zu empfangen. Denn nur so machen wir gemeinsam unsere Straßen sicherer. Vielen Dank.
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2: Es ist Donnerstag und da steht uns mal wieder die Neuwieder Stadtverwaltung Rede und Antwort. Unser aktuelles Thema ist die Zertifizierung von Neuwied als kinderfreundliche Kommune. Wir sprachen bereits mit Bürgermeister Peter Jung und gleich, da hören wir noch von Projektkoordinatorin Sonja Jensen, was derzeit in Neuwied angeboten wird und welche weiteren Aktionen noch in der Planungsphase stecken. Das hört ihr gleich nach 3 Hits aus dem Supermix von Purple Disco Machine, Dead or Alive und Leonie und Callum Scott. Die liefern ihren gemeinsamen Hit Stay. Ich bin jetzt Goebbels, bleibt dran.
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1: Neuwied trägt seit 2023 das Siegel Kinderfreundliche Kommune. Dahinter steckt aber nicht nur eine Auszeichnung. Ein Aktionsplan mit 14 Maßnahmen soll dafür sorgen, dass Kinderrechte und die Beteiligung junger Menschen im Alltag der Stadt eine größere Rolle spielen. Für die Umsetzung ist unter anderem Projektkoordinatorin Sonja Jensen zuständig. Sie hat uns erklärt, welche Projekte bereits auf den Weg gebracht wurden.
2: Was wir im Bereich Beteiligung getan haben, ist erstmal, dass die Demokratie praktisch erlebbar wird für Jugendliche. Mit Frag doch mal den Bürgermeister, wo unser Herr Jung, unser Bürgermeister, Kinder und Jugendliche in Institutionen besucht, in Kitas schon, aber auch in der Grundschule, in der weiterführenden Schule oder auf Spielplätzen im Vereinen, können die Kinder direkt mit der Politik in Berührung kommen, Fragen stellen, Wünsche oder Kritik äußern, die wir dann auch dokumentieren und auch gucken, was wir sofort tun können oder mit in unsere Planung einbeziehen müssen. Und da erreichen wir jedes Jahr mittlerweile so 240 Kinder.
1: Ein Schwerpunkt liegt darauf, Kindern und Jugendlichen Möglichkeiten zu geben, selbst mitzureden und ihre Ideen einzubringen. Es gibt aber auch noch weitere Projekte. Dazu nochmal Sonja Jensen.
2: Dann gibt es das Jugendbudget, lasst uns mal ran, darüber haben Sie auch schon berichtet, wo Kinder und Jugendliche selber Projekte für ihr Gemeinwesen auflegen können und dann eine Förderung ganz niedrigschwellig erhalten. Und über die Vergabe dieser Gelder entscheidet dann wieder eine Jugendjury. Aber auch andere Projekte, zum Beispiel den Neuwieder Weg, wo es uns darum ging, Teilhabechancen für Kinder zu erhöhen. Da haben wir von der Verwaltung 30.000 Euro gegeben und 30.000 Euro über Spenden für Projekte genommen, die Kinder selber aufgelegt haben, wo es darum ging, mehr Dinge umzusetzen, die für diese Kinder manchmal nicht möglich sind.
1: So ein großes Projekt braucht natürlich auch viel Unterstützung. Projektkoordinatorin Sonja Jensen hat uns erzählt, wie die bisherigen Maßnahmen innerhalb der Stadtverwaltung aufgenommen werden und wie groß die Unterstützung bei der Umsetzung ist.
2: Wir mussten feststellen, dass wir keine Türen öffnen mussten, sondern dass wir vielfach offene Türen vorgefunden haben. Das sind Dinge, wo sich Verwaltungsabläufe selber hinterfragen müssen, wo man andere Perspektiven mit einbeziehen muss und es heißt oftmals auch Mehrarbeit. Und dass da unsere Kollegen und Kolleginnen so mitgezogen sind, das ist ein ganz großes Plus, mit dem wir auch ganz positiv in eine zweite Siegelphase starten, wenn der Stadtrat Neuwied am 28. August jetzt entscheidet darüber, ob wir eine zweite Siegelphase machen oder nicht.
1: Der aktuelle Aktionsplan läuft noch bis Ende 2026. Wie es danach mit der kinderfreundlichen Kommune in Neuwied weitergeht und welche neuen Projekte dazu kommen, darüber halten wir euch natürlich auf dem Laufenden.
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0: Sheeran macht uns Lust zu tanzen und das Castle Beats Festival, das rückt näher, aber die Tickets werden rarer. Samstag ist ausverkauft und für Freitag sind nur noch wenige da, also geht schnell auf castlebeats.de und den hier hört ihr gleich noch vor halb. Siren goes. Das sind Felix Jean und Omar Rudberg mit ihrem Hitsong Siren und wie versprochen das noch vor halb.
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2: 22 Grad messen wir derzeit in Nassau. 22 Grad sind es auch in Waldesch und in Koblenz-Metternich messen wir ebenfalls 22 Grad. Einen Ticken wärmer wird es heute noch. Wir erwarten Höchstwerte von 25 Grad. Das Ganze bei jetzt auch einem leichten Wind und vielen Wolken dennoch am Himmel. Aber wir freuen uns über die bis zu 7 Stunden Sonnenschein, die uns heute noch erwarten. Der Freitag legt nach, 23 Grad in der Spitze, 5 Sonnenstunden dann nur noch und einen Mix aus Sonne und Wolken über den Tag verteilt, wobei es am Abend dann doch durchzieht mit den Wolken und auch einzelne Regenschauer zu erwarten sind. Der Samstag kühlt weiter ab, 20 Grad in der Spitze, Regen am Vormittag, dafür dann am Nachmittag schön viel Sonne. Zum Abend hin bleibt es dann trocken. Der Sonntag ebenfalls 20 Grad und auch hier einen Mix aus Sonne und Wolken bei bis zu 9 Stunden Sonnenschein.
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3: Im Studio Lisa Tauchen, guten Tag. Der Seniorenbeirat der Stadt Koblenz kommt am 17. September zu einer öffentlichen Sitzung zusammen. Beginn ist um 15 Uhr im Raum 330 des Schengel Centers in Koblenz. Auf der Tagesordnung stehen unter anderem Fragen zur Satzung und zur Geschäftsordnung des Beirats. Außerdem will der Vorstand zu den geplanten Änderungen bei den Sozialleistungen des Bundes Stellung nehmen. Berichte aus den Arbeitskreisen und weiteren Gremien sowie Hinweise auf Veranstaltungen und Termine sind ebenfalls vorgesehen. Interessierte Koblenzer können an der Sitzung teilnehmen. Die Kreisverwaltung des Rhein-Lahn-Kreises bleibt morgen wegen eines Betriebsausflugs geschlossen. Das gilt auch für die Außenstellen sowie die Kfz-Zulassungsstelle in Dietz und Nassstetten. Die Kreisverwaltung bittet Bürger, dies bei ihrer Planung zu berücksichtigen. In Mayen besteht die Initiative Grabfeld für die Allerkleinsten seit 12 Jahren und bietet Familien einen Ort für Trauer und Gedenken. Im Jahr 2015 wurde auf dem Hauptfriedhof der Stadt eine Grabstätte für Kinder errichtet, die nicht lebend zur Welt kommen und nicht bestattungspflichtig sind. Die Initiative von mehreren Einrichtungen aus Mayen unterstützt und setzt sich auch für die Begleitung betroffener Eltern ein. Neu ist ein QR-Code an der Grabstätte, über den Informationen zum Grabfeld, zur Bestattung und zu Ansprechpartnern abgerufen werden können. Damit sollen betroffenen Familien in Mayen ein fester Ort für Abschied und Erinnerungen zur Verfügung stehen.
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2: Um 13.33 Uhr werfen wir einen Blick auf die A3 Köln Richtung Frankfurt, denn da steht ein defektes Fahrzeug im Bereich des Dreieck Dernbachs. Ebenfalls auf der A3 Frankfurt Richtung Köln haben wir zwischen Ransbach, Baumbach, Muggendorf und Dierdorf ein defektes Fahrzeug und so auch zwischen Neuwied und Neustadtwied. Auf der A61 Ludwigshafen Richtung Koblenz haben wir zwischen Waldesch und Dieblich ein weiteres Exemplar und dann nochmal auf der A61 Koblenz Richtung München-Gladbach steht zwischen Kruft und Mendig ein weiteres defektes Fahrzeug. Auf der Stau haben wir auch der A48 Dernbach Richtung Koblenz zwischen Bendorf-Neuwied und Koblenz-Nord. 1 Kilometer staute sich hier, ihr braucht 5 Minuten länger. Auf der B42 Bonn Richtung Koblenz zwischen Neuwied-Irlich und Neuwied-Mitte müsst ihr auch 5 Minuten mehr einplanen. Und auf der B42 zwischen Urbar und Fallender habt ihr 5 Minuten Zeitverlust. 1-2 Strecken sind auch noch gesperrt, das Ganze. Auf der A3 Frankfurt Richtung Köln haben wir die Raststätte Landesberg wegen Baumfällarbeiten noch bis ca. 18 Uhr. Die L308 zwischen Fallender und Hörgrenzhausen bis 15 Uhr und das Peter-Altmaier-Ufer heute noch bis 16 Uhr. Ansonsten sind die Straßen frei, kommt gut an.
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2: In Neuwied blitzt es auf der Andernacher Straße an der Eishalle. Das Ganze in Fahrtrichtung Innenstadt. Hier sind 50 erlaubt. Und habt ihr auch Infos zu Staus, Blitzern oder weiteren Gefahren, die ihr nicht von mir gehört habt? Dann wählt doch die Antenne Koblenz Hotline. Denn die 0261 988 20 99 freut sich über alle Infos, entweder per Anruf oder WhatsApp. Denn nur so machen wir gemeinsam unsere Straßen sicherer. Vielen Dank.
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1: Mit Max Debern aus der Sportredaktion. Hallo, der TTC Zugbrücke Grenzau hat zum Auftakt der Tischtennis-Bundesliga ein echtes Ausrufezeichen gesetzt und sich beim Post SV Mühlhausen mit 3:2 durchgesetzt. Dabei begann die Begegnung zunächst mit einem Rückschlag. Maciej Kubik traf im ersten Einzel auf Steffen Mengel. Nach verlorenem ersten Satz kämpfte sich Kubik mit dem 11:6 im zweiten Durchgang zurück, musste sich dem erfahrenen Mühlhäuser am Ende aber mit 1:3 geschlagen geben. Die Antwort der Grenzauer ließ nicht lange auf sich warten. Feng Yesin zeigte gegen Ovidiu Ionescu von Beginn an eine konzentrierte Vorstellung. Mit 11:3, 11:8 und 11:9 ließ der Taiwaner seinem Gegner keinen Satz und sorgte mit einem souveränen 3:0 für den Ausgleich. Im dritten Einzel musste Samuel Walker gegen Markus Freitasch an den Tisch. Walker glich nach verlorenem ersten Satz zwar zum 1:1 aus, doch anschließend setzte sich Freitasch durch. Mit dem 3:1 brachte er Mühlhausen erneut in Führung. Damit stand Feng in seinem zweiten Einzel bereits mächtig unter Druck. Und genau dieses Match sollte zum Schlüsselspiel des Abends werden. Gegen Kai Stamper lag Feng mit 1:2 Sätzen zurück und geriet im vierten Durchgang sogar mit 0:4 ins Hintertreffen. Stamper spielte mutig, ging hohes Risiko und wurde von heimischem Publikum getragen. Feng aber blieb ruhig, er kämpfte sich zurück, holte den Satz mit 11:8 und erzwang den entscheidenden fünften Durchgang. Dort setzte er sofort ein Zeichen, zog auf 5:0 davon und ließ seinem Gegner beim 11:1 schließlich keine Chance mehr. Der 3:2-Erfolg bedeutete den 2:2-Ausgleich, die Entscheidung musste im Doppel fallen. Und dort präsentierte sich Grenzau bemerkenswert abgeklärt. Maciej Kubik und Martin Allegro trafen auf Ionescu und Freitasch. Schon in der vergangenen Saison hatte das Doppel zu den Stärken des TTC gehört und auch diesmal funktionierte die Kombination hervorragend. Kubik und Allegro kontrollierten die Partie über weite Strecken und gewannen glatt mit 3:0. Mit 11:6, 11:9 und 11:6 machten sie den 3:2-Auswärtssieg perfekt. So das Neueste vom Sport.
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2: In Hillscheid messen wir derzeit 22 Grad. 22 Grad sind es auch in Lahnstein und in der Koblenzer Goldgrube. Da sind es ebenfalls 22 Grad. Bei etwas Sonne am Himmel, aber auch vielen Wolken gleichzeitig, weht noch ein leichter Wind, wodurch die Temperaturen dann doch recht frisch wirken. Höchstwerte erreichen wir heute noch bei 25 Grad und bis zu 7 Sonnenstunden sind auch noch möglich. Erst gegen Abend um 21 Uhr müssen wir uns von der Sonne verabschieden und dann heißt es Hallo Nacht. 13 Grad erwarten wir dann, ehe der morgige Freitag wieder Höchstwerte von 23 Grad mit sich bringt. Das Ganze bei einem Mix aus Sonne, Wolken und Regen am Abend. Der Samstag hingegen wird noch frischer, 20 Grad, Regen am Vormittag, dafür dann den restlichen Tag trocken bei bis zu 6 Stunden Sonnenschein.
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3: Ich bin Thomas Brockt. Ein Tupfer verbleibt nach der OP im Kieferknochen. Laborwerte werden vertauscht. Rund 11.700 mutmaßliche Behandlungsfehler haben Experten im vergangenen Jahr im Auftrag der Krankenkassen begutachtet. Mit zum Teil gravierenden Folgen. In jedem vierten Fall haben die Patienten gesundheitliche Schäden davongetragen.
4: Dem falschen Patienten wird eine Niere entfernt, eine Horrorvorstellung. Doch 150 solcher und ähnlicher absolut krasser Fälle gab es tatsächlich, etwas mehr als im Jahr zuvor. Und für solche schweren, aber vermeidbaren Fehler fordern die Experten ein verpflichtendes Meldesystem. Knapp 100 Patienten starben sogar durch Behandlungsfehler. Die geplanten Einsparungen im Gesundheitssystem sehen die Fachleute übrigens kritisch. Claudia Wächter, Nachrichtenredaktion.
3: In Deutschland sind laut Schätzungen des Robert-Koch-Instituts in diesem Jahr rund 14.000 Menschen in Zusammenhang mit Hitze gestorben. Das entspricht fast 17 Sterbefällen pro 100.000 Einwohner, geht aus einem aktuellen RKI-Bericht hervor. Er betrachtet den Zeitraum vom 6. April bis 9. August. Damit sind in diesem Jahr bisher deutlich mehr Menschen infolge von Hitze gestorben als sonst in ganzen Jahren. Nachdem der Deutsche Wetterdienst bereits einen Tornado in Brandenburg bestätigt hatte, ist jetzt klar, auch in Hessen hat es einen Tornado gegeben. Er ist am Abend durch den Raum Wetzlar gefegt und hat eine Schneise der Verwüstung hinterlassen.
5: Nach Angaben der Feuerwehr wurden in Wetzlar rund 60 Häuser beschädigt. Die Schäden reichen demnach von einzelnen fehlenden Dachziegeln bis hin zu einer totalen Dachabdeckung. Ein ähnliches Bild ergab sich nach dem Tornado in Fürstenwalde in Brandenburg. Unter anderem ist hier ein Baumstamm in ein Wohnhaus gestürzt und ragte dann in die Küche des Hauses. Die heftigen Unwetter haben vergangene Nacht in vielen Teilen Deutschlands schwere Schäden angerichtet. Eine Frau kam dabei ums Leben. Fiona Reinhardt, Nachrichtenredaktion.
3: Bundeskanzler Merz verliert weiter an Rückhalt in der Bevölkerung. Im neuen ZDF-Politbarometer kommt er bei der Frage, was halten Sie von, auf einer Skala von plus 5 bis minus 5 auf einen Wert von minus 1,9. Laut ZDF ein persönlicher Negativrekord für Merz. SPD-Chef und Vizekanzler Klingbeil liegt mit minus 0,6 auch weiter im Negativbereich. Angeführt wird die Liste von Verteidigungsminister Pistorius mit einem Wert von plus 1,3.
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6: Mit Lisa Tauchen, guten Tag. Die Stadtbücherei Mayen beteiligt sich zum Beginn des neuen Schuljahres an der landesweiten Aktion Schultüte. Dabei erhalten die Schulanfänger der Mayener Grundschule einen eigenen kostenlosen Bücherausweis. Damit sollen Kinder schon ab der ersten Klasse an das Lesen und die Nutzung der Bücherei herangeführt werden. Gemeinsam mit ihren Eltern können die Kinder den Ausweis in der Stadtbücherei Mayen beantragen. Die Bücherei möchte damit den Spaß an Büchern fördern und Kinder für das Lesen begeistern. Finanziert wird die Aktion vom Förderverein der Stadtbücherei.
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2: Um 14.03 Uhr schauen wir nochmal raus zu euch auf die Straßen. Und da sehen wir auf der A3 Frankfurt Richtung Köln zwischen Ransbach, Baumbach, Muggendorf und Dierdorf steht ein defektes Fahrzeug und noch zwischen Neuwied und Neustadt-Wied. Auf der A48 Koblenz Richtung Dreieck Vulkaneifel haben wir ein weiteres Exemplar zwischen Ochtendung und Polch. Und auch auf der A61 haben wir gleich drei Exemplare. Einmal Ludwigshafen Richtung Koblenz zwischen Waldisch und Dieblich. Einmal Koblenz Richtung München-Gladbach zwischen Kruft und Mendig. Und dann noch einmal München-Gladbach Dernbach Richtung Koblenz im Bereich Mendig. Stau haben wir auf der A48 Dernbach Richtung Koblenz zwischen Bendorf Neuwied und Koblenz Nord. Hier braucht ihr 5 Minuten länger. Auf der B42 Bonn Richtung Koblenz solltet ihr zwischen Neuwied Ehrlich und Neuwied Mitte ebenfalls 5 Minuten mehr einplanen. Und auch auf der B42 zwischen Ober und Fallender habt ihr 5 Minuten Zeitverlust. Aktuell gesperrt ist die A3 Frankfurt Richtung Köln zwischen die Raststätte Landesberg nämlich. Da sind Baumfällarbeiten heute noch bis 18 Uhr. Es geht nur um die Raststätte, die Fahrbahn ist frei. Die L308 fallen da Richtung Hörgrenzhausen. Da finden Aufräumarbeiten nach dem Sturm statt. Die ist komplett gesperrt und das Peter-Altmaier-Ufer derzeit ebenfalls. Das Ganze noch bis 16 Uhr. Hier wird eine Laterne an der alten Burg gesichert. Ansonsten sind die Straßen frei, kommt gut an.
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2: Blitzer habe ich derzeit keine. Habt ihr Infos rund um Staus, Blitzer oder jegliche weiteren Gefahren? Dann wählt doch einfach die Antenne Koblenz Hotline. Die 0261 988 2099 freut sich über eure Infos, entweder per Anruf oder WhatsApp. Denn nur so machen wir gemeinsam unsere Straßen sicherer. Vielen Dank.
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2: Die Sonne scheint, der Sommer meldet sich für heute so richtig zurück. Also genießt das Wetter, geht nochmal raus, esst ein Eis oder geht eine Runde durch den Park laufen. Egal für was ihr euch entscheidet, ich hoffe, ihr habt genauso einen schönen Nachmittag, wie wir einen Vormittag miteinander verbracht haben. Doch der ist noch lang nicht zu Ende. Der Supermix liefert noch Rick Springfield, Taylor Swift und Louis Tomlinson mit seinem Hit Imposter. Und dann schlendern wir noch mit meiner Kollegin Ada Schenz durch die Gassen von Koblenz und fragen uns gemeinsam, warum heißt das Ätzegässchen eigentlich so? Also, meine Eltern haben mich Lenz Göbels genannt und ich sage Moin!
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1: Man muss schon genau hinschauen, um es überhaupt zu finden. Zwischen den Häusern der Koblenzer Altstadt, nahe der Mehlgasse, versteckt sich das Itzegässchen. Es ist keine Straße oder lange Flaniermeile, sondern eine der kürzesten Gassen von ganz Koblenz. Ein paar Schritte nur, dann ist man schon durch. Und doch trägt diese kleine Gasse einen großen Namen. Itzegässchen, das klingt fast wie ein Spitzname. Und tatsächlich, der Name stammt aus dem Dialekt. Gässchen ist klar, ein kleiner Weg zwischen den Häusern. Aber Itze? Hier gehen die Deutungen auseinander. Eine Erklärung: Itze ist ein alter Koblenzer Ausdruck für die Ecke. Das Itzegässchen war also schlicht das kleine Gässchen um die Ecke. Wer durch die Altstadt läuft, merkt, dass es auch genauso wirkt. Ein Schleichweg, eine Abkürzung um die Ecke, die man nicht sofort sieht, die aber plötzlich mitten ins Herz der Altstadt führt. Eine andere Deutung: der Name könnte von einer Familie stammen, die hier wohnte. So wie viele Straßen nach Anwohnern oder Handwerkern benannt wurden, könnte auch dieses Gässchen so zu seinem Namen gekommen sein. Ganz genau kann man es heute leider nicht sagen, aber genau das macht seinen Charme aus. Fakt ist, das Itzegässchen ist klein, aber es gehört zu den vielen geheimen Wegen, die die Koblenzer Altstadt so besonders machen. Früher hatte die Gasse eine wichtige Funktion. Sie verband Markt und Wohnhäuser, ermöglichte es, schnell von Hof zu gehen, Waren zu transportieren oder auch Nachbarn zu besuchen. In Zeiten ohne Autos war das Gässchen nicht nur eine nette Abkürzung, es war ein Teil des Alltags. Heute ist das Itzegässchen eine Entdeckungsreise für Besucher und Spaziergänger. Wer durch die Altstadt streift, bleibt überrascht stehen und fragt sich, ob dies wirklich eine Gasse sein soll. Aber genau daher hat die Gasse einen ganz besonderen Platz im Herzen der Koblenzer.
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0: Und das Kassebeats Festival, das rückt sogar näher, aber die Tickets, die werden rarer. Samstag ist ausverkauft und für Freitag sind nur noch ein paar da. 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Und dabei hört ihr gleich noch einen meiner Lieblingssongs vor halb.
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0: Victorian mit seinem Hitsong Fever Dream. Noch vor halb wie versprochen.
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2: 23 Grad messen wir aktuell in Neuwied. 23 Grad sind es auch in Boppard und in Koblenz-Arzheim sind es ebenfalls 23 Grad. Ein paar Wolken sind noch am Himmel in Sicht, aber auch die Sonne kämpft sich immer mal wieder durch und findet Lücken. Dabei weht noch ein leichter Wind, der die 23 Grad recht frisch wirken lässt. Und auch bei 25 Grad unserem heutigen Höchstwert wird es nicht wirklich heiß und niemand kommt so richtig ins Schwitzen. Auch der morgige Freitag bringt nicht den richtigen Kick mit sich zum Wochenende fast. Am Vormittag noch viel Sonne, zum Nachmittag dann eher zugezogen und am Abend sind dann noch einzelne Regenschauer möglich. So startet der Samstag auch mit Regen am Vormittag, dann aber über den restlichen Tag verteilt ein Mix aus Sonne und Wolken bei Höchstwerten von 20 Grad. Der Sonntag bringt ebenfalls 20 Grad, einen Mix aus Sonne, Wolken. Hier bleibt es dann aber trocken und es bringt 9 Sonnenstunden mit sich.
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3: Im Studio Lisa Tauchen, guten Tag. Die Stadtbücherei Mayen beteiligt sich zum Beginn des neuen Schuljahres an der landesweiten Aktion Schultüte. Dabei erhalten die Schulanfänger der Mainer Grundschule einen eigenen kostenlosen Bücherausweis. Damit sollen Kinder schon ab der ersten Klasse an das Lesen und die Nutzung der Bücherei herangeführt werden. Gemeinsam mit ihren Eltern können die Kinder den Ausweis in der Stadtbücherei Mayen beantragen. Die Bücherei möchte damit den Spaß an Büchern fördern und Kinder für das Lesen begeistern. Finanziert wird die Aktion vom Förderverein der Stadtbücherei. Die Stadtverwaltung Mayen macht morgen ihren Betriebsausflug. Deshalb bleibt das Rathaus in der Rosengasse und viele städtische Einrichtungen an diesem Tag geschlossen. Das betrifft unter anderem Kindergärten, den Betriebshof und die Touristinformation. Geöffnet bleiben die Kläranlage von 7.30 Uhr bis 12.30 Uhr sowie die Stadtbücherei von 9 bis 17 Uhr. In dringenden Fällen ist der Bereitschaftsdienst der Kläranlage erreichbar. Im Jugend- und Bürgerzentrum Karthause in Koblenz findet am 2. September das nächste Stadtteilfrühstück statt. Von 9.30 Uhr bis 11.30 Uhr können sich Besucher bei einem Frühstück treffen, miteinander ins Gespräch kommen und neue Kontakte knüpfen. Bei der September-Ausgabe berichtet Jochen Handschuh über eine Reise durch Südafrika und Eswatini. Die Reise führt unter anderem zu dem Drakenberg, in den Krügerpark, nach Durban und über die Gartentour bis nach Kapstadt. Auch die Weinregion um Stellenburg und das Kap der Guten Hoffnung gehören zu den Stationen des Reiseberichts.
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2: Die Uhr sagt 14.33 Uhr und da haben wir gleich mehrere defekte Fahrzeuge. Wir schauen auf die A3 Frankfurt Richtung Köln, denn da haben wir zwischen Ransbach, Baumbach, Mogendorf und Dierdorf ein Exemplar und auch zwischen Neuwied und Neustadt-Wied. Auf der A48 Koblenz Richtung Dreieck Vulkaneifel steht zwischen Ochtendung und Polch ein weiteres defektes Fahrzeug und auch einmal Dernbach Richtung Koblenz zwischen Hörgrenzhausen und Bendorf-Neuwied. Auf der A61 haben wir einmal Koblenz Richtung München-Gladbach zwischen Kruft und Mendig und dann auch München-Gladbach Richtung Koblenz im Bereich Mendig ein defektes Fahrzeug. Stau ist auf der B42 Bonn Richtung Koblenz zwischen Neuwied-Irlich und Neuwied-Mitte. Hier braucht ihr 10 Minuten länger. Und auf der B42 zwischen Urbar und Fallender, da solltet ihr ebenfalls 5 Minuten mehr einplanen. Aktuell ist auf der A3 Frankfurt Richtung Köln die Raststätte Landesberg gesperrt. Hier finden noch Baumfällarbeiten statt. Die L308 zwischen Fallender und Hörgrenzhausen ebenfalls gesperrt. Hier sind noch Aufräumarbeiten nach dem Sturm zustande. Und auf das Peter-Altmaier-Ufer hier in Koblenz ist voraussichtlich noch bis 16 Uhr gesperrt. Grund ist hier die Sicherung einer Laterne an der alten Burg. Ansonsten sind die Straßen frei, kommt gut an.
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2: Es blitzt in Neuwied auf der Hafenstraße in Richtung Innenstadt. Hier sind 50 erlaubt und habt ihr auch Infos zu Staus, Blitzern oder weiteren Gefahren, die ich so nicht genannt habe, dann wählt doch die Antenne Koblenz Hotline. Alle Infos gehen dabei an die 0261 988 2099. Egal ob Anruf oder WhatsApp, denn nur so machen wir gemeinsam unsere Straßen sicherer. Vielen Dank.
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1: Mit Max Dehmann, hallo, Spieltag Nummer 4. Der steht an am Wochenende in der Oberliga Rheinland-Pfalz-Saar. Der startet am Freitagabend mit der Partie zwischen dem FV Dieflen und dem FK Pirmasens. Kosmos Koblenz hat bereits gespielt, und zwar am Mittwoch, den 12. August, gegen Schott Mainz. Grund: Schott Mainz spielt jetzt am Wochenende in der ersten Runde des DFB-Pokals. Deswegen die Partie nach vorne gelegt. Kosmos verlor in Mainz mit 1:4. Am Samstag um 14 Uhr spielt dann die TuS Koblenz das Ganze zu Hause gegen Rot-Weiß Wittlich. Emmelshausen-Karbach empfängt am Samstag um 15.30 Uhr den FV Engers. Rot-Weiß Koblenz ist am Samstag auswärts gefordert bei den Eisbachtaler Sportfreunden. Am Sonntag um 15 Uhr spielt dann noch der Ahrweiler BC auswärts in Gau-Odernheim. In der Tabelle steht vor dem Spieltag die TuS Koblenz mit 3 Siegen aus 3 Spielen auf Platz 2. Emmelshausen-Karbach hat 7 Punkte gesammelt.

0: steht auf Platz 3. Engers mit 6 Punkten auf Platz 5. Rot-Weiß Koblenz hat auch 6 Punkte gesammelt und steht auf Platz 7. Kosmos Koblenz mit 3 Punkten auf Platz 12. Das Ganze aber schon nach 4 Spielen. Ahrweiler und die Eisbachtaler Sportfreunde haben beide jeweils noch 0 Punkte gesammelt und stehen auf Platz 17 und 18 der Tabelle. Und alles zu Spieltag Nummer 4 in der Oberliga gibt's dann natürlich wieder bei uns in der neuen Woche. So war das Neueste vom Oberliga-Update.
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1: 24 Grad sind es aktuell in Andernach. In Bad Ems sind es 23 Grad und in der Koblenzer Altstadt, da sind es auch 24 Grad. Sonne und Wolken im Mix, das Ganze aber trocken. So geht's durch den Nachmittag. Höchstwerte liegen dann bei um die 25 Grad. Auch in der Nacht bleibt es dann trocken. Die Tiefstwerte liegen bei 13 Grad. Morgen dann ähnlich wie heute erst Sonne und Wolken im Mix. Richtung Abend dann aber neuer Regen. Das Ganze morgen bei bis zu 23 Grad. Samstag dann auch erst wechselhaft. Bei uns ein bisschen kühler bei 20 Grad.
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2: Ich bin Thomas Brockt. Rund 14.000 Menschen in Deutschland sind laut Schätzungen des Robert-Koch-Instituts in diesem Jahr bereits im Zusammenhang mit Hitzeperioden gestorben. Das entspricht fast 17 Sterbefällen pro 100.000 Einwohner, wie aus dem aktuellen RKI-Bericht hervorgeht. Er betrachtet den Zeitraum vom 6. April bis 9. August.
3: Es sind bisher deutlich mehr Menschen infolge von Hitze gestorben als in den vergangenen Jahren. Für die hohe Zahl dieses Jahr fällt die starke Hitzewelle Ende Juni besonders schwer ins Gewicht. Das RKI schätzt, dass zu dem Zeitpunkt über 9000 Menschen gestorben sind. Die Temperaturen lagen in diesen Tagen an vielen Orten in Deutschland über 40 Grad. Besonders gefährlich ist Hitze für alte Menschen. Etwas mehr als die Hälfte der Toten war 85 Jahre alt oder älter. Tine Klimach, Nachrichtenredaktion.
2: Der Klimawandel könnte einer Studie zufolge die Fläche von Vegetationsbränden in Europa künftig deutlich ausweiten. Je nach Ausmaß der Erderwärmung könnte die von Feuern betroffene jährliche Fläche demnach bis Ende des Jahrhunderts im Vergleich zu heute um 39% steigen, möglicherweise aber auch noch höher, so ein internationales Forschungsteam. Davon wären Mitteleuropa, weite Teile Westeuropas und der Mittelmeerraum besonders betroffen. Auch bei medizinischen Eingriffen kommen Pannen vor und die Folgen können gravierend sein. Rund 11.700 mutmaßliche Behandlungsfehler haben Experten im vergangenen Jahr im Auftrag der Krankenkassen begutachtet. In jedem vierten Fall haben die Patienten gesundheitliche Schäden davongetragen.
4: Im falschen Patienten wird eine Niere entfernt, eine Horrorvorstellung. Doch 150 solcher und ähnlicher absolut krasser Fälle gab es tatsächlich, etwas mehr als im Jahr zuvor. Und für solche schweren, aber vermeidbaren Fehler fordern die Experten ein verpflichtendes Meldesystem. Knapp 100 Patienten starben sogar durch Behandlungsfehler. Claudia Wächter, Nachrichtenredaktion.
2: Bundeskanzler Merz verliert weiter an Rückhalt in der Bevölkerung. Im neuen ZDF-Politbarometer kommt er bei der Frage, was halten Sie von, auf einer Skala von plus 5 bis minus 5 auf einen Wert von minus 1,9. Laut ZDF ein persönlicher Negativrekord für Merz. SPD-Chef und Vizekanzler Klingbeil liegt mit minus 0,6 auch weiter im Negativbereich. Angeführt wird die Liste von Verteidigungsminister Pistorius mit einem Wert von plus 1,3.
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5: Mit Lisa Tauchen, guten Tag. Nach dem Waldbrand bei Gebhardshain ermittelt die Staatsanwaltschaft Koblenz wegen des Verdachts auf fahrlässige Brandstiftung. Nach bisherigen Erkenntnissen könnte das Feuer durch den unsachgemäßen Umgang mit Böllern ausgelöst worden sein. Die Ermittlungen richten sich gegen zwei Jugendliche. Weitere Angaben zu ihnen macht die Staatsanwaltschaft wegen ihres Alters nicht. Der Brand war am Sonntagnachmittag ausgebrochen und hatte sich auf rund 4 Hektar Wald ausgebreitet. Zeitweise mussten rund 20 Familien ihre Häuser in Gebhardshain verlassen. Die Feuerwehr konnte verhindern, dass die Flammen die Wohnhäuser erreichten. Das Gebiet wird weiterhin kontrolliert, um mögliche Glutnester rechtzeitig zu entdecken. Außerdem in den Regionalnachrichten um 12:30. Zum Beginn des neuen Schuljahres hat die Polizei eine Verkehrssicherheitsaktion gestartet. Und die netten Nachbarn haben sich in Nassau zu einer gemeinsamen Weiterbildung getroffen.
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1: Um 3:03 mit dem Blick raus zu euch auf die Straßen, auf die B42, Koblenz Richtung Bonn, zwischen Neuwied und Neuwied-Irlich, da ist aktuell so 5 bis 10 Minuten länger. In der Gegenrichtung zwischen Neuwied-Irlich und Neuwied müsst ihr auch so 10 Minuten mehr Zeit einplanen. B42 Koblenz Richtung Bonn, zwischen Urba und Fallendar in beiden Richtungen, dauert es auch so um die 5 Minuten länger. B42 Koblenz Richtung Wiesbaden zwischen Niederlahnstein und Lahnstein. Da dauert es aktuell in beiden Richtungen 5 bis 10 Minuten länger.
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1: Geblitzt wird in Neuwied, das Ganze in der Hafenstraße, Fahrtrichtung Innenstadt 50 hier erlaubt. Und wenn ihr Staus, Blitzer oder Verkehrsbehinderungen habt, mehr damit, meldet's alles. Antenne Koblenz Hotline 0261 988 20 99 per Anruf oder WhatsApp direkt live zu mir ins Studio.
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1: Der Donnerstagnachmittag, da schauen wir heute nach Lahnstein. Denn da ist seit Ende Juli die Stadthalle Lahnstein geschlossen. Der Grund dafür sind erhebliche Mängel beim Brandschutz. Und wir haben mit Bürgermeister Johannes Lauer über die Stadthalle gesprochen. Los geht's nach U2, Sophie and the Giants und Teddy Swims mit Mr. Know It All. Und ich bin Max Dehmann. Schönen Donnerstag. Hallo.
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0: Antenne Koblenz, der Supermix mit U2 und With or Without You an diesem Donnerstag. Gleich mit Medusa und Khalid und Weekend. Die Stadthalle Lahnstein, die ist seit Ende Juli geschlossen. Und zwar auf unbestimmte Zeit. Grund dafür sind erhebliche Mängel beim Brandschutz, die bei einer aktuellen Prüfung festgestellt wurden. Unter anderem könnte sich im Brandfall Rauch unkontrolliert im Gebäude ausbreiten. Warum die Stadt deshalb sofort handeln musste, hat Bürgermeister Johannes Lauer im Gespräch mit meinem Kollegen Jens Göbitz erklärt.
1: Warum muss denn die Stadthalle Lahnstein mit sofortiger Wirkung schließen?
2: Ja, also so, diese Entscheidung ist natürlich nicht leicht gefallen. Die Stadthalle ist ein zentraler und wichtiger Ort für das kulturelle und gesellschaftliche Leben in dieser Stadt. Umso mehr schmerzt es uns alle, vor allen Dingen mich auch momentan in der Verantwortung, hier schließen zu müssen. Ausschlaggebend für die Einschätzung war die Einschätzung des Brandschutzsachverständigen. Also Montagmorgen gegen 11 Uhr ist diese Einschätzung bei uns eingetroffen. Die erste Besprechung war dann direkt schon mittags kurz nach 2 Uhr hier in der Verwaltung. Wie gehen wir damit um? Und hier ist eine eindeutige Einschätzung festzustellen. Eine umgehende Schließung der Stadthalle ist dringend geboten. Und als Stadt tragen wir die Verantwortung halt für die Nutzer, die Menschen, die in dieser Stadthalle sind. Übrigens auch für die, die da drin arbeiten. Und wenn wir also ein unabhängiger Verständiger zu dem Ergebnis kommt, dass eine Nutzung nicht mehr verantwortbar ist, dann müssen wir halt in Kenntnis dieser Tatsache handeln. Und das haben wir gemacht.
1: Und was waren Ihre ersten Gedanken, als Sie hörten, dass die Stadthalle jetzt geschlossen werden müsse?
2: Erstmal hat Magen sich rumgedreht. Klar, wer macht das schon? Ne? Und die Stadthalle ist halt für viele Menschen in Lahnstein ein wahnsinnig wichtiger, zentraler Punkt. Vereine, Kultur, Karnevalveranstaltungen, Stadtratssitzungen zu einem Ort der Versammlung macht, hängt natürlich damit zusammen. Gleichzeitig war mir natürlich auch klar, dass wir verantwortungsvoll handeln müssen. Und man muss natürlich eins dazu sagen, nicht jetzt eine obere Behörde hat irgendwie gesagt, ihr müsst zumachen. Das ist aus der Verantwortung heraus, die wir haben für die Nutzer dieser Stadthalle. Und jetzt gilt es, die Situation halt sorgfältig zu bewerten. Dann müssen wir die notwendigen fachlichen Grundlagen ganz einfach umstellen und dann müssen wir anschließend gemeinsam mit den Gremien dann das weitere Vorgehen entsprechend abstimmen.
0: Die Sicherheit der Besucher steht für die Stadt damit an erster Stelle, doch die Schließung hat auch Folgen für zahlreiche Veranstaltungen und Nutzer der Stadthalle. Welche Auswirkungen die Entscheidung hat, darüber sprechen wir dann in der nächsten Stunde. Das machen wir hier gegen 10 nach 4.

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1: 24 Grad sind es in Bassenheim, in Bendorf sind es auch 24 Grad und in Koblenz-Ahrenberg haben wir auch 24 Grad gemessen. Sonne- und Wolkenmix, so geht's durch den Nachmittag und auch später durch den Feierabend, das Ganze heute trocken. Auch in der Nacht bleibt's trocken, Tiefstwerte liegen bei 13 Grad. Morgen erst sonnig, dann wolkig und am Abend auch regnerisch, das Ganze dann bei 23 Grad. Am Samstag auch alles dabei bei dann 20 Grad.
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2: Im Studio Lisa Tauchen, guten Tag. Nach dem Waldbrand bei Gebhardshain ermittelt die Staatsanwaltschaft Koblenz wegen des Verdachts auf fahrlässige Brandstiftung. Nach bisherigen Erkenntnissen könnte das Feuer durch den unsachgemäßen Umgang mit Böllern ausgelöst worden sein. Die Ermittlungen richten sich gegen zwei Jugendliche. Weitere Angaben zu ihnen macht die Staatsanwaltschaft wegen ihres Alters nicht. Der Brand war am Sonntagnachmittag ausgebrochen und hatte sich auf rund 4 Hektar Wald ausgebreitet. Zeitweise mussten rund 20 Familien ihre Häuser in Gebhardshain verlassen. Die Feuerwehr konnte verhindern, dass die Flammen die Wohnhäuser erreichten. Das Gebiet wird weiterhin kontrolliert, um mögliche Glutnester rechtzeitig zu entdecken. Zum Beginn des neuen Schuljahrs hat die Polizei in Andernach, Kärlich und Nickenich eine Verkehrssicherheitsaktion gestartet. Vom 14. bis zum 18. August wurden rund um Grundschulen Autofahrer kontrolliert und auf Gefahren für Kinder im Straßenverkehr hingewiesen. Die Kinder verteilten dabei selbstgestaltete Dankzettel an rücksichtsvolle Fahrer und Denkzettel bei Verstößen. Insgesamt wurden 82 Fahrzeuge kontrolliert, dabei gab es 37 Denkzettel und 45 Dankzettel. Ein 12-jähriges Kind erhielt ebenfalls einen Denkzettel, weil es mit dem E-Scooter unterwegs war. Obwohl das Mindestalter dafür 14 Jahre beträgt. Die Polizei will mit der Aktion vor allem für mehr Aufmerksamkeit und Rücksicht rund um Schulen und Kindertagesstätten in der Region werben. Die netten Nachbarn aus dem Rhein-Lahn-Kreis haben sich in Nassau zu einer gemeinsamen Weiterbildung getroffen. Eingeladen war das Seniorenbüro Die Brücke, beteiligt waren Gruppen aus mehreren Orten des Kreises sowie die neue Gruppe aus Kaltenholzhausen. Im Mittelpunkt standen Fragen zu persönlicher Vorsorge und zur Unterstützung von Menschen am Lebensende. Außerdem informierte ein Mitarbeiter der ambulanten Hospizdienste Rhein-Lahn über deren Arbeit und Aufgaben. Beim abschließenden Austausch berichteten die Ehrenamtlichen aus ihrem Alltag und sammelten Ideen für weitere Schulungen. Im Innenhof der Kurfürstlichen Burg in Boppard findet am Samstag ein klassisches Open-Air-Konzert statt. Unter dem Motto »Die Musik berührt den Himmel« werden Werke aus Oper und Operette präsentiert. Auf dem Programm stehen unter anderem Stücke von Mozart, Puccini und Lea. Ergänzt wird das Konzert durch Lieder und Klavierwerke. Die Veranstaltung beginnt um 18 Uhr, der Eintritt ist frei. Bei schlechtem Wetter findet das Konzert in der Burg statt.
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1: Um 15.32 Uhr mit dem Blick raus zu euch auf die Straßen, auf die A48 Koblenz Richtung Dernbach, zwischen Koblenz Nord und Bendorf-Neuwied hier 2 Kilometer Stau. B42 Koblenz Richtung Bonn zwischen Neuwied und Neuwied-Irlich, hier dauert es 5 bis 10 Minuten länger und in der Gegenrichtung zwischen Neuwied-Feldkirchen und Neuwied müsst ihr so eine Viertelstunde mehr Zeit einplanen. Und auf der B42 gab es auch einen Unfall, das Ganze in Lahnstein. Zwischen dem Lahneck-Tunnel und Oberlahnstein in beiden Richtungen läuft da aktuell die Unfallaufnahme. Hier müsst ihr aktuell auf jeden Fall auch eine Viertelstunde mal mindestens mehr Zeit einplanen. Das Ganze aber Tendenz steigend.
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1: Geblitzt wird in Neuwied in der Hafenstraße. Fahrtrichtung Innenstadt 50 hier erlaubt. Und wenn ihr Staus, Blitzer oder Verkehrsbehinderungen habt, mehr damit, meldet's alles an Tete Koblenz Hotline 0261 98 820 99 per Anruf oder WhatsApp direkt live zu mir ins Studio.
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1: Antenne Koblenz, hier der Supermix. Wir sind hier im Tierheim Mayen und sprechen heute mit
2: Christiane Hartkopf.
1: Welches Tier haben wir denn hier vor uns?
2: Wir sind gerade im Außengehege von der Möhre. Möhre ist ein Mixkaninchen, fast 5 Jahre alt, ein Weibchen, kastriert. Und sie kam durch eine Privatabgabe zu uns. Das Partnertier ist gestorben und sie war sehr unglücklich, hat das Fressen eingestellt. Und wir hoffen jetzt, dass wir ganz, ganz schnell für sie ein neues Zuhause mit einem Gefährten finden.
1: Für wen ist das Tier denn besonders geeignet? Welchen Menschen braucht das Tier?
2: Sie freut sich über ein Gehege, in dem sie ausreichend Auslauf hat. Kaninchen sind keine Tiere für Kinder zum Spielen, die sich auch ständig hochheben und kuscheln möchten, sondern es ist eher ein Tier für Menschen, die ein bisschen Freude daran haben, Tiere zu beobachten und mit ihnen zusammen zu sein.
1: Und welche Eigenschaften hat das Tier?
2: Hier bei uns behält sie sich eher ruhig. Kaninchen sind halt nicht dafür gemacht, alleine zu leben. Sie ist nicht besonders scheu, sie hat keine Angst, aber wie sie sich gibt, wenn sie dann halt auch mit ein oder zwei anderen Kaninchen zusammen ist, können wir gar nicht einschätzen, können wir gar nicht sagen.
1: Und was ist, wenn ein Hörer sich nun denkt, für das Tier interessiere ich mich, wie kann er sich denn melden?
2: Weitere Informationen zu Möhre findet man auf unserer Homepage, das ist www.tierheim-mayen.de oder auch gerne einfach während unserer Öffnungszeiten, das ist täglich von 14 bis 16 Uhr, anrufen unter der 02651 77438.
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1: In Boppard, da sind es 25 Grad, 25 Grad sind es auch in Braubach. Und in Koblenz-Arzheim, da sind es 24 Grad. Sonne und Wolken im Mix, das Ganze trocken, so geht's durch den Nachmittag, später auch durch den Feierabend und den Abend. In der Nacht, da sinken die Tiefstwerte auf 13 Grad, auch hierbei bleibt trocken, ein paar Quellwolken mit dabei. Morgen zunächst sonnig, nachmittags ein bisschen wolkiger, das Ganze bei 23 Grad. Am Abend kann es dann immer mal wieder regnen. Samstag da erst ein bisschen Regen, dann sonniger, das Ganze bei 20 Grad.
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2: Ich bin Thomas Bort. Wegen des Verdachts der Bestechlichkeit wird in der JVA Bremen gegen 23 Verdächtige ermittelt. Das teilte die Bremer Staatsanwaltschaft mit. Ermittelt wird demnach gegen 6 Beschäftigte des Gefängnisses sowie Häftlinge.
3: Konkret geht es wohl um Drogen, aber auch Lebensmittel und Handys sollen Gefängnismitarbeiter in den Knast geschmuggelt haben. Dort wurden die Sachen dann zum Teil weiterverkauft. Ermittler haben deshalb heute auch mehrere Wohnungen in Bremen und Knastzellen durchsucht. Ähnliche Fälle gab es vor kurzem auch in NRW-Gefängnissen. Da hatten einige Mitarbeiter sogar Bestechungsabos im Angebot, um Häftlinge vor Kontrollen zu warnen. Claudia Wächter, Nachrichtenredaktion.
2: 9- bis 10-Jährige sollen künftig eine neue Vorsorgeuntersuchung, bekannt als U-Untersuchung, beim Kinderarzt als Kassenleistung bekommen. Das hat der gemeinsame Bundesausschuss beschlossen, der festlegt, welche medizinischen Leistungen gesetzlich Versicherte in Anspruch nehmen können. Untersucht werden sollen besonders ein mögliches Übergewicht, die körperliche Aktivität, die Bildschirmzeit und psychische Auffälligkeiten. Bisher gibt es U-Untersuchungen bis kurz nach dem 5. Geburtstag der Kinder. Rund 14.000 Menschen in Deutschland sind laut Schätzungen des Robert-Koch-Instituts in diesem Jahr bereits im Zusammenhang mit Hitzeperioden gestorben. Das entspricht fast 17 Sterbefällen pro 100.000 Einwohner, wie aus dem aktuellen RKI-Bericht hervorgeht. Er betrachtet den Zeitraum vom 6. April bis 9. August.
4: Es sind bisher deutlich mehr Menschen infolge von Hitze gestorben als in den vergangenen Jahren. Für die hohe Zahl dieses Jahr fällt die starke Hitzewelle Ende Juni besonders schwer ins Gewicht. Das RKI schätzt, dass zu dem Zeitpunkt über 9000 Menschen gestorben sind. Die Temperaturen lagen in diesen Tagen an vielen Orten in Deutschland über 40 Grad. Besonders gefährlich ist Hitze für alte Menschen. Etwas mehr als die Hälfte der Toten war 85 Jahre alt oder älter. Tine Klimach, Nachrichtenredaktion.
2: Der Klimawandel könnte einer Studie zufolge die Fläche von Vegetationsbränden in Europa künftig deutlich ausweiten. Je nach Ausmaß der Erderwärmung könnte die von Feuern betroffene jährliche Fläche demnach bis Ende des Jahrhunderts im Vergleich zu heute um 39% steigen, möglicherweise aber auch noch höher, so ein internationales Forschungsteam. Davon wären Mitteleuropa, weite Teile Westeuropas und der Mittelmeerraum besonders betroffen.
0: Und jetzt noch mehr Informationen aus unserer Region.
5: Mit Lisa Tauchen, guten Tag. Ein schweres Unwetter hat am Mittwochabend weite Teile des Westerwaldkreises getroffen. Besonders betroffen sind die Verbandsgemeinden Hörgrenzhausen, Montabaur und Ransbach-Baumbach, wo Gebäude beschädigt und Bäume umgerissen wurden. Rund 580 Einsatzkräfte arbeiteten an 160 Einsatzstellen. Zudem gab es in Teilen des Kreises Stromausfälle. Im Bereich der Polizeiinspektion Mayen kam es zudem zu einem tödlichen Unglück. In der Nähe von Rehmagen stürzte ein entwurzelter Baum auf eine überdachte Sitzgruppe, unter der zwei Frauen Schutz suchten. Eine 58-jährige Frau starb, eine 47-jährige wurde schwer verletzt. Außerdem in den Regionalnachrichten um 9:30. Für Lehrlinge im nördlichen Rheinland-Pfalz ist das Bus- und Bahnfahren seit August deutlich günstiger. Und in Neuwied wurde über die weitere Zusammenarbeit mit dem Friedensdienst Irene gesprochen.
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1: Um 16:03 mit dem Blick raus zu euch auf die Straßen. Vorsicht auf der A48. Koblenz Richtung Dermbach. Zwischen Hörgrenzhausen und dem Dreieck Dermbach hier steht ein defekter LKW auf der rechten Spur. Kommen wir zu den Staus A48 Koblenz Richtung Dermbach zwischen Koblenz Nord und Bendorf-Neuwied. Hier aktuell 2 Kilometer Stau. B9 hier bei uns in Koblenz stadteinwärts, wenn ihr über die Europabrücke rein und raus wollt, dauert jeweils so um die 10 Minuten länger. B42 Koblenz Richtung Bonn zwischen Urba und Fallenda an der Baustelle dauert es auch um die 10 Minuten länger. Schauen wir B42 Koblenz Richtung Bonn zwischen Neuwied und Neuwied-Irlich. Hier dauert es 5 Minuten länger. In der Gegenrichtung zwischen Neuwied-Feldkirchen und Neuwied müsst ihr auch so eine Viertelstunde mehr Zeit einplanen. B42 in Lahnstein, da gab es ja den Unfall am Lahneck-Tunnel, da mittlerweile die Unfallstelle soweit geräumt, dauert aber in beiden Fahrtrichtungen auch immer noch 10-15 Minuten länger auf der B42.
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1: Geblitzt wird in Neuwied in der Hafenstraße, Fahrtrichtung Innenstadt, am Anglerheim 50 hier erlaubt. Und wenn ihr Staus, Blitzer oder Verkehrsbehinderungen habt, mehr damit, meldet's alles. Antenne Koblenz Hotline 0261 98 820 99 per Anruf oder WhatsApp direkt live zu mir ins Studio.
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1: Der Donnerstagnachmittag, das Ganze heute ja im Zeichen der Stadthalle in Lahnstein. Die ist ja geschlossen, das Ganze auf unbestimmte Zeit. Grund dafür Mängel beim Brandschutz. Und mit Bürgermeister Johannes Lauer haben wir ein bisschen über das Thema gesprochen und wie das Ganze jetzt weitergeht. Nach Journey, Zara Larsson und Bruno Mars mit I Just Might und ich bin Max Deep. Schönen Donnerstag, hallo.
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0: Der Supermix am Donnerstag. Don't Stop Believin'. Und Don't Stop Believin' heißt es auch für die Stadthalle Lahnstein. Und zwar, dass die bald wieder aufmacht. Denn die Schließung der Stadthalle Lahnstein trifft nicht nur die Stadt selbst. Zahlreiche Veranstaltungen, Vereine und gewerbliche Nutzer müssen nun nach Alternativen suchen. Gleichzeitig stellt sich die Frage, ob die jetzt festgestellten Probleme überraschend kamen oder ob es bereits vorher Anzeichen für den Sanierungsbedarf gab. Darüber hat Bürgermeister Johannes Lauer mit meinem Kollegen Lenz Göbitz gesprochen.
1: Welche Auswirkungen hat die Schließung der Stadthalle für die Bürger Lahnsteins, aber auch für die Vereine und die Kulturschaffenden?
2: Die Schließung wird die Auswirkungen haben, dass erst einmal auf nicht absehbare Zeit keine Veranstaltung drin stattfinden kann, weil die Situation so ist, wie sie ist. Wir haben da auch ein Büro der Stadthallenverwaltung in dem Gebäude drin. Selbst das müssen wir, auch von der Arbeitsstättenverordnung her, selbst das müssen wir räumen. Wir können also keinen Mitarbeiter in der Stadthalle unterbringen, wegen dem Risiko eines Brandes. Und Sie wissen ja, wir haben ja entsprechende Brandereignisse gehabt. Und das ist dann schon so, dass man aus der Verantwortlichkeit heraus da handeln muss. Deswegen haben wir gehandelt. Und wir sind ganz am Anfang einer Entwicklung und der Beratung und wir können momentan keine Wasserstandsmeldungen rausgeben über Zeitpunkt, Zeitdauer, Kosten, Umstände, wie macht der Technik mit, macht der das noch mit. Da sind wir alle noch viel zu früh dran.
1: Gab es vor Montag in den vergangenen Jahren vielleicht Hinweise, dass man über eine Modernisierung nachdenken müsste?
2: Wir sind natürlich den vorgeschriebenen Brandschutzuntersuchungen sind wir natürlich immer nachgegangen. Das ist auch dokumentiert. Also es gab im Rahmen der brandschutztechnischen Begutachtung gab es aufgezeigte Mängel. Diese wurden auch behoben. Das letzte Sachverständigenprüfung fand durch den TÜV Rheinland statt im Jahr 2023. Im Jahr zuvor hat bereits die Bauverwaltung angefangen, konzeptionell Sachen zu erarbeiten, wie wir an die Technik herangehen. Allerdings konnte man gerade auch mit den Mängeln an der raumlufttechnischen Anlage feststellen, dass hier erstmal wir nicht zumachen mussten, aber eine vertiefte letztendliche Begutachtung durch einen Brandschutz-Sachverständigen erfolgen musste. Und das haben wir natürlich dann im Zuge der Geschichte auch machen lassen. Wir haben gedacht, wir kriegen dann Tipps, wie wir Dinge am Laufen lassen können, bis wir unsere Konzeption stehen haben. Jetzt sind wir natürlich komplett mit dem Gutachten am Montag auf dem falschen Fuß erwischt worden.
0: Für die Stadt beginnt damit die Suche nach Lösungen, denn die Stadthalle soll möglichst erhalten und wieder genutzt werden. Bis dahin braucht es allerdings Orte, an denen Veranstaltungen stattfinden können. Welche Möglichkeiten es gibt, darüber sprechen wir in der nächsten Stunde. Das machen wir gegen 10 nach 5.

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1: 25 Grad sind es in Dieblich, 24 in Hillscheid und in Koblenz auf dem Asterstein sind es auch 24 Grad. Sonne und Wolken im Mix, so geht's durch den Nachmittag und den Feierabend. Auch in der Nacht bleibt es dann trocken. Tiefstwerte liegen bei 13 Grad, Packwellwolken dabei. Morgen sonnig bei 23 Grad Richtung Nachmittag, dann wieder mehr Wolken und am Abend auch immer wieder Regen.
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2: Im Studio Lisa Tauchen, guten Tag. Ein schweres Unwetter hat am Mittwochabend weite Teile des Westerwaldkreises getroffen. Besonders betroffen sind die Verbandsgemeinden Hörgrenzhausen, Montabaur und Ransbach-Baumbach, wo Gebäude beschädigt und Bäume umgerissen wurden. Rund 580 Einsatzkräfte arbeiteten an 160 Einsatzstellen. Zudem gab es in Teilen des Kreises Stromausfälle. Ein Feuerwehrmann wurde während des Einsatzes durch einen Stromschlag verletzt und wird im Krankenhaus behandelt. Im Bereich der Polizeiinspektion Mayen kam es zudem zu einem tödlichen Unglück. In der Nähe von Rehmagen stürzte ein entwurzelter Baum auf eine überdachte Sitzgruppe, unter der zwei Frauen Schutz suchten. Eine 58-jährige Frau starb, eine 47-jährige wurde schwer verletzt. Für Lehrlinge im nördlichen Rheinland-Pfalz ist das Bus- und Bahnfahren seit August deutlich günstiger. Im Verkehrsverbund Rhein-Mosel kostet die Schülerwochenkarte 26,30 Euro und gilt im gesamten Verbundgebiet. Für Handwerkslehrlinge in der Region Koblenz bedeutet das eine spürbare Entlastung bei den Fahrtkosten. Die Handwerkskammer Koblenz begrüßt die günstigen Tickets und sieht darin auch eine Unterstützung für die Ausbildung im Handwerk. Gerade für junge Menschen aus der Region kann der günstigere Nahverkehr damit den Weg zum Ausbildungsplatz erleichtern. In Neuwied haben Bürgermeister Peter Jung und der neue Irene-Geschäftsführer Guido Durst über die weitere Zusammenarbeit gesprochen. Bei einem ersten persönlichen Treffen ging es um aktuelle soziale Fragen und gemeinsame Projekte in der Stadt. Dazu gehört das Projekt Starke NachbarInnen, das sich für Integration und ein gutes Miteinander einsetzt. Auch künftig wollen die Stadt Neuwied und der Friedensdienst gemeinsam Ideen entwickeln und bestehende Angebote weiterführen. Bürgermeister Peter Jung betont, dass soziale Teilhabe und Integration für das Zusammenleben in Neuwied wichtig seien. Der Koblenzer Basketballstar Isaac Bonga ist im Rathaus von Oberbürgermeister David Langner und Bürgermeisterin Dagmar Kranz empfangen worden. Beide würdigten seine erfolgreiche Karriere. Isaac Bonga wurde 1999 in Neuwied geboren und wuchs in Koblenz-Lützel auf. Mit 6 Jahren begann er bereits Basketball zu spielen. Später führte ihn sein Weg in den internationalen Profibasketball. Mit Deutschland wurde Isaac Bonga 2023 Weltmeister und zuletzt Europameister. Bei den Olympischen Spielen 2024 in Paris erreichte das deutsche Team außerdem den 4. Platz. Trotz seiner Erfolge ist der 26-Jährige seiner Heimat verbunden geblieben.
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1: Um 16.35 Uhr mit dem Blick raus zu euch auf die Straßen, auf die A48 Koblenz Richtung Dermbach, zwischen Koblenz Nord und Bendorf-Neuwied hier 2 Kilometer Stau. B9 hier bei uns in Koblenz, statt einwärts, wenn ihr über die Europabrücke rein wollt, dauert gerade so 10 Minuten, Viertelstunde länger. Wenn ihr raus wollt, müsst ihr auch so um die 10 Minuten mehr Zeit einplanen. B42 Koblenz Richtung Bonn zwischen Urbau und Fallendar. Auch hier dauert es 10 Minuten länger. Auch in der Gegenrichtung zwischen Weitersburg und Fallendar müsst ihr so um die 5 bis 10 Minuten mehr Zeit einplanen. B42 Bonn Richtung Koblenz zwischen Neuwied-Feldkirchen und Neuwied. Hier dauert es aktuell auch so eine Viertelstunde mindestens mal länger.
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1: Blitzer habe ich aktuell keine. Wenn ihr was habt, Staus, Blitzer, Verkehrsbehinderungen, immer her damit. Meldet's alles. Antenne Koblenz Hotline 0261 98 820 99 per Anruf oder WhatsApp direkt live zu mir ins Studio.
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0: 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Das DRK Blutspende-Update.
1: Mit Lenz Göbels, hallo. Heute bietet das DRK eine Möglichkeit zum Blutspenden in Urbar. Im Bürgerhaus in der Bornstraße 25 könnt ihr am Donnerstag von 17 bis 20 Uhr Blut spenden. Am 25. August stehen dann gleich zwei weitere Spendenorte zur Auswahl. In Braubach eröffnet die Sporthalle der Marxburg-Schule in der Stiftstraße 1 von 16 bis 20 Uhr. Gleichzeitig könnt ihr im Heinrich-Haus in Neuwied-Engers in der Neuwiederstraße 21b von 17 bis 20 Uhr Blut spenden. Zwei Tage später ist dann die Vulkanhalle in Kruft an der Reihe. In der Jahnstraße kann am 27. August von 16 bis 19.30 Uhr gespendet werden. Zum Ende des Monats öffnet dann der DRK-Kreisverband in Koblenz-Rauental seine Türen. Am 31. August könnt ihr in der Ferdinand-Sauerbruch-Straße 12 von 10.30 Uhr bis 15.30 Uhr spenden gehen. Direkt zum Start in den neuen Monat macht das Blutspendemobil Halt in der Koblenzer Innenstadt. Am Zentralplatz kann am 1. und 2. September jeweils von 11 bis 17 Uhr gespendet werden. Ebenfalls am 1. September öffnet das Berufsbildungswerk in Neuwied-Heimbach-Weiß seine Türen. In der Stiftstraße 1 könnt ihr von 17 bis 20 Uhr Blut spenden. Einen Tag später gibt es gleich zwei weitere Möglichkeiten. In Koblenz-Rübenach öffnet die Schützenhalle in der Anderbachstraße 22 von 16 bis 19 Uhr und in Andernach könnt ihr in der Mittelrheinhalle in der Konrad-Adenauer-Allee 1 von 16 bis 20 Uhr Blut spenden. Und wie immer, wenn eine Blutspende dabei ist in der nächsten Woche oder in der übernächsten, die wir noch nicht erwähnt haben, dann könnt ihr uns das gerne melden. Entweder per E-Mail an redaktion@antenne-koblenz.de oder per WhatsApp direkt live ins Studio unter 0261 988 20 99. Eure Blutspendetermine in der Region.
0: Das war ABAB0, das DRK Blutspende-Update. Weitere Informationen gibt es unter www.blutspende.jetzt.

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1: In Hörgrenzhausen, da sind es aktuell 24 Grad, 25 Grad sind es in Kettich und in Koblenz-Bubenheim sind es auch 25 Grad. Sonne und Wolken im Mix, so geht's durch den Feierabend und den Abend. In der Nacht bleibt's trocken, Tiefstwerte liegen bei 13 Grad. Morgen erst sonnig, nachmittags wolkiger, das Ganze bei 23 Grad, am Abend auch dann immer mal mit Regen. Samstag, da erst regnerisch, dann trockener und sonniger bei 20 Grad.
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2: Ich bin Thomas Bort. Aus der schwächelnden deutschen Wirtschaft kamen zuletzt überraschend positive Zahlen dank wachsender Exporte. Diese Entwicklung werde durch eine neue Belastung schon wieder ausgebremst, heißt es von der Bundesbank, die auf Dürre und Niedrigwasser in deutschen Flüssen verweist.
3: Mit einem Wachstum von 0,4% in den ersten sechs Monaten des Jahres hatte die deutsche Wirtschaft den aktuellen Krisen rund um den Iran-Krieg getrotzt, vor allem weil die Nachfrage aus dem Ausland angezogen hatte. Die dürfte aber wegen steigender Transportkosten und längeren Lieferzeiten durch Niedrigwasser jetzt schon wieder einen Dämpfer bekommen, so die Bundesbank. Die auch beim privaten Konsum wenig optimistisch ist, der werde durch steigende Preise belastet, die auch mit dem ausgelaufenen Tankrabatt zu tun hätten. Jan-Henner Reitze, Nachrichtenredaktion.
2: Der im belgischen Naturschutzgebiet Hohes Venn wütende Brand ist nach offiziellen Angaben inzwischen insgesamt kontrolliert. Laut dem Gouverneur der Provinz Lüttich dürfte sich das Feuer nicht weiter ausbreiten, sofern das Wetter stabil bleibt und keine unvorhergesehenen Ereignisse eintreten. Im westlichen Teil des Brandgebiets gelte die Lage als vollständig gebändigt, hieß es. Im Osten dagegen sei die Situation noch nicht unter Kontrolle. Wegen des Verdachts der Bestechlichkeit wird in der JVA Bremen gegen 23 Verdächtige ermittelt. Das teilte die Bremer Staatsanwaltschaft mit. Ermittelt wird demnach gegen 6 Beschäftigte des Gefängnisses sowie Häftlinge.
4: Konkret geht es wohl um Drogen, aber auch Lebensmittel und Handys sollen Gefängnismitarbeiter in den Knast geschmuggelt haben. Dort wurden die Sachen dann zum Teil weiterverkauft. Ermittler haben deshalb heute auch mehrere Wohnungen in Bremen und Knastzellen durchsucht. Ähnliche Fälle gab es vor kurzem auch in NRW-Gefängnissen. Da hatten einige Mitarbeiter sogar Bestechungsabos im Angebot, um Häftlinge vor Kontrollen zu warnen. Claudia Wächter, Nachrichtenredaktion.
2: 9- bis 10-Jährige sollen künftig eine neue Vorsorgeuntersuchung, bekannt als U-Untersuchung, beim Kinderarzt als Kassenleistung bekommen. Das hat der gemeinsame Bundesausschuss beschlossen, der festlegt, welche medizinischen Leistungen gesetzlich Versicherte in Anspruch nehmen können. Untersucht werden sollen besonders ein mögliches Übergewicht, die körperliche Aktivität, die Bildschirmzeit und psychische Auffälligkeiten. Bisher gibt es U-Untersuchungen bis kurz nach dem 5. Geburtstag der Kinder.
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5: Mit Lisa Tauchen, guten Tag. Nach dem Waldbrand bei Gebhardshain ermittelt die Staatsanwaltschaft Koblenz wegen des Verdachts auf fahrlässige Brandstiftung. Nach bisherigen Erkenntnissen könnte das Feuer durch den unsachgemäßen Umgang mit Böllern ausgelöst worden sein. Die Ermittlungen richten sich gegen 2 Jugendliche. Weitere Angaben zu ihnen macht die Staatsanwaltschaft wegen ihres Alters nicht. Der Brand war am Sonntagnachmittag ausgebrochen und hatte sich auf rund 4 Hektar Wald ausgebreitet. Zeitweise mussten rund 20 Familien ihre Häuser in Gebhardshain verlassen. Die Feuerwehr konnte verhindern, dass die Flammen die Wohnhäuser erreichten. Das Gebiet wird weiterhin kontrolliert, um mögliche Glutnester rechtzeitig zu entdecken. Außerdem in den Regionalnachrichten um 9:30. Zum Beginn des neuen Schuljahres hat die Polizei eine Verkehrssicherheitsaktion gestartet. Und die netten Nachbarn haben sich in Nassau zu einer gemeinsamen Weiterbildung getroffen.
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1: Um 17.03 Uhr mit dem Blick raus zu euch auf die Straßen. Da starten wir auf der B9 Bonn Richtung Koblenz. Zwischen dem Bubenheimer Kreise und der Andernacher Straße, da gab es einen Unfall mit mehreren Fahrzeugen auf der linken Spur. Gibt da aktuell 2 Kilometer Stau. Dauert ungefähr eine Viertelstunde länger. Auch in der Gegenrichtung dauert es deswegen länger. Also da mehr Zeit einplanen, wenn ihr aktuell über die B9 rein nach Koblenz wollt oder auch raus wollt. Kommen wir zu den weiteren Staus. A48 Koblenz Richtung Dermbach zwischen Koblenz Nord und Bendorf-Nowitz. Hier 2 Kilometer Stau. B42 Koblenz Richtung Bonn zwischen Urbau und Fallenda. Hier dauert es aktuell so um die 10 Minuten länger. Auch in der Gegenrichtung zwischen Weitersburg und Fallenda müsst ihr auch so um die 10 Minuten mehr Zeit einplanen. B42 Bonn Richtung Koblenz zwischen Neuwied-Irlich und Neuwied. Hier dauert es eine Viertelstunde länger. Ansonsten wünsche ich überall eine gute und vor allem eine sichere Fahrt.
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1: Blitzer habe ich aktuell keine. Wenn ihr was habt, Staus, Blitzer, Verkehrsbehinderungen, immer her damit, meldet's alles. 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
1: Der Donnerstagnachmittag heute ja ganz im Zeichen der Stadthalle Lahnstein, die ja jetzt aktuell geschlossen ist. Und mit Bürgermeister Johannes Lauer haben wir darüber gesprochen, welche Möglichkeiten es jetzt auch gibt, was das Ganze bedeutet, was mit der Stadthalle passieren wird. Die Antworten nach Nick Kershaw, The Weeknd und Holly Humberstone mit The Last Somebody. Und ich bin Max Thiemann. Schönen Donnerstag. Hallo.
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0: ist der Supermix an diesem Donnerstagnachmittag. Die Stadthalle Lahnstein ist ein wichtiger Veranstaltungsort für die Stadt und genau deshalb soll sie trotz der festgestellten Menge erhalten bleiben. Bis geklärt ist, welche Maßnahmen notwendig sind, müssen für Veranstaltungen allerdings andere Räume gefunden werden. Welche Möglichkeiten es dafür gibt und was die Stadthalle für ihn persönlich bedeutet, hat Bürgermeister Johannes Lauer meinem Kollegen Lenz Göbitz erzählt.
1: Gibt es denn für die Veranstaltungen, die eigentlich in der Stadthalle stattgefunden hätten, bereits Lösungen oder arbeiten Sie noch an Ausweichsorten?
2: Es ist natürlich bewusst, dass die Schließung, die Entscheidung, die wir getroffen haben, ja unendlich viele Menschen trifft. Das Stadthalle ist ein zentraler Veranstaltungsort für die Vereine, Kulturschaffenden, auch ein beruflicher Mittelpunkt für vieles, wissen wir. Das ist uns ja auch dann schwer gefallen. Also zahlreiche Veranstaltungen, die geplant waren, die festgelegt wurden, können natürlich erstmal nicht stattfinden. Das ist keine Frage. Und was wir machen, ist ganz einfach, dass wir sowohl Lösungen versuchen, gemeinsam in jedem Einzelfall zu finden, dass wir an Alternativen denken. Wir arbeiten also innerhalb der Verwaltung, dass wir da, soweit das überhaupt möglich ist, helfen können. Wir werden das natürlich nicht eins zu eins umsetzen können, was die Stadthalle bietet, aber ich persönlich bin hundertprozentig zuversichtlich, dass die Stadthalle, wenn die Sanierung erfolgt ist, wieder den Lahnsteinern zur Verfügung stehen wird. Und ich sage Ihnen nur offen und ehrlich, die Lahnsteiner werden jetzt erst einmal merken, wenn es die Stadthalle nicht mehr gibt, wie wertvoll die für diese Stadt ist, was sie für eine Bedeutung hat. Kennen zumindest mal die Politik, hat gestern gemeinsam mit der Verwaltung klipp und klar gesagt, als Ziel steht der Erhalt und die Sicherung dieses Ortes, dieser Halle für die weitere Nutzung der Menschen in dieser Stadt.
1: Und welche Bedeutung hat die Stadthalle für Sie persönlich?
2: Ich bin 20 Meter neben der Stadthalle 1959 auf die Welt gekommen. Und ich habe seit meiner Kindheit und Jugend den Bau dieser Halle erlebt. Ich habe da also tollste Erinnerungen mit allem drum und dran, jetzt auch in der politischen Verantwortung für diese Halle. Also ich habe da schon eine sehr, sehr innige und sehr tiefe und sehr langjährige Beziehung zu diesem Gebäude. Über den Baustil kann man sich streiten, aber nicht über die Bedeutung. Da kann man sich nicht streiten. Das ist, wie gesagt, Lahnstein wird merken, was diese Halle für eine Bedeutung hat.
0: Wie es mit der Stadthalle Lahnstein dann weitergeht, auch in der Zukunft, das erfahrt ihr dann natürlich wie immer bei uns.

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2: In Kobern-Gondorf sind es aktuell 25 Grad. In Kruft, da sind es auch 25 Grad. Und in Koblenz-Ehrenbreitstein, da haben wir auch 25 Grad gemessen. Sonn- und Wolkenmix, so geht's durch den Abend. Auch in der Nacht bleibt es dann trocken. Überwiegend klar, paar Quellwolken dabei. Tiefstwerte bei 13 Grad. Morgen Sonne und Wolkenmix, nachmittags ein bisschen mehr Wolken. Das Ganze am Abend dann auch vereinzelt immer mal wieder mit Regen. Und das Ganze morgen bei Höchstwerten von 23 Grad. Samstag so ein bisschen andersrum. Erst bisschen Regen, dann sonniger und trockener, das Ganze dann bei 20 Grad.
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3: Im Studio Lisa Tauchen, guten Tag. Nach dem Waldbrand bei Gebhardshain ermittelt die Staatsanwaltschaft Koblenz wegen des Verdachts auf fahrlässige Brandstiftung. Nach bisherigen Erkenntnissen könnte das Feuer durch den unsachgemäßen Umgang mit Böllern ausgelöst worden sein. Die Ermittlungen richten sich gegen zwei Jugendliche. Weitere Angaben zu ihnen macht die Staatsanwaltschaft wegen ihres Alters nicht. Der Brand war am Sonntagnachmittag ausgebrochen und hatte sich auf rund 4 Hektar Wald ausgebreitet. Zeitweise mussten rund 20 Familien ihre Häuser in Gebhardshain verlassen. Die Feuerwehr konnte verhindern, dass die Flammen die Wohnhäuser erreichten. Das Gebiet wird weiterhin kontrolliert, um mögliche Glutnester rechtzeitig zu entdecken. Zum Beginn des neuen Schuljahrs hat die Polizei in Andernach, Kärlich und Nickenich eine Verkehrssicherheitsaktion gestartet. Vom 14. bis zum 18. August wurden rund um Grundschulen Autofahrer kontrolliert und auf Gefahren für Kinder im Straßenverkehr hingewiesen. Die Kinder verteilten dabei selbstgestaltete Dankzettel an rücksichtsvolle Fahrer und Denkzettel bei Verstößen. Insgesamt wurden 82 Fahrzeuge kontrolliert, dabei gab es 37 Denkzettel und 45 Dankzettel. Ein 12-jähriges Kind erhielt ebenfalls einen Denkzettel, weil es mit dem E-Scooter unterwegs war. Obwohl das Mindestalter dafür 14 Jahre beträgt. Die Polizei will mit der Aktion vor allem für mehr Aufmerksamkeit und Rücksicht rund um Schulen und Kindertagesstätten in der Region werben. Die netten Nachbarn aus dem Rhein-Lahn-Kreis haben sich in Nassau zu einer gemeinsamen Weiterbildung getroffen. Eingeladen war das Seniorenbüro Die Brücke, beteiligt waren Gruppen aus mehreren Orten des Kreises sowie die neue Gruppe aus Kaltenholzhausen. Im Mittelpunkt standen Fragen zu persönlicher Vorsorge und zur Unterstützung von Menschen am Lebensende. Außerdem informierte ein Mitarbeiter der ambulanten Hospizdienste Rhein-Lahn über deren Arbeit und Aufgaben. Beim abschließenden Austausch berichteten die Ehrenamtlichen aus ihrem Alltag und sammelten Ideen für weitere Schulungen. Im Innenhof der Kurfürstlichen Burg in Boppard findet am Samstag ein klassisches Open-Air-Konzert statt. Unter dem Motto »Die Musik berührt den Himmel« werden Werke aus Oper und Operette präsentiert. Auf dem Programm stehen unter anderem Stücke von Mozart, Puccini und Lea. Ergänzt wird das Konzert durch Lieder und Klavierwerke. Die Veranstaltung beginnt um 18 Uhr, der Eintritt ist frei. Bei schlechtem Wetter findet das Konzert in der Burg statt.
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2: Um 17.32 Uhr mit dem Blick raus zu euch auf die Straßen. Auf die B9 Bonn Richtung Koblenz zwischen dem Bubenheimer Kreisel und der Andernacher Straße. Da gab es einen Unfall mit mehreren Fahrzeugen auf der linken Spur. Gibt nach wie vor 2 Kilometer Stau, dauert da eine Viertelstunde 20 Minuten länger. Schauen wir auf die 48 Koblenz Richtung Dernbach zwischen Koblenz Nord und Bendorf-Neuwied. Hier 2 Kilometer Stau. B42 Koblenz Richtung Bonn zwischen Urbar und Fallendar, hier dauert es 10 Minuten länger. Auch in der Gegenrichtung zwischen Weitersburg und Fallendar müsst ihr auch so um die 10 Minuten mehr Zeit einplanen. B42 Bonn Richtung Koblenz zwischen Neuwied-Feldkirchen und Neuwied, hier dauert es eine Viertelstunde bis 20 Minuten länger.
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2: Blitzer habe ich aktuell keine. Wenn ihr was habt, Staus, Blitzer, Verkehrsbehinderungen, immer her damit. Meldet alles. 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
1: Mit Max Debern aus der Sportredaktion. Hallo, der TTC-Zug Brücke Grenzau hat zum Auftakt der Tischtennis-Bundesliga ein echtes Ausrufezeichen gesetzt und sich beim Post-SV Mühlhausen mit 3:2 durchgesetzt. Dabei begann die Begegnung zunächst mit einem Rückschlag. Maciej Kubik traf im ersten Einzel auf Steffen Mengel. Nach verlorenem ersten Satz kämpfte sich Kubik mit dem 11:6 im zweiten Durchgang zurück, musste sich dem erfahrenen Mühlhäuser am Ende aber mit 1:3 geschlagen geben. Die Antwort der Grenzauer ließ nicht lange auf sich warten. Feng Yesin zeigte gegen Ovidiu Ionescu von Beginn an eine konzentrierte Vorstellung. Mit 11:3, 11:8 und 11:9 ließ der Taiwaner seinem Gegner keinen Satz und sorgte mit einem souveränen 3:0 für den Ausgleich. Im dritten Einzel musste Samuel Walker gegen Markus Freitasch an den Tisch. Walker glich nach verlorenem ersten Satz zwar zum 1:1 aus, doch anschließend setzte sich Freitasch durch. Mit dem 3:1 brachte er Mühlhausen erneut in Führung. Damit stand Feng in seinem zweiten Einzel bereits mächtig unter Druck. Und genau dieses Match sollte zum Schlüsselspiel des Abends werden. Gegen Kai Stamper lag Feng mit 1:2 Sätzen zurück und geriet im vierten Durchgang sogar mit 0:4 ins Hintertreffen. Stamper spielte mutig, ging hohes Risiko und wurde von heimischem Publikum getragen. Feng aber blieb ruhig, er kämpfte sich zurück, holte den Satz mit 11:8 und erzwang den entscheidenden fünften Durchgang. Dort setzte er sofort ein Zeichen, zog auf 5:0 davon und ließ seinem Gegner beim 11:1 schließlich keine Chance mehr. Der 3:2-Erfolg bedeutete den 2:2-Ausgleich, die Entscheidung musste im Doppel fallen. Und dort präsentierte sich Grenzau bemerkenswert abgeklärt. Maciej Kubik und Martin Allegro trafen auf Ionescu und Freitasch. Schon in der vergangenen Saison hatte das Doppel zu den Stärken des TTC gehört und auch diesmal funktionierte die Kombination hervorragend. Kubik und Allegro kontrollierten die Partie über weite Strecken und gewannen glatt mit 3:0. Mit 11:6, 11:9 und 11:6 machten sie den 3:2-Auswärtssieg. Perfekt. So, das Neueste vom Sport.
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1: 25 Grad sind es in Lahnstein, 24 Grad in Mayen und in Koblenz in der Goldgrube sind es auch 25 Grad. Sonne und Wolken im Mix, so geht's durch den Abend. Auch in der Nacht bleibt's dann klar und trocken. Tiefstwerte liegen bei 13 Grad. Morgen zunächst sonnig, dann ein paar mehr Wolken Richtung Nachmittag. Am Abend kann es dann auch immer mal regnen. Das Ganze bei 23 Grad. Samstag erst wolkig und regnerisch, dann trockener bei 20 Grad.
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2: Ich bin Thomas Brockt. Über Chats im Internet soll er andere Menschen zu Straftaten bis hin zu Mord angestiftet haben. Die Ermittlungen zu dem Fall gegen einen jungen Mann hat jetzt die Bundesanwaltschaft übernommen. Zu den Vorwürfen zählt auch die Mitgliedschaft in einer terroristischen und einer kriminellen Vereinigung.
3: Der junge Mann sitzt bereits in U-Haft und die Ermittler sagen, er hänge rechtsextremen Ideologien nach, habe deshalb auch eine Vereinigung gegründet. Über Chats soll der Mann einen Jungen zum Beispiel dazu gebracht haben, ein anderes Kind zu töten. Andere animierte er, Fahrzeuge abzufackeln. Es geht aber auch um Vergewaltigung und sexuellen Missbrauch. Und viele erinnert das Ganze an einen anderen spektakulären Fall, das Verfahren White Tiger. Claudia Rechter, Nachrichtenredaktion.
2: 9- bis 10-Jährige sollen künftig eine neue Vorsorgeuntersuchung, bekannt als U-Untersuchung, beim Kinderarzt als Kassenleistung bekommen. Das hat der gemeinsame Bundesausschuss beschlossen, der festlegte, welche medizinischen Leistungen gesetzlich Versicherte in Anspruch nehmen können. Untersucht werden sollen besonders ein mögliches Übergewicht, die körperliche Aktivität, die Bildschirmzeit und psychische Auffälligkeiten. Bisher gibt es U-Untersuchungen bis kurz nach dem 5. Geburtstag der Kinder. Aus der schwächelnden deutschen Wirtschaft kamen zuletzt überraschend positive Zahlen dank wachsender Exporte. Diese Entwicklung werde durch eine neue Belastung schon wieder ausgebremst, heißt es von der Bundesbank, die auf Dürre und Niedrigwasser in deutschen Flüssen verweist.
4: Mit einem Wachstum von 0,4% in den ersten 6 Monaten des Jahres hatte die deutsche Wirtschaft den aktuellen Krisen rund um den Iran-Krieg getrotzt, vor allem weil die Nachfrage aus dem Ausland angezogen hatte. Die dürfte aber wegen steigender Transportkosten und längeren Lieferzeiten durch Niedrigwasser jetzt schon wieder einen Dämpfer bekommen, so die Bundesbank. Die auch beim privaten Konsum wenig optimistisch ist, der werde durch steigende Preise belastet, die auch mit dem ausgelaufenen Tankrabatt zu tun hätten. Jan-Henner Reitze, Nachrichtenredaktion.
2: Der im belgischen Naturschutzgebiet Hohes Venn wütende Brand ist nach offiziellen Angaben inzwischen insgesamt kontrolliert. Laut dem Gouverneur der Provinz Lüttich dürfte sich das Feuer nicht weiter ausbreiten, sofern das Wetter stabil bleibt und keine unvorhergesehenen Ereignisse eintreten. Im westlichen Teil des Brandgebiets gelte die Lage als vollständig gebändigt, hieß es. Im Osten dagegen sei die Situation noch nicht unter Kontrolle.
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5: Mit Lisa Tauchen, guten Abend. Ein schweres Unwetter hat am Mittwochabend weite Teile des Westerwaldkreises getroffen. Besonders betroffen sind die Verbandsgemeinden Hörgrenzhausen, Montabaur und Ransbach-Baumbach, wo Gebäude beschädigt und Bäume umgerissen wurden. Rund 580 Einsatzkräfte arbeiteten an 160 Einsatzstellen. Zudem gab es in Teilen des Kreises Stromausfälle. Im Bereich der Polizeiinspektion Mayen kam es zudem zu einem tödlichen Unglück. In der Nähe von Rehmagen stürzte ein entwurzelter Baum auf eine überdachte Sitzgruppe, unter der zwei Frauen Schutz suchten. Eine 58-jährige Frau starb, eine 47-jährige wurde schwer verletzt. Außerdem in den Regionalnachrichten um 12:30. Für Lehrlinge im nördlichen Rheinland-Pfalz ist das Bus- und Bahnfahren seit August deutlich günstiger. Und in Neuwied wurde über die weitere Zusammenarbeit mit dem Friedensdienst Irene gesprochen.
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1: Um 18.03 Uhr mit dem Blick raus zu euch auf die Straßen, auf die B9 hier bei uns in Koblenz statt einwärts, wenn ihr über die Europabrücke rein wollt. Dauert aktuell immer noch so 5 bis 10 Minuten länger. B42 Koblenz Richtung Bonn zwischen Urbau und Fallenda an der Baustelle dauert 10 Minuten länger und in der Gegenrichtung zwischen Weitersburg und Fallenda müsst ihr so eine Viertelstunde mehr Zeit einplanen.
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1: Blitzer habe ich aktuell keine. Wenn ihr was habt, Staus, Blitzer, Verkehrsbehinderungen, immer her damit, meldet's alles. Antenne Koblenz Hotline 0261 98 820 99 per Anruf oder WhatsApp direkt live zu mir ins Studio.
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1: Der Donnerstagabend ab 19 Uhr gibt's die Sportantenne. Wie immer wird's da 2 Stunden sportlich am Donnerstagabend. Jetzt gleich gibt es den Polizeireport, alles was wichtig ist aus den Polizeirevieren der Region. Und vorher gibt es wie immer den Antenne Koblenz Supermix mit The Clash, Ed Sheeran und Connor Skinner und Find You. Und ich bin Max Demann. Schönen Donnerstag. Hallo.
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1: Im Studio Lisa Tauchen, guten Tag. Auf der B274 im Rhein-Lahn-Kreis hat die Polizeiinspektion Montabaur Motorräder kontrolliert. Der Abschnitt ist als Schliem bekannt und bei Motorradfahrern beliebt. Im Mittelpunkt stand die Sicherheit der Fahrzeuge. Dabei stellten die Beamten unter anderem technische Veränderungen an Motorrädern fest. In einigen Fällen erlosch dadurch die Betriebserlaubnis. Die Polizei leitet entsprechende Verfahren ein. Der Großteil der kontrollierten Motorräder war jedoch ohne Beanstandung unterwegs. An Wochenenden und Feiertagen gilt auf diesem Abschnitt ein Durchfahrtsverbot für Motorräder, dessen Einhaltung ebenfalls regelmäßig kontrolliert wird. Auf der B258 bei Mayen hat am Montagvormittag ein Lastwagen gebrannt. Das Fahrzeug war zwischen Mayen-Körenberg und Mayen unterwegs. Gegen 10.30 Uhr stand der Bereich um das Führerhaus in Flammen. Der Fahrer und sein Beifahrer konnten sich rechtzeitig und unverletzt in Sicherheit bringen. Die Feuerwehr Mayen löschte den Brand und verhinderte, dass die Flammen auf die angrenzenden Felder übergriffen. Nach ersten Erkenntnissen könnte ein technischer Defekt das Feuer ausgelöst haben. Die B258 blieb bis 18.45 Uhr wegen Bergungs- und Aufräumarbeiten voll gesperrt. Auch Polizei, Straßenmeisterei und weitere Einsatzkräfte waren vor Ort. Die Polizei in Neuwied hat einen E-Scooter mit einer Geschwindigkeit von 55 km/h gestoppt. Der Fahrer war erst 13 Jahre alt und hatte keinen Versicherungsaufkleber am Fahrzeug. Der E-Scooter wurde von der Polizei sichergestellt. Bei einer weiteren Kontrolle in der Nacht zum Dienstag wurde ein anderer E-Scooter-Fahrer überprüft. Dabei gab es Hinweise auf Drogenkonsum, den der Mann bestätigte. Nach einer Blutprobe wurde auch dieser E-Scooter sichergestellt. Die Polizei weist darauf hin, dass E-Scooter nur unter bestimmten Voraussetzungen im Straßenverkehr genutzt werden dürfen.
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1: Der Rechtstipp auch heute wieder mit Sebastian Dornmeier von der Rechtsanwaltskanzlei Klinge Hess aus Koblenz. 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
2: 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Und damit würde man sich dann auch in einem solchen Fall eben schon strafbar machen.
1: Danke, Sebastian. Und wir hören uns wieder beim nächsten Mal.
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1: In Mendig, da sind es aktuell 24 Grad, 23 sind es im Montabaur und in Koblenz-Gülz sind es auch 24 Grad. Mit Sonne und Wolken im Mix geht's durch den Abend. Auch in der Nacht bleibt es dann überwiegend klar und trocken. Tiefstwerte liegen bei 13 Grad. Morgen sonnig, nachmittags wolkig, am Abend vielleicht ein bisschen Regen, das Ganze bei 23 Grad. Am Samstag dann andersrum, erst wolkig und regnerisch, dann freundlicher und sonniger bei 20 Grad.
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2: Im Studio Lisa Tauchen, guten Abend. Ein schweres Unwetter hat am Mittwochabend weite Teile des Westerwaldkreises getroffen. Besonders betroffen sind die Verbandsgemeinden Hörgrenzhausen, Montabaur und Ransbach-Baumbach, wo Gebäude beschädigt und Bäume umgerissen wurden. Rund 580 Einsatzkräfte arbeiteten an 160 Einsatzstellen. Zudem gab es in Teilen des Kreises Stromausfälle. Ein Feuerwehrmann wurde während des Einsatzes durch einen Stromschlag verletzt und wird im Krankenhaus behandelt. Im Bereich der Polizeiinspektion Mayen kam es zudem zu einem tödlichen Unglück. In der Nähe von Rehmagen stürzte ein entwurzelter Baum auf eine überdachte Sitzgruppe, unter der zwei Frauen Schutz suchten. Eine 58-jährige Frau starb, eine 47-jährige wurde schwer verletzt. Für Lehrlinge im nördlichen Rheinland-Pfalz ist das Bus- und Bahnfahren seit August deutlich günstiger. Im Verkehrsverbund Rhein-Mosel kostet die Schülerwochenkarte 26,30 Euro und gilt im gesamten Verbundgebiet. Für Handwerkslehrlinge in der Region Koblenz bedeutet das eine spürbare Entlastung bei den Fahrtkosten. Die Handwerkskammer Koblenz begrüßt die günstigen Tickets und sieht darin auch eine Unterstützung für die Ausbildung im Handwerk. Gerade für junge Menschen aus der Region kann der günstigere Nahverkehr damit den Weg zum Ausbildungsplatz erleichtern. In Neuwied haben Bürgermeister Peter Jung und der neue Irene-Geschäftsführer Guido Durst über die weitere Zusammenarbeit gesprochen. Bei einem ersten persönlichen Treffen ging es um aktuelle soziale Fragen und gemeinsame Projekte in der Stadt. Dazu gehört das Projekt Starke NachbarInnen, das sich für Integration und ein gutes Miteinander einsetzt. Auch künftig wollen die Stadt Neuwied und der Friedensdienst gemeinsam Ideen entwickeln und bestehende Angebote weiterführen. Bürgermeister Peter Jung betont, dass soziale Teilhabe und Integration für das Zusammenleben in Neuwied wichtig seien. Der Koblenzer Basketballstar Isaac Bonga ist im Rathaus von Oberbürgermeister David Langner und Bürgermeisterin Dagmar Kranz empfangen worden. Beide würdigten seine erfolgreiche Karriere. Isaac Bonga wurde 1999 in Neuwied geboren und wuchs in Koblenz-Lützel auf. Mit 6 Jahren begann er bereits Basketball zu spielen, später führte ihn sein Weg in den internationalen Profibasketball. Mit Deutschland wurde Isaac Bonga 2023 Weltmeister und zuletzt Europameister. Bei den Olympischen Spielen 2024 in Paris erreichte das deutsche Team außerdem den 4. Platz. Trotz seiner Erfolge ist der 26-Jährige seiner Heimat verbunden geblieben.
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1: Um 18.32 Uhr mit dem Blick raus zu euch auf die Straßen, auf die B42 Bonn Richtung Koblenz zwischen Weitersburg und Fallendar. Hier dauert es aktuell noch so 5 bis 10 Minütchen länger.
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1: Blitzer habe ich aktuell keine. Wenn ihr was habt, Staus, Blitzer, Verkehrsbehinderungen im Herd damit, meldet's alles. Antenne Koblenz Hotline 0261 98 820 99 per Anruf oder WhatsApp direkt live zu mir ins Studio.
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1: Unsere Koblenz-Zahl des Tages ist die 1214. In diesem Jahr wurde das älteste bekannte Hauptsiegel der Stadt Koblenz verwendet. Und dieses Siegel ist quasi der Urgroßvater unseres heutigen Stadtwappens. Das Wappen, das wir heute kennen, ist ziemlich markant. Auf silbernem Grund prangt ein durchgehendes rotes Kreuz, das Zeichen des Erzbistums Trier. Und genau in der Mitte sitzt eine goldene Krone. Die soll uns an die Himmelskönigin Maria erinnern, der die Liebfrauenkirche in Koblenz gewidmet ist. Doch bis das Wappen so aussah wie heute, hat es einige Verwandlungen durchgemacht. Die ersten Siegel zeigten noch eine Zinnenmauer, ganz klassisch, fast wie eine mittelalterliche Burg. Später tauchte sogar eine große Rose auf, das Sinnbild für Verschwiegenheit. Erst im Laufe der Jahrhunderte hat sich dann das Kreuz mit der Krone

0: speziell nutzen möchte, etwa für Souvenirs, Drucke oder sogar als Tattoo-Vorlage für den Oberarm, braucht eine Genehmigung der Stadt. Die 1214 erinnert uns also nicht nur an die lange Geschichte unserer Stadt, sondern auch daran, wie sich Symbole wandeln und wie viel Geschichte in einem einzigen Bild stecken kann. Heute ist das Wappen mit Kreuz und Krone ein echtes Erkennungszeichen von Koblenz und darum ist die heutige Koblenz-Zahl des Tages die 1214.
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2: 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Vorab haben wir mit Stefan Koschke gesprochen, Projektleiter vom Caravan Salon. Welche Tipps geben Sie Messebesuchern, damit sie ihren Besuch optimal planen und das vielfältige Angebot bestmöglich nutzen können?
3: Mein wichtigster Tipp ist gleich, bereiten Sie sich ein wenig vor. Das Angebot ist sehr groß und vielfältig. Daher unsere Website caravan-salon.nutzen. Dort sind Aussteller, dort sind alle Pläne veröffentlicht. Und einmal schauen, okay, wo gehe ich, für was interessiere ich? Vielleicht eine Route pflegen. Das hilft schon, wenn man vor Ort ist, dass man einfach gezielt unterwegs sein kann. Und das Zweite ist, Zeit mitbringen. Man wird immer etwas haben, mit dem man gar nicht gerechnet hat, weil man dann inspiriert, wofür man sich ziert. Daher ist der Faktor, nicht zu knapp.
2: Welche Besonderheiten und Highlights erwarten die Besucher auf dem Caravan Salon 2026?
3: Das Besondere des Caravan Salons ist für mich ganz klar die enorme Vielfalt an unterschiedlichen Arten. In Düsseldorf wirklich die ganze Vielfalt, die ganze Welt des Caravanings live erlebt, von den kompakten Einsteigerfahrzeugen über vielfältige Reisemobile, verschiedene Reisemobilarten und natürlich Caravans in allen Prägungen bis hin zu Plätten, zu höher. Für Reiseform. 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Wo fahre ich mit dem Mobil hin? Also die Stationen sind auch fertig.
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1: 24 Grad sind es in Mülheim-Kärlich, 24 Grad sind es auch in Münster-Maifeld und in Koblenz-Horchheim, da sind es auch 24 Grad. Mit Sonne und Wolken im Mix geht's durch den Abend, auch in der Nacht bleibt es dann trocken, paar Quellwolken dabei. Die Tiefstwerte liegen bei 13 Grad. Morgen auch Sonne und Wolken im Mix bei bis zu 23 Grad, dann am Abend auch immer mal mit Regen.
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2: Ich bin Thomas Brockt. Das Bundeswirtschaftsministerium versucht, Sorgen zu zerstreuen, dass es im kommenden Winter Engpässe bei der Gasversorgung geben könnte. Nach aktuellem Erkenntnisstand sei eine Gasmangellage nicht zu erwarten, heißt es in einem Papier des Hauses. Einen staatlichen Eingriff schließt man aber für die Zukunft nicht aus. Man nehme es ernst, dass die deutschen Gasspeicher aktuell deutlich weniger gefüllt seien als in den vergangenen Jahren. Über Chats im Internet soll er andere Menschen zu Straftaten bis hin zu Mord angestiftet haben. Die Ermittlungen zu dem Fall gegen einen jungen Mann hat jetzt die Bundesanwaltschaft übernommen. Zu den Vorwürfen zählt auch die Mitgliedschaft in einer terroristischen und kriminellen Vereinigung.
3: Der junge Mann sitzt bereits in U-Haft und die Ermittler sagen, er hänge rechtsextremen Ideologien nach, habe deshalb auch eine Vereinigung gegründet. Über Chats soll der Mann einen Jungen zum Beispiel dazu gebracht haben, ein anderes Kind zu töten. Andere animierte er, Fahrzeuge abzufackeln. Es geht aber auch um Vergewaltigung und sexuellen Missbrauch. Und viele erinnert das Ganze an einen anderen spektakulären Fall, das Verfahren White Tiger. Claudia Wächter, Nachrichtenredaktion.
2: Dänemark als Urlaubsland erlebt einen Ansturm. Im ersten Halbjahr wurden rund 26 Millionen Übernachtungen gezählt. Das ist ein Rekord. 7,5 Millionen Übernachtungen gingen davon auf das Konto deutscher Urlauber.
4: Die Faszination Skandinavien ist offenbar ungebrochen und für deutsche Urlauber ist Dänemark als direktes Nachbarland schon lange ein Top-Ziel. Dass die Zahlen in diesem Jahr nochmal deutlich gestiegen sind, dürfte neben der nordischen Gelassenheit auch mit dem Wetter zusammenhängen. Denn während Südeuropa und auch Deutschland selbst wochenlang unter einer Hitzeglocke hingen, war es hoch im Norden deutlich angenehmer. Hotels, Ferienhäuser und auch Campingplätze waren dabei gleichermaßen gefragt. Diana Kramer, Nachrichtenredaktion.
2: 9- bis 10-Jährige sollen künftig eine neue Vorsorgeuntersuchung, bekannt als U-Untersuchung, beim Kinderarzt als Kassenleistung bekommen. Das hat der gemeinsame Bundesausschuss beschlossen, der festlegte, welche medizinischen Leistungen gesetzlich Versicherte in Anspruch nehmen können. Untersucht werden sollen besonders ein mögliches Übergewicht, die körperliche Aktivität, die Bildschirmzeit und psychische Auffälligkeiten. Bisher gibt es U-Untersuchungen bis kurz nach dem 5. Geburtstag der Kinder.
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5: Mit Lisa Tauchen, guten Abend. Der Koblenzer Basketballstar Isaac Bonga ist im Rathaus von Oberbürgermeister David Langner und Bürgermeisterin Dagmar Kranz empfangen worden. Beide würdigten seine erfolgreiche Karriere. Isaac Bonga wurde 1999 in Neuwied geboren und wuchs in Koblenz-Lützel auf. Mit 6 Jahren begann er bereits Basketball zu spielen. Später führte ihn sein Weg in den internationalen Profibasketball. Mit Deutschland wurde Isaac Bonga 2023 Weltmeister und zuletzt Europameister. Bei den Olympischen Spielen 2024 in Paris erreichte das deutsche Team außerdem den 4. Platz. Trotz seiner Erfolge ist der 26-Jährige seiner Heimat verbunden geblieben.
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1: Um 19.03 Uhr mit dem Blick raus zu euch auf die Straßen, auf die B42 Koblenz Richtung Bonn. Zwischen Ober- und Fallendahl in beiden Richtungen dauert es an der Baustelle aktuell so 5 Minütchen länger.
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1: Blitz habe ich aktuell keine. Wenn ihr was habt, Staus, Blitzer, Verkehrsbehinderungen, immer her damit. Meldet's alles, Antenne Koblenz Hotline 0261 98 820 99 per Anruf oder WhatsApp direkt live zu mir ins Studio.
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1: Es ist Donnerstag, kurz nach 19 Uhr. Das heißt, wir machen wieder 2 Stunden zusammen Sport. Das Ganze natürlich wieder nicht alleine, sondern mit Gast. Und das Ganze heute sozusagen on Tour. Denn ich habe in der letzten Woche Nathalie Pohl getroffen. Hier in Koblenz, Extremschwimmerin, hat sich aufgemacht von Frankfurt nach Köln. Das Ganze per Fluss sozusagen. Und war dann auch bei uns in Koblenz zu Gast. Und gleich sprechen wir so ein bisschen bisschen darüber, warum das Ganze, für welche Aktion. Und wir starten damit nach Simply Red, Two Colors und Harry Styles mit American Girls. Und ich bin Max Dehmann und wünsche einen schönen Donnerstagabend. Hallo.
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1: Die Sportantenne an diesem Donnerstagabend mit Nathalie Pohl. Die Extremschwimmerin ist von Frankfurt nach Köln geschwommen. Wir haben sie getroffen auf der Durchgangsstation in Koblenz in der letzten Woche. Am Ende sind 735.000 Euro zusammengekommen für den guten Zweck. Wofür steht die ganze Aktion und warum machen Sie das?
2: Also mit meiner Challenge möchte ich einfach Aufmerksamkeit erregen eben auf das Problem, was wir in Deutschland haben, dass eben wirklich so viele Kinder eben nicht die Chance bekommen, sicher schwimmen zu lernen, und dafür setze ich mich mit dieser Challenge ein, inmitten von Deutschland, und ja, aufmerksam zu machen auf dieses Problem und natürlich auch, um viele Spenden zu sammeln.
1: Wie wichtig ist es denn für Kinder, dass sie schwimmen können?
2: Naja, ich glaube, jedes Kind sollte sicher schwimmen können, weil es ist natürlich was anderes, ob ich jetzt Tennis oder Turnen kann, weil schwimmen kann natürlich, wenn ich es nicht kann, teilweise lebensbedrohlich werden. Da gibt es so viele gefährliche Situationen, und deswegen finde ich, dass jedes Kind sicher schwimmen lernen sollte.
1: Was für Herausforderungen bringt so ein Marathon von Frankfurt nach Köln so mit sich?
2: Wir haben jetzt ja schon 2 Tage hinter uns, und da kommen natürlich ganz viele Herausforderungen auf einen zu. Zum einen natürlich die enorme Hitze, die wir jetzt seit Wochen schon in Deutschland haben. Unter anderem dann natürlich auch die Strömung jetzt gerade im Rhein, die Wasserqualität auch. Dann natürlich auch die Boote, die hier auch noch fahren. Da kommen sehr, sehr viele Faktoren zusammen, aber all das bin ich auch schon relativ gewohnt von meinen bisherigen Challenges.
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1: Der Caravan Salon Düsseldorf ist die weltweit führende Messe für mobiles Reisen. Vom 28. August bis zum 6. 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Täglich von 10 bis 18 Uhr auf dem Messegelände. Über 800 Aussteller, 15 Messehallen und 250.000 Quadratmeter Ausstellungsfläche. Vorab haben wir mit Lars Thierling gesprochen, Starterweltberater beim Caravan Salon Düsseldorf. Welche Fragen beschäftigen Campingneulinge eigentlich am häufigsten und wie hilft die Starterwelt dabei, den passenden Einstieg in die Caravaning-Welt zu finden?
2: Wie viel darf ich mit Auto ziehen? Ist das mit Führerschein überwachen? Wenn ich mein Fahrzeug lade, Personen darf ich nicht mitnehmen, sind auch als der Durchschnitt. Auch für die finden Lösungen mit Behinderung, denen wir dann auch weisen können, weil es da speziell gibt. Da gibt es Hilfen in der Starterwelt, um diesen Menschen zuerst jeder eigentlich.
1: Was macht die Starterwelt aus? Wie ist die Beratung?
2: Die Beratung ist so wie der Camper sehr individuell. Wir nehmen uns da nichts, um ganz wirklich auf die Situation zu gehen, einfach pauschal Antworten geben. Ich glaube, das macht auch die Welt aus. Zeit dafür nehmen, die Frage, der Frage 10 Minuten oder eine Dreiviertelstunde. Wenn die Menschenfläche weggehen, dann sind sie dem Wissen, was sie haben, aus.
1: Also ihr seht, Neulinge und Interessierte werden hier gut an die Hand genommen und ausgiebig beraten. 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
1: In Neuwied, da haben wir aktuell 24 Grad gemessen, 23 Grad sind es in Nassau und 23 Grad sind es auch in Koblenz auf der Horchheimer Höhe. Sonne und Wolken im Mix, so geht's durch den Abend. Auch in der Nacht bleibt's dann trocken, paar Quellwolken dabei. Die Tiefstwerte liegen bei 13 Grad. Morgen zunächst sonnig, nachmittags wolkiger, bei bis zu 23 Grad dann am Abend auch immer mal mit Regen. Am Samstag starten wir mit Regen rein, am Nachmittag dann trockener und sonniger. Das Ganze bei bis zu 20 Grad.
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1: Um 8:30 mit dem Blick raus zu euch auf die Straßen. Und ich habe aktuell keine Staus, keine Verkehrsbehinderungen und wünsche überall eine gute und sichere Fahrt.
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1: Blitzer habe ich aktuell auch keine. Wenn ihr was habt, Staus, Blitzer oder Verkehrsbehinderungen, immer her damit. Meldet's alles. Antenne Koblenz Hotline 0261 988 20 99 per Anruf oder WhatsApp direkt live zu mir ins Studio.
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1: Die Sportantenne an diesem Donnerstagabend mit Nathalie Pohl, Extremschwimmerin. Von Frankfurt ging's nach Köln, das Ganze per Fluss. Und sie hat auch hier bei uns in Koblenz Station gemacht. Und wir sprechen gleich so ein bisschen über die Aktion, über die Zwischenstopps und ob das Niedrigwasser ihr eigentlich zu schaffen gemacht hat. Mehr dazu nach Wankelmuth und James Hersey, nach Joris und nach Oscar McKay und I Think I'm Addicted. Und ich bin Max Dehmann und wünsche einen schönen Donnerstagabend. Hallo.
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1: Die Sportantenne an diesem Donnerstagabend mit Nathalie Pohl. Die Extremschwimmerin ist von Frankfurt nach Köln geschwommen. Wir haben sie getroffen auf der Durchgangsstation in Koblenz in der letzten Woche. Am Ende sind 735.000 Euro zusammengekommen für den guten Zweck. Mit dem Niedrigwasser, haben Sie da Verletzungen oder ist das Schwimmen dann besonders schwer?
2: Verletzt bin ich nicht. Bin gut durchgekommen bis jetzt und glaube, das wird auch so bleiben bis Köln morgen. Man sieht hier und da natürlich, dass wenig Wasser im Fluss ist, ganz klar. Aber zum Schwimmen reicht's. Also ich brauche noch nicht die Gummistiefel.
1: Welche Möglichkeiten gibt es denn, Sie bei der Aktion zu begleiten?
2: Was mir am meisten helfen würde, ist natürlich zu spenden, damit ich eben diese ganzen Projekte am Ende auch unterstützen kann und auch umsetzen kann. Jede Spende zählt hier. Und ansonsten freue ich mich natürlich riesig, wenn man einfach vorbeikommt am Straßenrand. Ich sehe euch alle, wenn ihr kommt. Deswegen, das ist super schön zu sehen, dass auch so viele bisher gekommen sind. Heute Morgen beim Start war schon eine Schulklasse da und hat gewunken. Also ist auch natürlich für mich sehr motivierend, einfach weiter durchzuhalten.
1: Jetzt gibt es die Zwischenstopps in Koblenz und dann auch in Köln. Was erwartet da die Zuschauer?
2: Wir sind jetzt ja hier gerade in Koblenz am Zwischenstopp und es ist natürlich richtig cool, weil jeder hierher kommen kann. Ist so wie so ein kleiner Fanstop eigentlich. Hier gibt es Kaffee, einen DJ-Druck und ansonsten bin natürlich auch dann noch ich hier.
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1: Der Caravan Salon Düsseldorf ist die weltweit führende Messe für mobiles Reisen. Vom 28. August bis zum 6. September findet die Messe wieder statt in Düsseldorf. Täglich von 10 bis 18 Uhr auf dem Messegelände. Über 800 Aussteller, 15 Messehallen und 250.000 Quadratmeter Ausstellungsfläche. Vorab haben wir mit Martin Kreplin gesprochen, Chefredakteur Explorer und Leiter Abenteuer Selbstausbau. Immer mehr Campingfans bauen ihre Fahrzeuge selbst aus. Was macht den Selbstausbau für so viele Menschen attraktiv?
2: Ich würde gar nicht sagen, dass immer mehr Menschen ihre Fahrzeuge ausbauen. Es ist einfach nur wieder stärker in den Vordergrund gerückt. Wir haben immer schon eine Subkultur gehabt, seit Jahrzehnten, die ihre Fahrzeuge selbst ausgebaut haben, wenn sie eben nie das gefunden haben, was ihren Bedürfnissen entsprach. Das können Hundehalter sein, Wassersportler oder einfach Festivalbesucher, die einfach ganz unterschiedliche Wünsche haben an ihr eigenes Fahrzeug.
1: Was erwartet Besucherinnen und Besucher im Themenbereich Abenteuer-Selbstausbau?
2: Auf dem Stand vom Abenteuer-Selbstausbau, der im Freigelände ist, zwischen den Hallen 13 und 14, haben wir nicht nur die Redaktionsfahrzeuge des Explorer dabei, die einfach praktisch

0: zeigen, wie ein selbst ausgebautes Auto aussehen kann, sondern wir haben erstmals auch ein Projektfahrzeug dabei, an dem wir live auf der Messe fast jeden Tag einen Praxisworkshop geben, von der Montage der Solaranlage bis hin zum Einbau eines Fensters. Und mehrfach am Tag haben wir viele Vorträge zu technischen Themen, die in der Regel so 20 bis 30 Minuten lang sind.
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1: Ich bin Thomas Brock. Bei der Abwehr von Drohnen erwartet Bundesinnenminister Dobrindt in den kommenden Jahren ein Wettrüsten mit Angreifern, die immer neue Technik entwickeln. Gleichzeitig fordern die Grünen im Bundestag festzulegen, dass die Bundespolizei hauptverantwortlich für Drohnenabwehr zuständig ist.
2: Die Drohnenabwehr ist im Moment nämlich vor allem Sache der Länderpolizeien und das bedeutet so die Grünen unklare Zuständigkeiten und Sicherheitsrisiken. Außerdem fordern sie eine Art Superüberwachung aller kritischen Standorte bei uns. Die Weichen dafür müssten auf einem Drohnengipfel im Kanzleramt gestellt werden. Sicher ist, die Drohnentechnik, die entwickelt sich rasend schnell. Eine Riesenherausforderung, gibt auch der Bundesinnenminister zu. Claudia Wächter, Nachrichtenredaktion.
1: Das Bundeswirtschaftsministerium versucht, Sorgen zu zerstreuen, dass es im kommenden Winter Engpässe bei der Gasversorgung geben könnte. Nach aktuellem Erkenntnisstand sei eine Gasmangellage nicht zu erwarten, heißt es in einem Papier des Hauses. Einen staatlichen Eingriff schließt man aber für die Zukunft nicht aus. Man nehme es ernst, dass die deutschen Gasspeicher aktuell deutlich weniger gefüllt seien als in den vergangenen Jahren. Dänemark als Urlaubsland erlebt einen Ansturm. Im ersten Halbjahr wurden rund 26 Millionen Übernachtungen gezählt. Das ist ein Rekord. 7,5 Millionen Übernachtungen gingen davon auf das Konto deutscher Urlauber.
3: Die Faszination Skandinavien ist offenbar ungebrochen und für deutsche Urlauber ist Dänemark als direktes Nachbarland schon lange ein Top-Ziel. Dass die Zahlen in diesem Jahr nochmal deutlich gestiegen sind, dürfte neben der nordischen Gelassenheit auch mit dem Wetter zusammenhängen. Denn während Südeuropa und auch Deutschland selbst wochenlang unter einer Hitzeglocke hingen, war es hoch im Norden deutlich angenehmer. Hotels, Ferienhäuser und auch Campingplätze waren dabei gleichermaßen gefragt. Diana Kramer, Nachrichtenredaktion.
1: Der im belgischen Naturschutzgebiet Hohes Venn wütende Brand ist nach offiziellen Angaben inzwischen insgesamt kontrolliert. Laut dem Gouverneur der Provinz Lüttich dürfte sich das Feuer nicht weiter ausbreiten, sofern das Wetter stabil bleibt und keine unvorhergesehenen Ereignisse eintreten. Im westlichen Teil des Brandgebiets gelte die Lage als vollständig gebändigt, hieß es. Im Osten dagegen sei die Situation noch nicht unter Kontrolle.
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4: Stunde 2 der Sportantenne an diesem Donnerstagabend immer noch mit Nathalie Pohl, Extremschwimmerin. Es ging schwimmen von Frankfurt nach Köln. Unterwegs gab es auch einen Zwischenstopp hier in Koblenz in der letzten Woche. Ich war mit dabei und habe sie getroffen. Und wir haben ein bisschen gesprochen auch über den Appell, den das Ganze vielleicht sein soll, auch für die Zuhörer hier, was das Ganze bezwecken soll und wie es dann zur Schlussetappe ging. Mehr dazu nach Isaac, nach Rainbirds und nach Bibi Rexha und Faithless mit New Religion. Und ich bin Max Seemann und wünsche einen schönen Donnerstagabend. Hallo.
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1: Die Sportantenne an diesem Donnerstagabend mit Nathalie Pohl. Die Extremschwimmerin ist von Frankfurt nach Köln geschwommen. Wir haben sie getroffen auf der Durchgangsstation in Koblenz in der letzten Woche. Am Ende sind 735.000 Euro zusammengekommen für den guten Zweck. Was macht es persönlich so für Sie aus, das jetzt hier zu machen?
2: Ja, es ist natürlich auch schön, einfach, ich komme aus Deutschland und das ist so meine erste Challenge, die ich in meinem Heimatland mache. Das ist natürlich was ganz anderes, als wenn ich jetzt irgendwo in Japan oder Hawaii schwimme, wo man im Nirgendwo schwimmt und keiner die Chance hat, irgendwie das zu sehen. Und natürlich ist es auch so, glaube ich, dass mehr Menschen einfach damit ein bisschen mehr anfangen können, weil man dann einfach weiß, okay, von Frankfurt nach Köln so und so weit. Jeder ist die Strecke vielleicht schon mal mit dem Auto gefahren. Ich schwimme sie jetzt, von daher, ja, ist einfach cool, das zu sehen.
1: Es geht auf die Schlussetappe dann weiter. Haben Sie sich da etwas Besonderes vorgenommen?
2: Wenig Wasser schlucken, damit ich durchkomme.
1: Vielleicht können Sie für die Zuschauer so einen kleinen Appell machen, was Sie denen ausrichten können, vielleicht dann auch in Bezug auf das Schwimmen lernen.
2: Ein Appell ist natürlich, glaube ich, gerade wenn man eben Kinder hat, kleine Kinder, die in den Schwimmkurs zu schicken. Ich glaube, jedes Kind sollte schwimmen lernen. Und allein, wenn ich mit der Aktion schon ein Leben retten kann, dann hat sich das schon mehr als gelohnt.
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1: Die Sportantenne an diesem Donnerstagabend, auch im letzten Take, immer noch mit Nathalie Pohl, Extremschwimmerin, hier bei uns in Koblenz Station gemacht in der letzten Woche. Das Ganze auf der Reise zwischen Frankfurt und Köln, das Ganze erst durch den Main, dann durch den Rhein. 735.000 Euro sind zusammengekommen für den guten Zweck. Und über das Schwimmen im Rhein, darüber haben wir auch gesprochen. Das ist natürlich auch gefährlich. Und wieso sie es trotzdem macht, die Antworten darauf gibt es gleich nach Olivia Rodrigo, nach Somber und nach Ofenbach und Quarterhead mit Head, Shoulders, Knees and Toes. Und ich bin Max Dehmann und wünsche einen schönen Donnerstagabend. Hallo.
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1: Die Sportantenne an diesem Donnerstagabend mit Nathalie Pohl. Die Extremschwimmerin ist von Frankfurt nach Köln geschwommen. Wir haben sie getroffen auf der Durchgangsstation in Koblenz in der letzten Woche. Am Ende sind 735.000 Euro zusammengekommen für den guten Zweck. Bisschen mehr als die Hälfte ist rum jetzt hier in Koblenz. Wie geht es Ihnen denn da eigentlich so?
2: Mir geht es tatsächlich ganz gut. Natürlich merke ich jetzt an Tag 3 ein bisschen meine Arme und meine Muskeln langsam. Aber ansonsten bin ich eigentlich sehr, sehr gut drauf. Die Stimmung ist super an Bord und ich freue mich gleich wieder ins Wasser zu gehen.
1: Wenn man schaut, Sie gehen ins Wasser, Schwimmbrille, Badekappe, Badeanzug und Rettungsboje um. Ist das alles oder braucht es auch noch mehr?
2: Nee, das ist alles, was ich brauche, um meinen Sport auszuüben. Vaseline wären immer noch ganz gut, aber hat heute mal ein bisschen wenig. Badeanzug hat heute leider ein bisschen gescheuert.
1: Was wären vielleicht Wünsche für nach der Aktion, was das weiterbringt, dass das jetzt nicht nur die Aktion ist und dann wird es vielleicht alles wieder vergessen oder gerät in Vergessenheit?
2: Also mein größter Wunsch ist natürlich einfach, dass wirklich das vielleicht dauerhaft einfach mal ein bisschen mehr in den Köpfen bleibt, dass Menschen einfach nachdenken darüber, dass es wirklich ein so wichtiges Thema ist und ja, wir da viel mehr machen müssten in Deutschland.
1: Von Frankfurt nach Köln durch so einen Fluss schwimmen, wie gefährlich ist das? Ist das zu empfehlen, dass man das nachmacht oder doch lieber nicht?
2: Also ich bin Extremschwimmerin, ich mache das mein Leben lang. Ich habe mit 5 Jahren schwimmen gelernt, habe das leistungsmäßig gemacht. Aber ich möchte damit keinen motivieren, in den Rhein zu gehen und zu schwimmen, sondern ich möchte eben aufmerksam machen auf dieses Riesenproblem, gerade im Rhein, wir wissen es ja alle. Von daher, ja, ich bin professionelle Schwimmerin und ich kann das und traue mir das auch zu. Aber natürlich sollte das nicht jeder machen.
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1: Ich bin Thomas Brockt. Die Heizsaison steht vor der Tür und die Gasspeicher sind in diesem Jahr nur halb gefüllt. Doch das Bundeswirtschaftsministerium versucht zu beruhigen. Eine Gasmangellage sei im kommenden Winter nicht zu erwarten.
2: Entscheidend sind ja nicht nur die Speicher, betont das Ministerium. Gas komme auch über Pipelines aus Norwegen, anderen EU-Ländern und den LNG-Terminals. Außerdem, eine angespannte Marktlage sei noch keine Versorgungskrise. Aber man werde sich kümmern, falls nötig. Verbraucherschützer haben aber bereits vor steigenden Gaspreisen gewarnt. Und auch die Linke mahnt, die Wirtschaftsministerin müsse endlich aktiv werden. Claudia Wächter, Nachrichtenredaktion.
1: Der Aufbau von Fähigkeiten zur Abwehr von Drohnen wird für die Bundespolizei in den kommenden Jahren eine Daueraufgabe und große Herausforderung sein. Das betonte Innenminister Dobrindt heute bei einem Besuch der Fliegerstaffel der Bundespolizei im hessischen Fuldatal. Er erwarte ein Wettrüsten mit Angreifern, die immer neue Technik entwickeln. Die neue Drohnenabwehreinheit soll bis zum Jahresende von 70 Einsatzkräften auf 300 anwachsen. Das ist eine Reaktion auf den Vorfall Anfang August mit einer mit Sprengstoff bestückten Drohne am Flughafen Leipzig-Halle. Aus der schwächelnden deutschen Wirtschaft kamen zuletzt überraschend positive Zahlen dank wachsender Exporte. Diese Entwicklung werde durch eine neue Belastung schon wieder ausgebremst, heißt es von der Bundesbank, die auf Dürre und Niedrigwasser in deutschen Flüssen verweist.
3: Mit einem Wachstum von 0,4% in den ersten sechs Monaten des Jahres hatte die deutsche Wirtschaft den aktuellen Krisen rund um den Iran-Krieg getrotzt, vor allem weil die Nachfrage aus dem Ausland angezogen hatte. Die dürfte aber wegen steigender Transportkosten und längeren Lieferzeiten durch Niedrigwasser jetzt schon wieder einen Dämpfer bekommen, so die Bundesbank. Die auch beim privaten Konsum wenig optimistisch ist, der werde durch steigende Preise belastet, die auch mit dem ausgelaufenen Tankrabatt zu tun hätten. Jan-Henner Retze, Nachrichtenredaktion.
1: Der größte Brand in der Geschichte Nordrhein-Westfalens ist nach einer Woche gelöscht. Das teilte der Bürgermeister von Hürtgenwald mit. In der Eifelgemeinde war Ende vergangener Woche der Brand entstanden. Zeitweise mussten auch Menschen evakuiert werden. Die letzten Einheiten würden sich nun aus dem Brandgebiet zurückziehen, so der Bürgermeister.
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1: Ich bin David Riemer. Bei der Abwehr von Drohnen erwartet Bundesinnenminister Dobrindt in den kommenden Jahren ein Wettrüsten mit Angreifern, die immer neue Technik entwickeln. Gleichzeitig fordern die Grünen im Bundestag festzulegen, dass die Bundespolizei hauptverantwortlich für die Drohnenabwehr zuständig ist.
2: Die Drohnenabwehr ist im Moment nämlich vor allem Sache der Länderpolizeien. Und das bedeutet, so die Grünen, unklare Zuständigkeiten und Sicherheitsrisiken. Außerdem fordern sie eine Art Superüberwachung aller kritischen Standorte bei uns. Die Weichen dafür müssten auf einem Drohnengipfel im Kanzleramt gestellt werden. Sicher ist, die Drohnentechnik, die entwickelt sich rasend schnell. Eine Riesenherausforderung, gibt auch der Bundesinnenminister zu. Claudia Wächter, Nachrichtenredaktion.
1: Das Bundeswirtschaftsministerium versucht Sorgen zu zerstreuen, dass es im kommenden Winter Engpässe bei der Gasversorgung geben könnte. Nach aktuellem Erkenntnisstand sei eine Gasmangellage nicht zu erwarten, heißt es in einem Papier des Ministeriums. Einen staatlichen Eingriff schließt man aber für die Zukunft nicht aus. Man nehme es ernst, dass die deutschen Gasspeicher deutlich weniger gefüllt seien als in den vergangenen Jahren. Wegen eines Feuers im Hürtgenwald in der Eifel in Nordrhein-Westfalen hat es vor einer Woche Evakuierungen gegeben. Jetzt ist der Brand komplett gelöscht. Auch im Brandgebiet im Naturschutzgebiet Hohes Venn im belgischen Grenzgebiet zu Deutschland hat sich die Lage entspannt.
3: Große Erleichterung beim Bürgermeister von Hürtgenwald, der sich bei allen Einsatzkräften und freiwilligen Helfern für ihren unermüdlichen Einsatz bedankt. Kein Haus sei zu Schaden gekommen. Das vom Feuer betroffene Gebiet bleibt allerdings gesperrt, damit kein neuer Brand ausgelöst wird und weil beschädigte Bäume noch umstürzen könnten. Im Hohen Venn sind die Flammen nach offiziellen Angaben unter Kontrolle. Vollständige Entwarnung haben die Behörden aber noch nicht gegeben. Jan-Henner Reitze, Nachrichtenredaktion.
1: 9- bis 10-Jährige sollen künftig eine neue Vorsorgeuntersuchung, bekannt als U-Untersuchung, beim Kinderarzt als Kassenleistung bekommen. Das hat der gemeinsame Bundesausschuss beschlossen, der festlegt, welche medizinischen Leistungen gesetzlich Versicherte in Anspruch nehmen können. Untersucht werden sollen insbesondere ein mögliches Übergewicht, die körperliche Aktivität, die Bildschirmzeit und psychische Auffälligkeiten. Bisher gibt es U-Untersuchungen als Kassenleistung bis kurz nach dem 5. Geburtstag der Kinder.
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1: Ich bin David Riemer. Der Winter rückt näher und Gasspeicher sind erst zur Hälfte gefüllt. Verbraucherschützer warnen deshalb vor steigenden Preisen. Die Opposition fordert die Bundesregierung auf, aktiv zu werden. Das Bundeswirtschaftsministerium versucht zu beruhigen und sagt, es sei keine Mangellage zu erwarten. Der Chef der Bundesnetzagentur Müller appelliert im ZDF an Versorger, ihre Speicher zu füllen.
2: Es ist genug Gas verfügbar. Man muss es nur einkaufen und auch in Deutschland, in Europa einspeichern. Das kann man Stand heute auch noch schaffen. Man muss dafür nur jetzt richtig ranklotzen.
1: Die Gaspreise sind in diesem Sommer wegen des Iran-Kriegs ungewöhnlich hoch, weshalb Händler weniger Gas für den Verkauf im Winter einkaufen. Der Aufbau von Fähigkeiten zur Abwehr von Drohnen wird für die Bundespolizei in den kommenden Jahren eine Daueraufgabe und große Herausforderung sein. Das betonte Bundesinnenminister Dobrindt bei einem Besuch der Fliegerstaffel der Bundespolizei im hessischen Fuldatal. Er erwarte ein Wettrüsten mit Angreifern, die immer neue Technik entwickeln. Die neue Drohnenabwehreinheit soll bis zum Jahresende von 70 Einsatzkräften auf 300 anwachsen. Das ist eine Reaktion auf den Vorfall Anfang August mit einer mit Sprengstoff bestückten Drohne am Flughafen Leipzig-Halle. Ein Tupfer verbleibt im Kieferknochen, Laborwerte werden vertauscht. Fast 12.000 mutmaßliche Behandlungsfehler haben Experten im vergangenen Jahr im Auftrag der Krankenkassen begutachtet, mit zum Teil gravierenden Folgen. In jedem vierten Fall haben die Patienten gesundheitliche Schäden davongetragen.
3: Dem falschen Patienten wird eine Niere entfernt, eine Horrorvorstellung. Doch 150 solcher und ähnlicher absolut krasser Fälle gab es tatsächlich, etwas mehr als im Jahr zuvor. Und für solche schweren, aber vermeidbaren Fehler fordern die Experten ein verpflichtendes Meldesystem. Knapp 100 Patienten starben sogar durch Behandlungsfehler. Die geplanten Einsparungen im Gesundheitssystem sehen die Fachleute übrigens kritisch. Claudia Wächter, Nachrichtenredaktion.
1: Zum Fußball. Jungstar Said El Mala spielt auch in der kommenden Saison beim 1. FC Köln. Der 19-Jährige verlängerte seinen Vertrag vorzeitig um ein Jahr bis 2031. Das teilte der Bundesligist mit. Um El Mala hat es in den vergangenen Monaten immer wieder Wechselspekulationen gegeben. Borussia Dortmund hatte sich zuletzt aus dem Poker um eine Verpflichtung des Offensivspielers zurückgezogen.
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1: Ich bin David Riemer. Bei der Abwehr von Drohnen erwartet Bundesinnenminister Dobrindt in den kommenden Jahren ein Wettrüsten mit Angreifern, die immer neue Technik entwickeln. Gleichzeitig fordern die Grünen im Bundestag festzulegen, dass die Bundespolizei hauptverantwortlich für die Drohnenabwehr zuständig ist.
2: Die Drohnenabwehr ist im Moment nämlich vor allem Sache der Länderpolizeien. Und das bedeutet, so die Grünen, unklare Zuständigkeiten und Sicherheitsrisiken. Außerdem fordern sie eine Art Superüberwachung aller kritischen Standorte bei uns. Die Weichen dafür müssten auf einem Drohnengipfel im Kanzleramt gestellt werden. Sicher ist, die Drohnentechnik, die entwickelt sich rasend schnell. Eine Riesenherausforderung, gibt auch der Bundesinnenminister zu. Claudia Wächter, Nachrichtenredaktion.
1: Das Bundeswirtschaftsministerium versucht, Sorgen zu zerstreuen, dass es im kommenden Winter Engpässe bei der Gasversorgung geben könnte. Nach aktuellem Erkenntnisstand sei eine Gasmangellage nicht zu erwarten, heißt es in einem Papier des Ministeriums. Einen staatlichen Eingriff schließt man aber für die Zukunft nicht aus. Man nehme es ernst, dass die deutschen Gasspeicher deutlich weniger gefüllt seien als in den vergangenen Jahren. Wegen eines Feuers im Hürtgenwald in der Eifel in Nordrhein-Westfalen hat es vor einer Woche Evakuierungen gegeben. Jetzt ist der Brand komplett gelöscht. Auch im Brandgebiet im Naturschutzgebiet Hohes Venn im belgischen Grenzgebiet zu Deutschland hat sich die Lage entspannt.
3: Große Erleichterung beim Bürgermeister von Hürtgenwald, der sich bei allen Einsatzkräften und freiwilligen Helfern für ihren unermüdlichen Einsatz bedankt. Kein Haus sei zu Schaden gekommen. Das vom Feuer betroffene Gebiet bleibt allerdings gesperrt, damit kein neuer Brand ausgelöst wird und weil beschädigte Bäume noch umstürzen könnten. Im Hohen Venn sind die Flammen nach offiziellen Angaben unter Kontrolle. Vollständige Entwarnung haben die Behörden aber noch nicht gegeben. Jan-Henner Reitze, Nachrichtenredaktion.
1: 9- bis 10-Jährige sollen künftig eine neue Vorsorgeuntersuchung, bekannt als U-Untersuchung, beim Kinderarzt als Kassenleistung bekommen. Das hat der gemeinsame Bundesausschuss beschlossen, der festlegt, welche medizinischen Leistungen gesetzlich Versicherte in Anspruch nehmen können. Untersucht werden sollen insbesondere ein mögliches Übergewicht, die körperliche Aktivität, die Bildschirmzeit und psychische Auffälligkeiten. Bisher gibt es U-Untersuchungen als Kassenleistung bis kurz nach dem 5. Geburtstag der Kinder.
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1: Ich bin David Riemer. In den nächsten Monaten startet die Heizsaison und die Gasspeicher sind in diesem Jahr nur halb gefüllt. Das Bundeswirtschaftsministerium versucht allerdings zu beruhigen. Eine Gasmangellage sei im kommenden Winter nicht zu erwarten.
2: Entscheidend sind ja nicht nur die Speicher, betont das Ministerium. Gas komme auch über Pipelines aus Norwegen, anderen EU-Ländern und den LNG-Terminals. Außerdem, eine angespannte Marktlage sei noch keine Versorgungskrise. Aber man werde sich kümmern, falls nötig. Verbraucherschützer haben aber bereits vor steigenden Gaspreisen gewarnt. Und auch die Linke mahnt, die Wirtschaftsministerin müsse endlich aktiv werden. Claudia Wächter, Nachrichtenredaktion.
1: Die Bundespolizei muss sich in den kommenden Jahren verstärkt gegen Drohnenangriffe wappnen. Das dürfte herausfordernd werden, denn Bundesinnenminister Dobrindt rechnet mit einem Wettrüsten zwischen der eigenen Drohnenabwehr und Angreifern. Die neue Einheit soll bis Jahresende auf 300 Beamte anwachsen. Grund ist der schwerwiegendste Vorfall mit einer Drohne. Sie war Anfang August mit Sprengstoff und Zündmechanismus am Flughafen Leipzig-Halle entdeckt worden. Viele Politiker vermuten, dass Russland dahinter steckt. Dänemark als Urlaubsland erlebt einen Ansturm. Im ersten Halbjahr wurden rund 26 Millionen Übernachtungen gezählt. Das ist ein Rekord. 7,5 Millionen Übernachtungen gingen davon auf das Konto deutscher Urlauber.
3: Die Faszination Skandinavien ist offenbar ungebrochen und für deutsche Urlauber ist Dänemark als direktes Nachbarland schon lange ein Top-Ziel. Dass die Zahlen in diesem Jahr nochmal deutlich gestiegen sind, dürfte neben der nordischen Gelassenheit auch mit dem Wetter zusammenhängen. Denn während Südeuropa und auch Deutschland selbst wochenlang unter einer Hitzeglocke hingen, war es hoch im Norden deutlich angenehmer. Hotels, Ferienhäuser und auch Campingplätze waren dabei gleichermaßen gefragt. Diana Kramer, Nachrichtenredaktion.
1: Nach dem schweren Erdbeben in Kolumbien ist die Zahl der Toten auf 319 gestiegen. Über 4.500 Menschen wurden verletzt. 260 weitere gelten als vermisst, teilten die Behörden mit. Die Regierung hat für 15 betroffene Bezirke einen 30-tägigen Notstand ausgerufen. Damit kann sie unter anderem schneller Geld für Nothilfe und Wiederaufbau mobilisieren und staatliche Mittel umschichten.
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1: Ich bin David Riemer. Der Winter rückt näher und Gasspeicher sind erst zur Hälfte gefüllt. Verbraucherschützer warnen deshalb vor steigenden Preisen. Die Opposition fordert die Bundesregierung auf, aktiv zu werden. Das Bundeswirtschaftsministerium versucht zu beruhigen und sagt, es sei keine Mangellage zu erwarten. Der Chef der Bundesnetzagentur Müller appelliert im ZDF an Versorger, ihre Speicher zu füllen.
2: Es ist genug Gas verfügbar. Man muss es nur einkaufen und auch in Deutschland, in Europa einspeichern. Das kann man Stand heute auch noch schaffen. Man muss dafür nur jetzt richtig ranklotzen.
1: Die Gaspreise sind in diesem Sommer wegen des Iran-Kriegs ungewöhnlich hoch, weshalb Händler weniger Gas für den Verkauf im Winter einkaufen. Der Aufbau von Fähigkeiten zur Abwehr von Drohnen wird für die Bundespolizei in den kommenden Jahren eine Daueraufgabe und große Herausforderung sein. Das betonte Bundesinnenminister Dobrindt bei einem Besuch der Fliegerstaffel der Bundespolizei im hessischen Fuldatal. Er erwarte ein Wettrüsten mit Angreifern, die immer neue Technik entwickeln. Die neue Drohnenabwehreinheit soll bis zum Jahresende von 70 Einsatzkräften auf 300 anwachsen. Das ist eine Reaktion auf den Vorfall Anfang August mit einer mit Sprengstoff bestückten Drohne am Flughafen Leipzig-Halle. Ein Tupfer verbleibt im Kieferknochen, Laborwerte werden vertauscht. Fast 12.000 mutmaßliche Behandlungsfehler haben Experten im vergangenen Jahr im Auftrag der Krankenkassen begutachtet, mit zum Teil gravierenden Folgen. In jedem vierten Fall haben die Patienten gesundheitliche Schäden davongetragen.
3: Dem falschen Patienten wird eine Niere entfernt, eine Horrorvorstellung. Doch 150 solcher und ähnlicher absolut krasser Fälle gab es tatsächlich, etwas mehr als im Jahr zuvor. Und für solche schweren, aber vermeidbaren Fehler fordern die Experten ein verpflichtendes Meldesystem. Knapp 100 Patienten starben sogar durch Behandlungsfehler. Claudia Wächter, Nachrichtenredaktion.
1: Zum Fußball. Jungstar Said Elmala spielt auch in der kommenden Saison beim 1. FC Köln. Der 19-Jährige verlängerte seinen Vertrag vorzeitig um ein Jahr bis 2031. Das teilte der Bundesligist mit. Um Elmala hat es in den vergangenen Monaten immer wieder Wechselspekulationen gegeben. Borussia Dortmund hatte sich zuletzt aus dem Poker um eine Verpflichtung des Offensivspielers zurückgezogen.
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